hören wir den Präsidenten der Akademie, Dieter Rehm.

0: Das ist für viele Besucher hier einfach nur ja, wie ein Zoo. Da gehe ich jetzt mal hin. Das ist interessant. Das ist, wer wie mit Kunst umgeht, das, da gibt es verschiedene Sachen. Also,
1: wozu brauche ich die Kunstakademie? Von Lennart Kram. Nee, das passt schon. Das soll ja natürlich wirken.
2: Du solltest morgen noch ein paar Flaschen Sekt oder Wein dabei haben, vorzugsweise gekühlt für die Professoren zur Mappenabgabe.
1: So was Neues ausprobieren. So Geschichten von Leuten, denen sonst keiner zuhört.
3: Freust du dich schon auf 4 Jahre Angela Merkel?
4: Grausam.
3: Nicht, oder wie?
4: Ja, nö. Weil da kommen zu viele Flaschensammler rein vom Oster und von überall. Da haben wir zu viel Konkurrenz und läuft nichts.
3: So, ja, aber bist du eher konservativer oder liberaler Mensch?
4: Ja, ich bin ein normaler, aber das ist schon so große Konkurrenz. Und früher hat man halt mehr verdient mit der Flasche.
3: Und findest du, die AfD wäre eine bessere Protestpartei, wenn sie vom Verfassungsschutz gesteuert werden würde?
4: Ja, ich halte da überhaupt nichts. Das sollen die machen, wie sie wollen.
5: In einer Zeit, in der Krieg Frieden ist,

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6: Es ist ja nicht das erste Mal, dass die Polizei hier eingreift. In diesen 50 Jahren, wo ich hierher komme, gab es Schlimmeres. Aber dass jetzt, dass die rechte Hand eines linken Professors hier die Macht über die Freiheit der Kunst versucht einzudämmen, das war mir neu. Danke.
1: Also der Vaginus, um den geht's nicht. Es geht um einen Kurator. Nein, das ist totaler Quatsch.
7: Das ist
1: Vaginus. Was,
7: Vaginus? Welches Kunst? Das Allgemeine, oder was?
1: Ja, so Kunstbusiness.
7: Wie, was ich da verhalte, inwiefern?
1: Ja, du bist doch Künstler.
7: Ja, meine Werke. Ja, natürlich habe ich Bock, die zu verkaufen, du Scherzkeks. Was denkst du nur?

0: Weißt du, ich finde es zum Beispiel, also, warte mal, das Mikrofon. Also so ein Grund, wieso ich echt an die Akademie will, ist, die Akademie ist halt einfach unpolitisch. Und das finde ich einfach gut. Ich habe immer sonst so endlose Diskussionen über Politik.
1: Ich bin auch total dummisch.
0: Und ich will einfach mal... Einfach mal so ein Ort, der, siehst du den mit dem Garten hinten und...
2: Du denkst eigentlich die ganze Zeit eigentlich drüber nach, wenn du es richtig machst. Die ganze Zeit denkst du drüber nach, was könnte ich machen? Also man reflektiert und diese Ruhe, die ist auch gut, aber man muss natürlich auch was leisten. Und die Suche nach was Neuem, die hat jeder von uns. Also dass man wirklich Lust hat, etwas wirklich Veritables, was Wahres, was Neues und was Wichtiges, was Nützliches zu finden für andere Leute.
0: Also Ruhe, du guckst aus dem Fenster, genießt es.
1: Dann kommst du zum Chillen, oder?
0: Was, wie zum Chillen? Nein, ich komme nicht zum Chillen. Ich will Kunst studieren, Mann. Und nicht Politik machen.
1: Wir können damit umgehen, ja? Da ist es, können wir hoffentlich helfen.
3: Dann der Mord.
1: Man bricht die Beate Zschäpe aus dem Knast aus.
3: Dann der Mord.
4: Beate Zschäpe ist in den Innendienst versetzt worden.
1: Innendienst, ja. Und er machte gerade disziplinarische Maßnahmen, weil sie beide gevögelt hat. Das war ein Fehler. Uwe und Uwe, ja, das war echt eine Nummer zu heavy.
3: Dann der Mord.
5: Ah, Deutschland ist jetzt wieder sicher.
6: Nun ja, tatsächlich kann ich mich erinnern an die 80er Jahre, dass man dort auch aufpassen muss, dass zu später Stunde eigentlich die Arbeiten in den Fluren auch abgehängt wurden, weil dort wird dann auch eben viel zerstört, manchmal auch was gestohlen. Das ist dann sehr traurig für die Studierenden.

0: Lieber Studierende, liebe Kolleginnen und Kollegen, liebe Mitarbeiterinnen und Mitarbeiter. Am Montag, den 13. März, hat das Präsidium in einer außerordentlichen Sitzung einstimmig beschlossen, den Salon der Studierenden zu schließen und den Verantwortlichen des Salons, Viktor Renisch, aufgefordert, den Schlüssel bis Freitag, den 17.03. heuer, im Präsidium abzugeben. Viktor hat am Wochenende eine dreitägige Party im Salon veranstaltet, die eine enorme Verwüstung im Hause verursacht hat.
1: Viktor Sternweiler, die Filme sind Opern, die für den Film gemacht wurden. Also das heißt, der Ton dieser Filme ist tatsächlich der Originalton. Innerhalb des Films wurde ein bisschen umgeschnitten, aber das ist, wie du merkst, der ganze Film ist durchorchestriert. Die Musik dient nicht dem Film, sondern die Bilder dienen der Musik.
0: Die Hausverwaltung ließ das Präsidium wissen, dass am Wochenende im Altbau zahlreiche Feuerlöscher, ausgelöst, beschädigt oder auch entwendet wurden. Allein dabei entstand konkret ein Schaden von ca. 1000 Euro.
2: Das ist so ein bisschen eine ironische Antwort auf die neue Akademiepolitik, die hier stattfindet, dass wir ziemlich viele Einschränkungen angeblich zugunsten der Sicherheit der Akademie haben, wo wir selber also beispielsweise abends nicht mehr arbeiten dürfen, uns werden elektrische Geräte abgenommen. Bei der Jahresausstellung gab es Securities, die ziemlich gewaltsam gearbeitet haben. Und wir haben jetzt einfach so als Antwort darauf gesagt, wir hängen unsere Arbeiten ab, weil das eigentlich auch so eine Antwort darauf ist, wie mit unseren Arbeiten auch umgegangen ist. Es gibt zum Beispiel Arbeiten, die hier wären, aber aufgrund der Sicherheitsvorkehrungen konnten die nicht ausgestellt werden. Jetzt ist es so sozusagen wie so ein Streik von den Studenten als Antwort von der neuen Politik, die jetzt hauptsächlich von der neuen Kanzlerin ausgeht.
0: Darüber hinaus kam es zu massiven Beschädigungen, Verunreinigungen im Foyer, in den Gängen im Bereich vor dem Salon, in den Treppenhäusern und Toiletten. Am Montagmorgen wurde versucht, die Tür zum Salon aufzubrennen. Es kam zu einem Polizeieinsatz von ca. 30 Mann. Die Ermittlungen dauern.
1: Die Feigenbaums bemühen sich um ein successful living. Und das ist auch, dieses Brainwash soll dem successful living dienen. Die Leute sollen sich befreien von den Presuppositions, die sie so für ihr Leben haben.
3: Und das heißt, sie sollen was machen und nicht darüber nachdenken und in ihren Tiefen versinken?
1: Sie sollen sozusagen Jünger der Feigenbaumsekte werden, ganz klar gesagt.
3: Okay, das ist also was rein Egoistisches. Ja. Vielen Dank auf jeden Fall und ihr könnt das Interview im Akademieradio hören, www.akademieradio.de. Herzlichen Sehr Glückwunsch schön. Zum Diplom, Mela.
4: Danke.
0: Den Beschluss des Präsidiums ging eine Anhörung der allen beteiligten Menschen voraus. Das Ergebnis der Anhörung war eindeutig. Der Veranstalter selbst hatte die Party, die sich über das ganze Haus ausbreitete und sogar in den Neubau verlagerte, nicht im Meer griff.
5: Das Arschloch, dieses Arschloch wird videoüberwacht.
3: Wieso heißt die Arbeit, dieses Arschloch wird videoüberwacht?
5: Weil es eine Kamera gibt und es wird videoüberwacht.
3: Wer wird da videoüberwacht?
5: Das Arschloch. Und die Leute, die das Arschloch anschauen.
0: Wäre nicht versucht worden, die Türe im Salon aufzubrennen, sondern anweitig im Gebäude Feuer zu legen, wäre es in den Morgenstunden unmöglich gewesen, das Feuer rechtzeitig zu erkennen und zu löschen. Massive Beschwerden von Mitarbeiterinnen, von Studierenden und auch von Anwohnern zeichnen ein Bild der Vorkommnisse, die nur einen Schluss zulassen. Den Salon trotz meiner strukturellen Sympathie für diesen, sofort zu schließen. Für das Präsidium bleibt nun die Frage, wie die Akademie das Image als szenebar und anarchischer Freiraum wieder loswerden kann. Für Anregungen und Hilfe bedanke ich mich.
4: Gute Nacht.

0: vielleicht gehe ich ja noch.
1: Weiß nicht.
0: Challenge oder dann. Ich chill mich.
2: Es ist eine Brainwash-Session. Und es, die Filme sind, dienen nur diesem Brainwash. Es ist natürlich sozusagen ein Element of Dispense, ja? Also es ist ein Täuschungselement.
3: Ja, es ist, glaube ich, generell keine Aufbruchsstimmung hier im Haus. Überhaupt nicht. Geht nichts. Verschlafenes Haus insgesamt.
4: Also keine mehr,
3: ich glaube, es wird Politik halt zu sehr das immer gleiche Süppchen gekocht. Ja.
4: Aber das mit den Institutionen und institutionellen Austausch finde ich geil. So, ich liebe Institutionen und wenn sie sind so offen wie jetzt, ist alles gut. Aber wird kommen die große Rebellion, weil langsam sie wollen alles fließen, das ist klar. Sie machen so große Schilde über alle, so Security, bla bla.
5: Also wenn Autorität sinnfrei ist, dann muss man sie einfach umgehen. Und
4: ja, einfach so. Es gibt ein bisschen Autorität, es gibt ein bisschen Regeln und alle sind zufrieden, diese Regeln zu verpassen. Oder so. Und ja. Solange es so geht, ist alles gut.
6: Und so geht's dahin. All die Vorbereitung. Und das lange Training, wie in einem Traum. Aber keine Sorge. Nächstes Jahr ist auch ein neues Jahr. Und dieses Jahr, vielleicht nehmen wir uns einfach noch einen Drink. Oder zumindest ein Bier. Was man sich halt leisten kann. Ein Moment des Genusses, ne? Und manche lernen sogar noch was draus. Ja. Die Endstation vor dem Irrenhaus. Aber die Freiheit. Aber die Freiheit.

0: sag ich mal.
1: Magst du erzählen, wer du bist und was du ausstellst?
2: Die Frage ist echt kompliziert. Also die zweite ist ziemlich einfach. Ich zeige ein Video, was eigentlich nur so gesehen dokumentiert oder zeigen soll, was ich bei einer Performance gemacht habe. Also es ist keine spezielle Arbeit für hier, sondern einfach nur eine.
1: Was hast du bei der Performance gemacht?
2: Das kannst du dir anschauen.
1: Muss ja irgendwie für die Hörer erklären, ne?
2: Ja, dann sollen sie in der Klasse Metzel im AEG 24 auf dem Westflügel des Altbaus vorbeikommen und sich das anschauen.
1: Da ist eine Leinwand mit Bildern.
2: Nee, es ist also ein Video. Also, aber ich weiß nicht, vielleicht spielt man Videos woanders auf Leinwand ab. So. Aber, ja, ich weiß nicht.

0: warum nicht?
1: Ja, Mann.
0: Ja, genau.
2: Master. Aber Master in Kunst, dann bist du ein Kunst, wie so ein Slave Owner, oder?
3: Was ist das? Du hast dann das Buch und dann A-Nummer 39. Okay, da haben wir jetzt hier, das ist Kunst jetzt. Haben wir hier, sieht man ja, können wir hier einpassen. Okay, haben wir. Ja, das ist geil. Ah, Performance Art, okay. Muss mal kurz blättern. Okay, das passt. Sie können weitermachen. Ich glaube, Sie kriegen auch Ihren Bachelor und vielleicht auch einen Master. Also wenn Sie so, dann weitermachen. Die Kunst wird aufhören. Du wirst nur noch, wie es auszusehen hat.
2: Aber ist es wie bei AIDS, je mehr cool du hast, desto länger lebst du? Oder?
3: Nee, AIDS ist was völlig anderes. Das ist eine Krankheit. Kunst ist keine Krankheit. Kunst ist ein geiles, großes Ding, was nichts mit Kapitalismus und dem ganzen Scheiß eigentlich zu tun hat.
2: Aber wieso brauchen die 5.000 Euro? Was machen sie damit?
3: Ich finde, die 5.000 Euro nicht das Problem. Das sind ja alles Leute, die international agieren. Denen geht es auch nicht um die 5.000 Euro. Denen geht es um den Beamtenstatus, glaube ich. Denen geht es um die Absolution. So, hey, schau mal. Ich bin Professor. Ich bin nur zweimal im Jahr da, aber geil, ne? Muss man hinkriegen, ne? Ciao.
2: Fertig. Egal wer mein Bruder ist,
3: ist ätzend, oder?
2: Das Leben geht immer weiter, solange man es finanzieren kann. Das ist Akademie Radio. Danke.
3: Just do it. Nike, Reebok, Adidas.
2: Rubmodi.
3: Deichmann.

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0: Und unsere Gäste haben einen Vorschlag gemacht.
1: Wir würden jetzt schweigen. Eine Minute 33 Sekunden. Wir würden uns räuspern, wenn wir müssen.
0: Also es geht darum, dass wir jetzt eine Minute und 33 Sekunden schweigen. Ab jetzt.

0: Tag, Susanne. Schön, dass ich dich treffe. Ich habe 2 Karten für das Konzert heute Abend.
1: Dann kannst du die 2. Karte verkaufen und das Geld sparen.

Aufgrund zunehmender Einschränkungen der Grundlagen unserer Arbeitsbedingungen und Möglichkeiten durch neue Auslegung der alten Hausordnung rufen wir auf zum aktiven Widerstand und fordern eine Überarbeitung. Wir fordern eine stärkere Einbindung in die Selbstverwaltung der Akademie. Wir fordern Arbeitsfreiheit statt blockierende Maßnahmen, wie zum Beispiel dem Austausch von Schlössern oder Sicherheitsdienst hier an der Akademie. Wir treffen uns heute um 19 Uhr im Vestibül. Tragt euch in unsere Unterschriftenliste Verteiler ein.

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0: Ach so, ja, das stimmt. Das Akademieradio ist ein Online-Radio der Kunstakademie.
1: Der Münchner Kunstakademie.
0: Deswegen sind wir auch hier. Wir machen Interviews über die Diplomarbeiten im Jahr 2018. Hier in dem Raum ist ein zylindrisches Objekt, auf das man sich hochbewegen kann. Die Oberfläche ist so ein bisschen teppichmäßig. Und das Erste, was mir auffällt, vor ein paar Tagen war ich schon mal da und da hat es hier unglaublich stark nach Desinfektionsmittel gerochen. Und jetzt riecht es hier aber nach so Maultaschen.
1: Ja, Game Over. Ja. Ja,
2: wir haben unseren wohlverdienten Feierabend, deswegen die Maultaschen.
0: Was war das für eine Arbeit? Hier ist auch, war das Desinfektionsmittel, was da reingetroffen ist?
2: Ja, also das Desinfektionsmittel ist ein Teil des Geruchs, aber der ist eigentlich nur so punktuell, kommt der raus. Und der eigentliche Geruch, der so den Raum erfüllt, ist ein Lindenblütengeruch. Und das Desinfektionsmittel, das ist nur so zentral und punktuell und kommt nur so, muss ausgelöst werden.
0: Aber es tropft in den Zylinder rein.
2: Genau, also wobei das jetzt nicht so entscheidend ist. Also das ist halt so vielleicht so ein guter Side-Effekt. Aber eigentlich ging es mehr so darum, so einen Geruch zu zeigen, der kein Duftstoff ist, also der nicht darauf angelegt ist, dass er bleibt, sondern das ist so ein sehr unmittelbarer, starker Geruch, der halt ganz schnell verpufft und der so kurz in der Nase beißt und dann wieder weg ist. Und der andere Geruch ist halt so sehr wie so ein Teppich auch.
0: Ja. Was ist denn die Idee hinter der Arbeit?
2: Die ursprüngliche Idee war schon, was zu machen, so eine begehbare Skulptur zu machen. Also Bühnenbild ist natürlich immer irgendwie so eine bauliche Angelegenheit. Und es ist immer ein Anliegen, dass man Sachen auch über die reine Betrachtung hinaus begreifen kann, also tatsächlich begreifen kann. Und deswegen wollte ich eben so ein Objekt machen oder so eine Installation, die mir so ein gewisses Bedürfnis ist und auch für andere so ein Bedürfnis befriedigen soll, dass man sich sowas nähern kann über so andere Wege, andere Sinne, also über Geruch, über Greifen. Und selber so Akteur werden kann und nicht so einfach nur so guckt.
0: Deswegen ist die Arbeit auch begehbar.
2: Ja.
0: Nur reinfallen sollte man nicht in das Loch. Sonst.
2: Ja, da fällt man unendlich tief. Ja. Ja, das ist natürlich auch so ein kleiner Bühnen-Joke-Effekt, Illusion. So. Klar, da spielt man natürlich immer so.
0: Was ist da die Illusion?
2: Die Illusion ist die Tiefe. Die Tiefe, die das erzeugt. Also man hat halt so eine Illusion von so einem Brunnen oder so einer, also so eine Assoziation zu so einem tiefen, zu so einer Dunkelheit und so einem Loch und man weiß nicht, wo das Ende ist. Und das ist so eine Art Illusion.
0: Ist da Wasser auch als Element für dich wichtig? Beschäftigst du dich mit Wasser?
2: Nee, nicht zwingend, aber das Wasser hilft schon, weil es...
0: Man sagt ja heute in der Forschung, dass Wasser auch Informationen aufnimmt, wenn wir mit dem Wasser sprechen, ne, wenn wir dem Wasser Gefühle geben. Und hier ist das Wasser ja zentral in diesem großen Kanister und alle Leute gucken rein und schauen auf das Wasser. Das muss sich ja unglaublich aufladen dann.
2: Ja, das Wasser ist ein Medium, würde ich sagen. Also das ist jetzt sogar buchstäblich auch ein Medium, weil es in der Mitte ist. Und das ist ein Träger dafür, dass es das uns auf uns zurückwirft, weil wir schauen rein und wir sehen außer der Dunkelheit nur uns selbst. Das finde ich eigentlich so einen ganz guten Punkt irgendwie auch, um da zu bleiben und so auch so zu verharren auch. Und klar, es ist auch so total aufgeladen mit Bedeutung. Also jeder würde da eine andere Bedeutung reinlegen. Viele sagen dann irgendwie, also jeder kommt mit einer anderen Assoziation rein. Die einen sagen Teletubby-Hügel, die anderen sagen Beckett. Oder andere sagen wiederum irgendwie Narziss, der sich in seinem Spiegelbild oder Pythia von Delphi und so weiter. Also es ist irgendwie total interessant, dass die Leute so viele Assoziationen mitbringen und ich habe es extra so offen gehalten oder so diese Form so minimal wie möglich gehalten, weil ich das eigentlich interessant finde, wie die Leute unterschiedlich da auch reinkommen und unterschiedliche Assoziationen mitbringen.
0: Okay, danke schön. Magst du noch deinen Namen nennen und welche Klasse du bist?
2: Ja, ich bin Viktoria Kleinecke und ich habe in der Bühnenbildklasse studiert bei Katrin Bracker.
0: Dankeschön.
2: Genau.

Grüß Gott. Ich bin Peter. Sind Sie die Mutter von Michael? Mein Beileid. Vielleicht ist es gerade nicht der richtige Zeitpunkt, darauf hinzuweisen, aber Ihr Sohn

0: warum nicht? Ja, Mann. Ja, genau.
1: Spendenkasse. Beim Patrick, beim Zylinder.
2: So, das Al-Souvlaki ist jetzt gekocht. Nun, die Stimmung hat auch gekocht. Die Polizeiklasse hat sich während des Auftritts entschlossen, den Kolossal, den zwei... der Polizeiklasse im Kolossal an diesem Sonntagabend. Ihr hört das Akademieradio. Gerade eben haben wir die Live-Kochshow von Milzbrand gehört. Milzbrand haben ein Aal-Souvlaki gekocht. Sie haben es hier im Kolossal zubereitet. Aal, dazu Suppengrün natürlich. Man muss eine gute Basis für die Soße schaffen. Das Aal-Souvlaki wurde von mehreren Menschen am Ende gestaltet. Die Band Milzbrand hat gespielt. Die Band, die gleichzeitig Theatergruppe ist, vereint aus dem Nietzsche-Keiler in der Agnesstraße, da haben sie uns besucht heute im Kolossal der Akademie der Bildenden Künste. Die Performance und vielleicht auch noch ein weiteres Konzert von Embryo wird verlegt in den Gang. Denn die Polizeiklasse verlässt heute Abend den Kolossal, um den zwei anderen künstlerischen Darbietungen, die grafischer Art sind, den Raum zu überlassen. Das Akademieradio sendet jetzt weiter. Es wird eine kurze Unterbrechung in ein paar Minuten geben. Was ist passiert? Das Al-Souvlaki war nicht mit den grafischen Kunstwerken vereinbar. Es ist von der Anordnung der Kunstwerke nicht möglich gewesen, beide Kunstwerke entsprechend wahrzunehmen und damit zu arbeiten. Jetzt zieht die Polizeiklasse um. Wohin wissen sie noch nicht. Aber es ist klar, dass heute Nacht erstmal in den Gang umgezogen wird. Denn wenn man schon auf dem Weg ist, ist man noch nicht stehen geblieben. Nun gut. Genug der Halbwahrheiten. Heute Abend im Akademieradio, schön, dass ihr zuhört. Übrigens ist Akademieradio eine komplett ehrenamtliche Arbeit von Studenten der Akademie der Bildenden Künste und freien Studenten. Aber es könnten auch sein, dass andere freie Leute mitmachen. Es ist ein offenes Projekt, genauso wie die Polizeiklasse. Wir versuchen für Freiheit und Mitbestimmung in einer fortschreitenden Demokratisierung in der Bundesrepublik Deutschland teil zu sein. Wieso? Die ja, Demokratisierung ist doch wohl nicht abgeschlossen. Das ist doch so ein fließender Prozess.
3: Hör auf zu politisieren.
2: Ja, da hast du recht. Die Polizeiklasse zieht jetzt um in den Gang. Da war es ja schon wieder. Das Al-Souvlaki steht hier immer noch da. Ja, also der Koch hat sich mittlerweile zur Seite gesetzt und sich ein Bier genommen. Ja. Er hat auch die ganze Zeit gesungen. So, er sitzt auf einem leeren Club Mate Bierkasten. Er ist jetzt ziemlich zufrieden. Er trinkt ein gutes Erlkönig Hell. Das ist ein Bier aus dem bayerischen Umland. Ja, die Gäste und Musiker fragen ihn jetzt, stehen vor ihm. Er genießt es, den Moment, fühlt sich sichtlich entspannt. Die Band, total verschwitzt dahinter. Die kummeln sich in den Haaren rum. Man ist verwirrt, man überlegt, was man als erstes einpackt. Aber auch hier sichtliche Erleichterung. Etwas suchend. Ich glaube, der Mann sucht ein Wasser. Haben wir noch ein Wasser? Im Kühlschrank? So, das werden wir später finden. Schön, dass ihr zuhört heute Abend im Akademieradio. Wir werden jetzt rübergehen in den Gang und in ein paar Minuten wieder da sind. Es lohnt sich einzuschalten.
3: Wir gehen offline.
2: Ach, wir gehen offline. Ja gut, dann sind wir heute Nacht nicht mehr da. Wenn ihr uns noch besuchen wollt, dann könnt ihr das morgen

0: machen ab 14 Uhr, sind wir im Garten der Akademie der Bildenden Künste für euch da. Ihr könnt vorbeikommen, mit uns über Kunst reden.
1: Aber nur bei Sonnenschein.
0: Aber nur bei Sonnenschein. Ansonsten könnt ihr uns trotzdem hören. Und vielleicht gibt es ein Live-Programm in einer sich wandelnden und sich auf jeden Fall fortschreitenden Demokratisierung in der Bundesrepublik Deutschland. Schön, dass ihr zugehört habt.
2: Halt's mal.
0: Das war das Akademie. Danke, Jason. Eine schöne Nacht euch und viel Vergnügen. Alles, was ihr jetzt hören werdet, sind Kunstwerke auditiver Art aus der Akademie der Bildenden Künste von Studierenden, ehemaligen und Professoren und Gästen, wenn sie denn in der Akademie waren und Wissen aufgenommen haben. Also ein kleines Abbild in des kleinen Kosmos. Mir fällt nichts mehr ein, Jason, machen wir Schluss.
2: Okay.
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0: Hallo, du machst Diplom und dein Klassenzimmer ist geschlossen. Es handelt sich anscheinend um einen Film. Einlass in Filmstadt zu jeder vollen Stunde und man hört elektronische Tanzmusik. Was ist das für ein Diplom?
1: Es ist ein Film, der durchaus auch einen gehörigen Anteil elektronische Tanzmusik innehat.
0: Und was ist deine Idee hinter diesem technoiden Film?
1: Das ist eine wilde Mischung, eine Genre-Mischung aus verschiedensten Angelegenheiten. Es geht eigentlich um Bayern, ein dystopischer Moment in Bayern. Ein relativ schwarzer, düsterer Film und ich habe es gepaart mit der elektronischen Tanzkultur. Es ist vermengt.
0: Was ist jetzt gerade mit der elektronischen Tanzmusik? Du hast gesagt, du hast da gearbeitet. Was reizt dich daran, so daraus Kunst auch zu machen?
1: Also ich finde, elektronische Tanzmusik ist ein sehr interessantes und wichtiges Thema in unserer Gesellschaft. Nicht nur ausschließlich, was Jugendkultur angeht, sondern auch was Zeitgeschichte angeht. Und es interessiert mich auf viele verschiedenste Arten und Weisen. Also es gibt ganz, ganz viele Sachen, die mit elektronischer Tanzmusik einhergeht. Das ist zum Beispiel auch Religiosität und Glaube. Das ist so.
0: Ach, deswegen die bayerische Dystopie.
1: Ganz genau. Also die Religion oder Religiosität lässt sich damit zum Beispiel super verbinden. Da lässt sich eine Brücke dazu schlagen. Und
0: inwiefern wegen diesem, gibt es so ein religiöses Gefühl, wenn du tanzt, oder?
1: Ja, das ist zum Beispiel ein Aspekt. Also es geht darum, also diese Gemeinschaftlichkeit. Bei elektronischer Musik spielen ja auch Drogen schnell eine Rolle, die diese Gemeinschaftlichkeit noch auf den ganzen...
0: Ja, und viele Leute behaupten auch, die ersten Christen wären immer auf Schwammern gewesen. Tatsächlich.
1: Ja. Weiß ich nicht, ob das stimmt, aber vorstellen kann ich es mir. Und das ist natürlich auch einer der Ansatzpunkte, mit denen man in diesem Bereich arbeiten kann. Und es geht natürlich auch um die Frage von Ersatzreligion oder generell, was ist Religion?
0: Liebe.
1: In Verhältnissen steht das. Ja, Liebe ist in dem Fall jetzt gar nicht so mein Thema. Aber die Gemeinschaftlichkeit, der Glaube an Gott, die Frage nach Gott, die Frage nach Symbolen und Götzen oder solchen Geschichten ist auch sehr, sehr spannend. Zum Beispiel die Frage nach Gemeinschaft, habe ich glaube ich schon gesagt, weiß nicht. Aber diese Aspekte, die eben auch die Tanzmusik mit sich bringen, interessieren mich stark.
0: Ja, was bleibt mir noch zu sagen? Eier, wer bist du eigentlich?
1: Ich bin Felix Kreuz aus der Klasse Huber. Jetzt der Film dann zu Ende.

Hallo Michael, ich habe das mit dem Überfall gehört. Unglaublich. Ich hoffe, dir ist nichts Schlimmeres passiert. Und hoffentlich wirst du bald wieder aus dem Krankenhaus entlassen. Vielleicht kann dir deine Mutter ausrichten, dass ich dir aus Band gesprochen habe. Vielleicht ist gerade nicht der richtige Zeitpunkt, darauf hinzuweisen, aber du schuldest mir noch 50 Euro.

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0: Tschüss. Tschüss.
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1: 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Schwenkung.
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1: 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Kein Warten. Sehnsucht nach Härte. Fallen und das darauf folgende Schmerzen der Betrachten der Berührung. Das Spüren zweier Materialien. Körper und Fest. Verformung. Aufprall. Werk. Stärke. Regen verzogen, schützendes Grau wie aufgehoben. Warmes Licht trifft mich. Härter als sonst, weich wie Herbst, Gedankenrichtung verschoben, Geräusche weiter entfernt, wie im Herbst, zensiert, weich, nur immer wieder ein kleines

0: Sag uns, Panas, du spielst also die Bouzouki und ein bisschen die Lira, aber du bist ja auch in einer, offiziell zumindest in einer Malerklasse, ja, oder? Und malst du denn dann auch?
1: Ja.
0: Ja?
1: Mal ich auch. Jetzt seit ein paar Monaten nicht mehr, aber immer wieder. Zeichnen, Malen, Skulptur, Holzstein.
0: Also du arbeitest auch viel mit Material?
1: Ja.
0: Also ein bisschen bildhauerisch ja auch.
1: Ja.
0: Instrumentenbau ist ja auch sehr bildhauerisch.
1: Ja.
0: Im Grunde.
1: Ich habe mich so das letzte halbes Jahr beschäftigt mit Instrumentenbau oder Instrumentenrestaurierung. Ja, dass ich weiß, wie die Materialien, wie man die Hölzer schützen kann von Zeit und was für ein Holz ist wert, was nicht.
0: Hast du dazu auch nach Griechenland irgendwie eine Verbindung? Kennst du jemanden, der aus, also hast du jemanden in der Familie oder auch in der Vergangenheit, jemand, der älter ist als du, der dir viel gezeigt hat mit der Bouzouki oder mit dem Instrumentenbau? Hast du eine Art von Tradition da? Oder
1: Nein,
0: ist es für dich ein ganz neues?
1: Mein Opa spielt Bouzouki, hat ihm aber nicht gezeigt. Aber viele Leute, also fast jede zweite spielt irgendein Instrument.
0: Ja, du meinst generell?
1: In Griechenland, ja. Aber
0: ja, in Griechenland, das ist eine sehr musikalische Nation, ja, richtig? Also hast du auch so wahrgenommen. Du hast gesagt, du kommst aus der Nähe von Peloponnesos, also...
1: Aus Kalamata.
0: Aus Kalamata.
1: In der Nähe von Kalamata, aus Koroni.
0: Koroni, genau.
1: Ja, und wo die schwarzen Oliven herkommen.
0: Genau, wo die schwarzen Oliven herkommen. Die schönen Kalamata-Oliven, die leckeren. Und hast du dort auch irgendwie schon gespielt, Musik oder auch dort mit Leuten?
1: Seit immer.
0: Bitte?
1: Seit immer.
0: Ah ja, schon immer, ja, genau, super. Und ja, habt ihr eine folkloristische Melodie oder ein Tune aus, ja, der Gegend, den du spielen kannst vielleicht?
1: Haben wir, aber den kann ich leider nicht spielen.
0: Achso.
1: Es gibt Kalamatiano, es ist ein von den berühmtesten Volksmusik.
0: Ja.
1: Jeder kann das tanzen. Das ist dieses Typische, was man sich hält.
0: Genau.
1: Die Hände, und man läuft vorne und hin.
0: Genau, zusammen im Kreis. So,
1: ja,
0: ne?
1: Genau, zusammen im Kreis.
0: Und wo würdest du sagen, ist die Unterscheidung da zwischen dieser Musik und Rebetiko?
1: Rebetiko.
0: Also wie hast du gesagt?
1: Kalamatiana.
0: Kalamatiana und Rebetiko?
1: Rebetiko hat einen trockenen Rhythmus. So eine richtig, je langsamer, desto nicht besser, sondern so qualitativ.
0: Weil stimmungsvoller, ne?
1: Stimmungsvoller.
0: Ist mehr Tiefe drin. Ne?
1: Ja, ist mehr Tiefe, viel mehr Tiefe drinnen und es ist nicht so zum Tanzen. Es ist zum Tanzen natürlich, aber so wie Ritual tanzt man.
0: Genau.
1: Sebekiko zum Beispiel. Man läuft ohne es gibt keine Schritte für den Tanz.
0: Mhm.
1: Und das ist.
0: Das heißt, es kommt aus dem Tiefen der Seele.
1: Sehr Tiefe. Und das stammt auch natürlich von alten Zeiten. Es war ein Seibekiko heißt heute und das war eine Zeus, also zum Zeus der Tanz.
0: An die Götter gerichtet.
1: An die Götter gerichtet.
0: Superb.
1: Die Griechen und Mythologie, ja.
0: Immer wichtig, ganz wichtig.
1: Richtig.
0: Ganz wichtig. Also die Bouzouki geht auch zurück, kann man sagen, auch schon viele Jahrhunderte, fast Jahrtausende als Instrument.
1: Offiziell in Mythologie Musik entstanden ist von Apollon. Apollon hatte die Musa, deswegen Musik, es gibt bei alle europäischen Länder heißt so, es ist wegen die Musa.
0: Genau.
1: Ja, und einen davon hat sie Bandouris gespielt mit drei Saiten, es ist der Vorfahren von Bouzouki.
0: Genau.
1: Sozusagen, ja.
0: Und die Bouzouki jetzt, die hat 12, ja? 12 Saiten.
1: Die hat 6, also 3 6. Doppelte.
0: 3 Doppelte, ah, so rum.
1: Mhm.
0: Und es ist aber schon auch ein Spiel mit der Bouzouki, was sehr spannungsvoll ist mit den Händen. Also du bist, es ist eine sehr, es hat viel, finde ich, mit Spannung zu tun. Also mit Körperspannung und der Spannung, die zwischen den Händen und der Bouzouki sich aufbaut während dem Spiel.
1: Bouzouki ist immer schneller geworden. Also heutzutage, es ist ein anderer Stil von Bouzouki, was man spielt.
0: Ja.
1: Das mir nicht so sehr gefällt, also meine Meinung nach.
0: Es ist viel dekorativer, viel gefälliger.
1: Ja, ja, das steckt keine,
0: weniger Soul.
1: Mysteriös, es steckt nichts dahinten, ja.
0: Und es geht nicht wie oft in den Rebetiker-Liedern um Tuberkulose oder eine Krankheit oder eine verlorene Liebe oder irgendwie eine Sucht, sondern es ist dann eher gefällige Musik fürs Abendessen, leider. Mhm.

0: Danke, Panos, für dieses besondere Stück, was wirklich sehr schwer zu spielen ist, oder?
1: Ja, das ist schwer, aber nicht so schwer, es kommt drauf an. Es gibt noch eine riesen Solo dabei.
0: Das kommt eigentlich danach, gell?
1: Vor und danach.
0: Ja. Vor und danach. Buzuki ist ja wirklich ein Solo-Instrument auch. Also es geht wirklich um die, also es gibt auch immer individuelle Themen, die immer den Musikanten selbst betreffen, richtig?
1: Ja, natürlich. Ja, ich lasse den Sound reden. Also ich habe ein Stück Olivenholz genommen, da ist was rausgekommen ist.
0: Woher hast du denn dieses schöne Stück Olivenholz? Du hast ja auch die Wurzeln noch dran gelassen. Das ist ja auch unüblich.
1: Von meinem Dorf.
0: Von deinem Dorf, genau.
1: Also, ja, wie gesagt, wo die schwarze Oliven herkommen.
0: Genau, da kommt auch Panos her. Aber Panos, du bist auch geboren in Athen.
1: Ja,
0: habe ich gemacht. Und lange Zeit auch dort aufgewachsen, nehme ich an, oder?
1: Nein, nicht so lang. Später sind wir ein bisschen hin umgezogen. Aber wir sind generell viel umgezogen. Aber meistens in Südgriechenland.
0: Und hast du seit wann, also du bist ja hier auch an der Akademie Student, wie lange schon?
1: 2014,
0: also du hast auch jetzt ein bisschen im sechsten Semester. Mhm. Und hast du davor, bevor du an die Akademie gekommen bist, auch schon Zeit verbracht in Deutschland oder hier in München auch? Oder?
1: Ich bin in München seit 7 Jahren fast. Ich war vorher in Holzbildhauerschule, ein Jahr lang.
0: Bayerische Holzbildhauerschule?
1: Ja, genau. Ja,
0: sehr gut, da gibt es ein paar gute, gell?
1: Ja, ich war im Riesenstraße, im Hauern.
0: Super.
1: Sehr gute Schule, ja. Viel gelernt.
0: Das erklärt auch ein bisschen die Wahl des Instruments und Instrumentenbau. Ist ja viel mit Holzverarbeitung.
1: Ja, Holz.
0: Und du hast in diesem Fall jetzt die Wurzeln an der Buzuki drangelassen. Hat das auch einen Grund oder fandest du es einfach nur...
1: Echt? Habe ich aber... Vielleicht habe ich vergessen. Ist das noch nicht fertig?
0: Ist sie noch nicht fertig?
1: Nein, das ist schon... Ja, ich habe es drangelassen, wie man das sehen kann.
0: Ja.
1: Und mir war nicht so wichtig, die formale...
0: Genau, also du brauchst in die Konvention nicht. Ja, genau. Also sie spielt ja trotzdem wunderschön. Ne?
1: Das war mir wichtig, der Sound.
0: Genau, dass ein guter Sound rauskommt.
1: Hoffe ich. Mir gefällt's.
0: Spielst du öfter auch Konzerte oder auch mal so, oder spielst du nur für dich eher so und ist es für dich auch eine persönliche Note dabei?
1: Jetzt
0: oder?
1: Hier in München nicht so, nur für mich. In Griechenland habe ich so gespielt, Konzerten, früher.
0: Mhm.
1: Ja, immer wieder.
0: Schön, also bringst du auch deine Leute zusammen dadurch? Und welche Emotionen trägt deine Musik gerne? Also ich meine, was sagst du mal gerne damit aus? Oder hast du bestimmte Themen, die dir sehr wichtig sind, die du in die Musik transportierst und nach außen bringst zu den Leuten?
1: Weißt du, ich sage immer, leider kann ich nur Rebetiko spielen,

0: Aber vielleicht will ich ja auch nur eine Wettkurs spielen, wer weiß.
1: Also ich könnte mir vorstellen, dass man zum Beispiel hier auch an der Akademie mit anderen Leuten, die hier an der Akademie Musik machen, so eine Art Fusion mit der Bouzouki findet. Das fände ich zum Beispiel interessant. Weißt du, dass man, ich meine, man kann es natürlich, in der elektronischen Musik ist es recht einfach.
0: Ja, das
1: da könnte man schon anfangen auch. Und ich erinnere mich auch, es gibt ein paar so Underground-DJs in Griechenland, die auch solche Dinge machen, also solche Mixes. Ja. Und dann auch alte Sachen aus den 30ern oder auch aus den 70ern, gibt es auch gute Sachen aus Griechenland, dann mit modernen Techno-Beats mischen.
0: Ja, das gibt's.

0: Und wie durch ein Wunder erschallte plötzlich eine neue Stimme in der Savanne. Die Stimme eines Leopardenweibchens. Ihrem Ruf kann kein Leopardenmännchen widerstehen. Widerstehen. Stehen.
1: Etliche von ihnen verlieren den Boden unter den Füßen.
2: Was ist schon dabei?
3: Oh.
4: Ach, das ist nichts.
1: Wenn wir also versuchen, einen Ausweg zu finden, aber trotzdem...
4: Nein, das tue ich nicht.
1: Wir sollten uns unsere Schritte sehr gut überlegen.
3: Warum? Nein, ich will es nicht wissen.
1: Er verlor immer seine Energie, wenn er sich vom Boden löste.
3: Pfui Teufel.
1: Ich glaube, das betrifft uns auch.
3: So. Möglich.
1: Wir haben das immer getan, seit wir auf zwei Beinen gehen können. Ich vermute, unsere Anziehung für glänzende Dinge.
3: Was denn zum Beispiel?
4: Des Geldes wegen.
5: Kein Geld.
1: Keinen sichtbaren Nutzwert.
3: Das eben ist die Frage.
4: Ich habe alles.
3: Ach.
5: Ich will alles.
4: Offen gesagt, nicht alles.
1: Aber die Entwicklung gleitet uns aus den Händen.
3: Also gut, ich bin ein schlechter, ein widerwärtiger Mensch.
1: Es scheint so, als ob wir einer neuen Lebensform die Wiege bereiten.
3: Nein, vielen Dank.
4: Zum Beispiel keine Spur von Liebe.
3: Ach, mir ist das völlig egal.
1: Die ursprüngliche Idee ist verloren gegangen. Und da ist diese Botschaft. Einige sind einfach nur interessant und haben eine Funktion.
4: Mit Einzelheiten.
3: Immerhin die reine Wahrheit.
1: Der Wendepunkt wird erreicht sein, wenn alle Telefone der Welt zur selben Zeit klingeln.
3: Woher weißt du das? Nun, ich zweifle nicht daran, meinetwegen.
1: Und so wird es kommen.
4: Aber natürlich.
3: Ah. Davon wusste ich gar nichts.
1: Nach ihren eigenen Kriterien.
3: So.
1: Aber... Dass diese Zuordnungen vollkommen willkürlich, abstrakt und bedeutungslos sind.
4: Lassen wir den Vergleich.
3: Ach. Wichtig hingegen ist...
1: Wo fing es an? Wo kam es her?
3: Ach ja. Entschuldige.
4: Oh.
3: Was hat das mit mir zu tun?
5: Salz? Nun?
3: Das eben ist die Frage. Aber ich glaube, niemand nimmt das mehr ernst.
4: Nein.
3: Das verwundert mich. Ja.
4: Ich dachte... Das verwundert dich besonders, weil es stimmt, nicht wahr?
3: Ich habe das verdammte Gefühl, dass dir diese Fragen unangenehm sind. Bitte keine Moral. Du hast gesunde Grundsätze, Gott sei Dank.
1: Und beschloss, die Dinge zu einem guten Ende zu führen.
6: Deutschland und für den Flieger. Eine Kappi oder einen Sonnenhut. 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Eine Ersatzbrille. 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Kein Fotoapparat. 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

0: Yeah.
1: Der erste Track heißt Danke sagen. Mach mal den Beat ein bisschen lauter.
2: Für mich?
1: Bitte.
2: Yeah.
1: Versteht ihr mich? Sag mal, yo! Yeah. Okay, hör zu. Yeah.
3: Ich will Danke sagen.

0: Erbe. Yeah. Dankeschön. Eine ganz kurze Pause. Ich muss mal einen Schluck trinken. Ich habe voll die Wüste im Mund.
1: Das ist so ein bisschen eine ironische Antwort auf die neue Akademiepolitik, die hier stattfindet, dass wir ziemlich viele Einschränkungen angeblich zugunsten der Sicherheit der Akademie haben, wo wir selber also beispielsweise abends nicht mehr arbeiten dürfen, uns werden elektrische Geräte abgenommen. Bei der Jahresausstellung gab es Securities, die ziemlich gewaltsam gearbeitet haben. Und wir haben jetzt einfach so als Antwort darauf gesagt, wir hängen unsere Arbeiten ab, weil das eigentlich auch so eine Antwort darauf ist, wie mit unseren Arbeiten auch umgegangen ist. Es gibt zum Beispiel Arbeiten, die hier wären, aber aufgrund der Sicherheitsvorkehrungen konnten die nicht ausgestellt werden. Jetzt ist es so sozusagen wie so ein Streik von den Studenten als Antwort von der neuen Politik, die jetzt hauptsächlich von der neuen Kanzlerin ausgehend ist.
2: Was die Dame da so leichtfertig als Party beschrieben hat, ist in Wirklichkeit eine künstlerische Performance von der Band Milzbrand. Es sind mehrere Musikinstrumente im Spiel, dazu ein älterer Herr, er steht vor einer mobilen Kochplatte, der Aal liegt jetzt schon da, er wurde, wie er aussieht, wurde er in zwei Teile geteilt. Der Mann steht da, noch tut sich nicht viel, zwei Fotografen machen sich bereit vor ihm. Ja, er schaut fragend zu uns, wir wissen es auch nicht. Jetzt schaut er nach unten auf den Aal und ich glaube, die Szenerie wird sich jetzt in Gang setzen. Die Aal-Souvlaki-Kochshow. Übrigens, das sind Menschen, die man im Nietzsche-Keller in der Agnesstraße treffen kann. So seit 40 Jahren treffen sich die Menschen dort im Keller und besprechen und machen Bands. Es gibt dort einen Büchertauschmarkt, der Nietzsche-Keller in der Agnesstraße. Dort hat sich auch Milzbrand entwickelt. Es ist ein sehr alter Keller mit sehr vielen Schlieren an den Wänden und oben Backsteine, kein Putz an den Wänden, Kerzen. In so einer Situation entsteht eine Gruppierung namens Milzbrand. Milzbrand machen jetzt einen Aal-Souvlaki. Wir wissen nicht, woher der Aal kommt. Jetzt wird mit dem Klebeband etwas abgerissen. Der ältere Herr gestikuliert wild. Ah, er fängt sich wieder. So. Es wird eine Klebeverbindung werden. Ah, das Mikrofon wird jetzt mit Gaffer-Tape an den älteren Herrn geklebt. So. Jetzt muss das Mikrofon nur noch nach oben zeigen. Während der Mann es hält, fixiert Lorenz, unser Tontechniker, das Mikrofon. Er hat eine GoPro um den Hals gehängt, die alles aufnimmt, was passiert. Man ist also dabei, während das Aal-Souvlaki entsteht. So, das Publikum windet sich langsam ein. Auf der Rückseite hängt die Kunst von Jochen Ehm. Von oben wird sie beleuchtet. Das Papier, was er verwendet hat für seine Tuschezeichnungen, hat auf jeden Fall mit der Tusche und dem Wasserflächen reagiert und eine eigene Oberflächenstruktur gebildet. Die Werke sind komplett in Schwarz und Weiß und von oben fällt das Licht darauf und macht sozusagen die Schatten stärker. Kann man das so sagen? Die Schatten der Zeichnungen und Tuscheabschnitte werden verstärkt. Ein höherer Kontrast entsteht. Die Leute sitzen davor im Kreis, reden miteinander. An der Seite ist die Bar aus Steinen, aus Nein-Ziegelstein. Sie lagen gestern noch komplett verteilt über dem Boden. Und es wehte die Stimmung durch den Raum Agent Provocateur. Wer nimmt den ersten Stein?
3: Magst du erzählen, wer du bist und was du ausstellst?
4: Die Frage ist echt kompliziert. Also die zweite ist ziemlich einfach. Ich zeige ein Video, was eigentlich nur so gesehen dokumentiert oder zeigen soll, was ich bei einer Performance gemacht habe. Also es ist keine spezielle Arbeit für hier, sondern einfach nur eine.
3: Was hast du bei der Performance gemacht?
4: Das kannst du dir anschauen. Der Klasse Metzel im AEG 24 auf dem Westflügel des Altbaus vorbeikommen. Das ist also ein Video, also, aber ich weiß nicht, vielleicht spielt man Videos woanders auf Leinwand ab, so, aber, ja, ich weiß nicht.

0: Sehr verehrte Fahrgäste, verzeihen Sie die Störung. 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

0: Und in der ersten Hälfte des 19. Jahrhunderts war das noch, hat man immer begonnen, nicht nach der Natur zu zeichnen oder zu malen, sondern nach dem antiken, erst nach dem Runden, so hat man das genannt, und dann später hat man erst nach Naturvorlagen. Der Akademiegarten war zum Beispiel auch eine Vorlagensammlung, da gab es das Alpinum. Also da, wo jetzt der Bach plätschert, war ein Alpinum und da konnte man die Pflanzen zeichnen. Und
1: Tiere gab es auch, oder?
0: Tiere gab es auch, genau. Es gab dann besonders, weil eben man kam von diesem antiken Ideal der Kunst dann immer mehr ab und ging weiter zum realistischen Kunstbegriff. Und in dem Zusammenhang hat man dann auch noch 1896, glaube ich, war das, die Tiermalschule gegründet im Garten. Da, wo jetzt das Haus für die Gastprofessoren ist, da war die Tiermalschule und auf der anderen Seite vom Garten waren Ställe, wo die Tiere gewohnt haben.
2: Und das wird Kühe?
0: Kühe auf jeden Fall. Ich habe jetzt also von den bildhaften Quellen, die ich da kenne, haben die Kühe dann in das Atelier im Glashaus gebracht und da gibt es Fotos davon. Darüber hinaus weiß ich nur, dass es noch bis in die 60er Jahre in der Akademie einen Esel gab. Und da gibt es einen Zeitungsartikel in der Registratur dazu, der Esel der Akademie. Aber was noch für wie viel mehr Kühe, weiß ich nicht. Im Sommer war man dann auf dem Land und hat dort nach dem Vorbild der Natur gearbeitet. Und im Winter hat man da in dem Atelier gearbeitet.
3: Das habe ich ja auch schon ein paar Mal.
0: Jetzt Esel.
3: Es gibt so einen alten Mann, der hat einen Esel. Der kommt alle paar Monate hier mal rein.
0: Nachts. Wirklich?
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Ich hab grad die Auto. Was war das?

0: warum nicht? Ja, Mann. Ja, genau.
1: Das ist doch natürlich nicht.

0: nicht ein Netzstecker?
1: Nein, das ist ein Kaltgewinn.
2: Wir hören One Trip Pony aus dem Kolosssaal der Akademie der Bildenden Künste. Wir danken euch fürs Zuhören, wie immer. Die Band baut ihr Set gerade ein wenig um. In Kürze geht es dann auch wieder weiter mit dem nächsten Track von One Trip Pony. Bis dahin hören wir ein wenig Ambient Sound aus dem Kolosssaal.

Anleitung zum Abbau der Arbeit Protest. Dies ist ein Aufruf zum Protest. Bei der Eröffnung der Jahresausstellung ist die ohnehin angespannte Lage an der Akademie der Bildenden Künste München eskaliert. Die Verwaltung installierte übertrieben viele Sicherheitskräfte und die Logik der Einschränkung und Überwachung wurde konsequent zu Ende geführt. Wir wollen die Freiheit an der Kunstakademie aber nicht aufgeben und fordern die Rechte zurück, die die Akademie über Jahrzehnte zu einem Ort der Kunst gemacht haben. Unter diesen Umständen fordern wir dazu auf, die repräsentative Veranstaltung des Jahres abzusagen. Diese Hauspolitik wollen wir nicht repräsentieren. Erstens, baue deine Arbeit ab. Zweitens, platziere stattdessen dieses Blatt.

0: Hi, die Studenten unter uns und die in der Akademie haben es vielleicht schon bemerkt, aber unser Jahresausstellungsplakat hat ganz schön viele Kontroversen wieder hochgebracht. Und falls ihr euch umgeguckt habt, manche haben es schon gesehen, die meisten aber nicht. Ich habe auch ein Protestplakat gemacht, das heißt das Kapitalismusmonsterchen. Das seht ihr auch in groß beim Foyer und auch in klein überall. Vielleicht achtet ihr mal drauf. Ein bisschen Gegenbewegung gemeinsam machen. Ein bisschen dafür kämpfen, dass das uns nicht repräsentieren soll. Wir sind mehr als das. Dankeschön.
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0: Ja, Ober, diese Muscheln, die sie uns gerade serviert haben, wenn man die unter die Nase hält, geradezu stechend. Meine Frau ist auf die Toilette gegangen, ihr ist übel.
1: Und jetzt soll ich auch noch daran riechen? Eine Unverschämtheit. Ich fordere sie auf, das Lokal zu verlassen.

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0: Ja, ich bin Leonard Moser aus der Klasse Markus Oehlen. Ja, ich bin im Grunde Maler und ja, werde. Kannst du es löschen? Bisher mache ich viele Zeichnungen. Also, ich bin noch eigentlich gar nicht so in diesem malerischen Ding. Ich teste durch die Zeichnung viele Möglichkeiten aus und.
1: Mal schauen überhaupt, wie Licht funktioniert, Schatten und sowas?
0: Nee, weniger, eher Komposition und Inhalt. Ja, das ist das, was mich gerade beschäftigt.
1: Danke für das Bier. Wieso hast du dich entschieden, gerade beim Oehlen zu studieren an der Akademie?
0: Naja, ich halte Markus Oehlen auf jeden Fall für einen interessanten Professor, weil er aus dieser ganzen Punk-Ecke kommt. Was ich irgendwie ziemlich interessant finde und auch irgendwie eine starke Energie hat. Eigentlich habe ich sonst nichts in München verloren. Ich kenne die Stadt auch überhaupt nicht. Also ich bin eigentlich nur.
1: Wo kommst du her?
0: Aus Freiburg.
1: Also vom tanzenden Vulkan in die Freie Kunstakademie.
0: Wie nochmal?
1: Vom tanzenden Vulkan in die Freie Kunstakademie.
0: Check ich nicht.
1: Naja, irgendwann explodiert doch dieser Vulkan, der unter Freiburg ist, oder?
0: Achso, du meinst der Kaiserstuhl. Ja, der ist nicht unter Freiburg, aber ist ein Vulkan, ja. Irgendwann explodiert er, auf jeden Fall.
1: Ja, vielen Dank und viel Spaß bei 5 Jahre Kunstakademie-Studium.
0: Ja, mal schauen, wie lange es geht. Danke.
2: Ja. Wir leben zwar in einer Demokratie, aber trotzdem hat man doch irgendwie manchmal so das Gefühl, dass man nicht wirklich frei ist, oder? Ja? Okay, aber wisst ihr was, Mann? Fuck off, Mann. Wir sind frei und wir lassen uns unsere Freiheit nicht nehmen. Und genau dafür ist der nächste Track.

0: die in der Hoffnung liegt. Ja, ich vertraue drauf.
1: Ja. Yeah. Dankeschön.
2: Das ist ja eine abgefahrene Apparatur. Was ist das hier?
3: Rumänisch Roulette. Ein narrativer Moment. Ja, ist in der Klasse Ingold. Ich lese mal kurz vor, was ich hier in meiner Hand halte. Der Raum ist ein Verschlag. Drehen Sie sich in der Installation in einem rumänischen Film aus Einzelfotos. Die Maschine erzählt die Geschichte. Genau, und jetzt kann man ja mal der Maschine lauschen.
2: Also das ist so eine Maschine aus ganz viel Holz und so kleinen billig China-Lichter.
3: Draht ist auch dabei.
2: Draht ist auch ganz viel dabei.
3: Taschenlampen.
2: Also man sieht, das sind so, also die Installation, also diese Lichter bewegen sich auf so Zahnrädern, kann man sagen.
3: Mhm.
2: Und ab und zu gehen vor die Lichter so Klappen.
3: Blenden. Sagt man beim Film, glaube ich.
2: Ja.
3: Genau, und die strahlen dann so diese Fotos an und erzählen dann kleine Geschichten.
2: Ja, das also es ist wie ist das eigentlich?
3: Es ist gescriptet.
2: Das passiert nicht durch Zufall?
3: Nein.
2: Ah, oh, okay. Das heißt, man sieht immer einzelne Bilder und die passen dann immer zueinander. Der Raum ist dunkel?
3: Genau, es gibt 22 Geschichten in diesem Raum.
2: Gibt es da so ein Thema, das die Geschichten vereint?
3: Rumänisch Roulette.
2: Naja, das macht Sinn, ne? Also komm vorbei in der Klasse.
3: Ingold.
2: Zweiter Stock, Westflügel, ganz hinten.
3: Kann sein.

0: Hallo, wie heißt du?
1: Florian Tank.
0: Du hast gerade hier Diplom gemacht. Ganz interessant. Den schwulen Tänzer kenne ich, den du fotografiert hast. Und er ist auch gar nicht schwul, sondern bisexuell.
1: Ja, genau.
0: Wie bist du zu dem Foto gekommen?
1: Ich kannte ihn so vom Feiern und ich fand das gerade bei ihm irgendwie sehr interessant, dass er eigentlich nicht wirklich schwul ist, aber da sehr offen dazu steht oder auch darüber steht, über seine Sexualität zu verhandeln. Und das ist ja auch so Hauptbestandteil oder ja auch so ein wichtiger Aspekt in meiner Arbeit eigentlich. So einen utopischen Raum zu schaffen, in dem diese Fragen nicht mehr verhandelt werden müssen.
0: Ja, man hört auch hier Musik. Es ist ein Raum, der, wie du sagst, du hast ihn beim Feiern getroffen und so klingt auch der Raum. Zu einer Seite hast du so silberne Bilder, wo so Schlüpfern drüber sind.
1: Ja, die waren Bestandteil von der Performance, die ich am Eröffnungstag gemacht habe und sind sozusagen noch das letzte Relikt davon. Die habe ich mit meinem Performance-Partner, hatten wir die getragen.
0: Was ist denn die Idee hier dahinter, hinter diesem Raum?
1: Also es geht mir schon, also ich bin schon ausgegangen vom Feiern oder von dieser Techno-Clubbing-Szene. Und weil ich da eigentlich eine sehr schöne Entwicklung drin sehe in dieser Szene, die so eine Art utopischen Raum aufmacht, in dem eben so Fragen über Sexualität und Geschlecht und ja, was ich auch in diesem Text sage und Herkunft und all diese Dinge irgendwie darüber steht und was ich eigentlich ein sehr schönes Potenzial sehe, eigentlich auch in die normale Welt nach außen zu tragen. Und
0: wir haben ja ein Riesenproblem auch mit unserer Sexualität in der westlichen Welt. Wir überlegen immer noch, was ist es, wie definieren wir das? Wir haben jetzt auch einen großen Ruf immer wieder nach Feminismus, absolut begründet, damit die Menschen endlich frei sind. Aber er wird dann auch wieder absurd gedreht und ich wundere mich oft, dass ein feministischer Gedanke auch immer noch getrennte Klos sind und dass diese Sicherheit für Frauen sehr wichtig ist. Wenn wir doch in einer genderbefreiten Welt leben sollen, wieso gibt es dann überhaupt noch getrennte Toiletten? Ich kenne Länder, da ist das nicht so, ne?
1: Ja, und zum Beispiel, wenn man so Clubs nimmt wie das Berghain oder so, was vielleicht ein gutes, bekanntes Beispiel ist von dieser Clubszene, da funktioniert es ja auch so, dass es keine getrennten Klos gibt und es auch alles funktioniert. Also die Frage finde ich schon berechtigt. Also, aber ja.
0: Wie definierst du Sexualität für dich? Siehst du einen Unterschied zwischen Mann und Frau oder ist das fluide?
1: Schwierig zu sagen, also jetzt so in Bezug auf wirklich meine Sexualität, wie ich also auf einer sexuellen Ebene Menschen betrachte oder ganz allgemein, wie ich im Alltag die Menschen behandle? Oder
0: also eher im allgemeinen Bezug, ja.
1: Ja, schwierig zu sagen. Ich weiß nicht, ob ich...
0: Vielleicht würde ich es auch zu meinen.

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0: warum nicht?
1: Ja, Mann.
0: Ja, genau.
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0: Spiskum. Spiskum. 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Spiskum. 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
1: Menschen in weißen Kitteln, die im Treppenhaus nach oben gehen.
2: Einmal

0: die jemand im Wald abgeladen hat. Zyklop hast du sie genannt.
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3: Hier.
4: Ich werde ihm von dem Plan des Auswärtigen Amts erzählen, dass sie versuchen, ausländische Fachkräfte nach Deutschland abzuziehen, um so den Geburtenrückgang und den daraus resultierenden Fachkräftemangel in Deutschland zu kompensieren und so den Zusammenbruch des Rentensystems entgegenzuwirken.
3: Und es macht mich glücklich, dass ich mit diesem Schritt letztlich mir und Deutschland helfe. 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

0: Eine nicht tragbare Sucht.
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0: aber auch nicht wenig. Ich will hier noch einen Moment stehen bleiben und über die Situation nachdenken. 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

0: oder auf der Rückbank.
1: Sehr verehrte Fahrgäste, verzeihen Sie die Störung. Falls Sie ein Smartphone zur Hand haben, wollen wir Sie höflich bitten, sich über das geplante Polizeiaufgabengesetz zu informieren, welches am 15. Mai in Bayern verabschiedet werden soll. Wir glauben, die Freiheit der Menschen wird dadurch extrem eingeschränkt. Wir möchten Sie nicht belehren, sondern nur bitten, das Polizeiaufgabengesetz zu googeln und sich selbst zu informieren. Vielen Dank für Ihre Aufmerksamkeit.

Nach einem Jahr bleibt die Gewissheit, weiterzumachen und das zu tun, was getan werden muss. Trotz der Sorge und beschwerlicher Tage ist doch an dem einen oder anderen Freitag ein Festchen, zu dem man sich gesellen kann.

0: wir sind, glaube ich, so die liberalste Akademie in ganz Deutschland. Sie müssen nur mal die Arbeit anschauen von Kailas Liebfried im Treppenaufgang mit dem Titel Substance und dem Untertitel The Dark Side of the Moon, der direkt an die historische Substanz des Gebäudes rangeht, der Künstler. Und es gab eine ziemliche Aufregung darum, ob man das überhaupt machen kann. Und da stehe ich natürlich sozusagen auf der einen Seite als Bewahrer dieses Hauses, das für 65 Millionen Euro saniert wurde. Und ich habe natürlich all diese rohen Wände, die offenen Decken, also man konnte ja vom Keller bis in den Himmel sehen, alles noch präsent. Und dann meint man schon, muss das sein, diese künstlerische Arbeit, dass die gleich so zerstörerisch vorgeht. Aber auf der anderen Seite ist es unglaublich durchdacht. Der Künstler bewegt sich eigentlich oft in der dunklen Seite des Mondes und orientiert sich dort, und das ist ja eben eine kartografische Umsetzung, Maßstab 1 zu 10 Millionen von den Kratern des Mondes, die nicht sichtbar sind. Kontrolle haben wir eigentlich unheimlich wenig. Wir sind ja praktisch Tag und Nacht haben wir offen, und es gibt es eigentlich in der ganzen Bundesrepublik nicht. Also ich habe die Erfahrungen von Düsseldorf und von der HFG in Karlsruhe. In der HFG in Karlsruhe, weiß ich, weil mein Sohn dort gerade studiert, der hat auch Tag und Nacht zu tun, weil er mehr in diesem Audio-Musikbereich dort arbeitet. Und der kann das Gebäude betreten, aber halt natürlich mit der Chipkarte. Aber bei uns ist es eben halt doch mehr oder weniger durchgehend geöffnet. Und wir sind auch in einem Wohngebiet, muss man sich vorstellen, dass dann halt leider Beschwerden kommen von den Nachbarn, und im Augenblick wird uns auch eine Klage eben angedroht, die dann eben halt an mich persönlich geht.
1: All I can remember is falling into the water. It was very dark and falling down, down and down. It was very dark and very deep. And I seemed to be drowning. I must tell my mother. My clothes were dragging me back. The sea is very deep. I'd go into the sea and then I'd go right down to the bottom. And there is some land there, the land at the bottom of the sea. It's very still, it's flat. No reflection in the water. Lovely, clear water. The water I looked to be rather sort of bluey, and I didn't like it. And suddenly all this water became full of other people, and other things are falling. Full of other people and other things are falling, all going down towards the same as I was. And chairs and tables and things like this. And all these people were all floating downwards through the water. And chairs and tables and things like this. And I put my arms up and tried to catch hold of them. And I began to feel very frightened.

0: And as I sort of pushed back, I felt I was pushing back the water, and so I felt the mud in my hands. And then I seemed to be clearing the mud, which was really saturated with water. And as I pushed and pushed, so I came across something, and I was still pushing, and I knew it was somebody.
1: Warte mal. Ich bin mir nicht sicher.
2: Yeah.
1: Weil das ändert sich. Also die Lieder haben dann immer einen Namen gewechselt, weil die Wörter sollten anders werden.
2: Genau.
1: Aber ich weiß, wie das geht. Es geht so. Τσοντάρισα αδερφούλα μου να πιούμε τσιμπουκάκι. Μαζί να μαστουριάσουμε να παίξω μπουζουκάκι.
2: Also du hast es genau getroffen. Das ist die Kultur, die sich um die Bouzouki entwickelt hat, die Banos hier auch ausstellt. Und mit der Ausstellung der Bouzouki kannst du ja auch eine Message mitgeben, eine Mitteilung über darüber, was willst du mit der Bouzouki aussagen? Also wie stehst du zur Bouzouki? Ich meine, sie ist ja ein traditionelles Symbol auch.
1: Ja, das Instrument
2: einer Subkultur, oder?
1: Auch. Ja, das Instrument habe ich gelernt, als ich 8 war. Ich habe nicht die Entscheidung getroffen, aber das ist ein Teil von mir. Das ist die heutige Volksmusik von Griechenland, aber das spiele ich nicht. Ich spiele das alte Rebetiko. Es war so wie Jazz an der Zeit. Und die Leute haben auf alte Skala drauf was gespielt. Und die Skalas kommen von Byzant und dann noch von früher. Und generell auch in Ägypten oder auch in europäische Kultur, die Skala kommen von sehr, sehr früher. Hunderte von Jahren.
2: Ja. Also es ist auf jeden Fall folkloristisch und tief verwurzelt und durch mehrere Kulturen auch hindurch getragen. Es ist also keine rein griechische Musik, sondern gut vermischt mit dem kleinen Asiatischen und mit dem Persischen. Und spielst du auch ein anderes Instrument außer der Bouzouki?
1: Nicht so, ein bisschen so eine griechische Geige.
3: Lira.
1: Lira, genau.
2: Die Lira.
1: Ich habe auch schon eine Lira gebaut.
2: Du hast auch schon eine Lira gebaut, das Instrument nachgebaut?
1: Auch aus Olivenholz.
2: Nein, super.
1: Ja, und dann muss ich lernen. Ja, ja, also ich, mehr Zupfinstrumenten spiele ich und mehr so Solo. Nicht so Akkorden und so.

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1: Mila, du bist Studentin hier an der Akademie, hast gerade dein Diplom gemacht. Deine Diplomarbeit ist auch ein Film. Also es sind ganz viele Leinwände und Fernsehere, auf denen teilweise auch unterschiedliche Filme ablaufen. Es ist eine neue Art von Kino auch ein bisschen.
2: Ja, Cinema total. Also eigentlich läuft auf 4 Beamern an 4 Wänden der gleiche Film und auf 3 fetten Monitoren zeitversetzt 5 Sekunden später auch der gleiche Film. Also nicht unterschiedliche Filme.
1: Es scheint dann nur so dem unaufmerksamen Betrachter sozusagen. Wieso hast du dich gerade für das Material Film entschieden?
2: Ich bin eigentlich Malerin, Bildhauerin und habe aber in letzter Zeit einfach ziemlich viel Lust gehabt, mich mit Film zu beschäftigen, also vor allem mit Opern. Die Feigenbaums waren ja über die Jahrhunderte mit Großkünstlern aus Film,
1: Theater. Das ist deine Künstlergruppe, die Feigenbaums.
2: Genau, die Feigenbaums ist meine Künstlergruppe, mein Artist Collective. Das besteht aus mir und aus meinen Kollegen aus den USA, die aber nicht mit ihrem Namen in die Öffentlichkeit treten wollen. Das ist alles so ein bisschen Secret Service.
1: Mysteriös.
2: Wie man auch aus dem Film dann sieht und hört.
1: Aber trotzdem, wenn du dich jahrelang mit Malerei beschäftigt hast, wieso kommt dann der Mittelpunkt deines Schaffens oder die Quintessenz, ne, das Diplom, wieso ist es dann ein Film?
2: Naja, also einerseits, wenn du sagst, Mittelpunkt meines Schaffens, der Mittelpunkt vom Film ist eigentlich das Headquarter. Wenn man durch den Gang fährt, sieht man ja auch Malerei an der Wand. Und andererseits habe ich mich nie nur mit Malerei beschäftigt, sondern immer auch davor schon mit Video, mit Installationen, mit Rotoskopie, also mit so einem alten Filmverfahren. Ich habe auch eine Bildhauerausbildung gemacht. Also ich habe schon immer verschiedenste Medien für mich benutzt und jetzt halt die Found Footage und eigene Materialien so im Dienst meiner Familiengeschichte, die ich erzählen wollte, gestellt.
1: Also du hast auch da keinen neuen Film gedreht, sondern du hast, wie du gesagt, Found Footage benutzt. Urheberrecht war dir egal, aber du hast dich schon entschieden, ihn teilweise neu zu vertonen.
2: Ja, also vertonen insoweit, dass ich diesen hypnotischen Conferencier, den lasse ich ja aus dem Off und manchmal im On, einen Text sprechen, der ja eigentlich so die ganze Geschichte erzählt. Aber neu vertont habe ich es eigentlich nicht, sondern es sind Opern.
1: Ich merke, der Kurator möchte sich, der Kurator möchte auch was.
3: Viktor Sternweiler. Die Filme sind Opern, die für den Film gemacht wurden. Also das heißt, der Ton dieser Filme ist tatsächlich der Originalton. Innerhalb des Films wurde ein bisschen umgeschnitten, aber das ist, wie du merkst, der ganze Film ist durchorchestriert. Also das sind wirklich Filme aus den 80ern, aus den 60ern teilweise. Das sind Opern, wo der Film für die Oper gemacht wurde. Sozusagen die Musik dient nicht dem Film, sondern die Bilder dienen der Musik.
1: Also man kann auch sagen, ihr habt den Film entlang der Musik konstruiert und ist dann eher interessant, ob die Bilder zusammenpassen oder nicht.
3: Genau. Genau. Also es ist so, die Musik, es geht um die Musik, um den Ton in erster Linie. Die Bilder sind ein Beiwerk. Und ich meine, durch diese Konstellation mit den vier Leinwänden und den Fernsehen ist es sozusagen eine Analogie zu diesem Virtual Reality, weil im Virtual Reality drehst du dich rundum herum und hast immer wieder, bist in dem Film und hier bist du sozusagen so eine analoge Metapher dieses Virtual Reality. Du drehst dich um, du kannst diesem Bild nicht entkommen, egal auf welcher Seite.
2: Brainwash.
3: Es ist eine Brainwash-Session. Und die Filme sind die nur dieser Brainwash. Es ist natürlich sozusagen ein Element of Dispense. Ja? Also es ist ein Täuschungselement.
4: Ihr wollt die Leute erstmal
3: brainwashen.
2: Wir wollen sie locken in das Verlies meiner absurden Gedanken, unserer absurden Gedanken. Und sie...
4: Aber also ihr wollt sie brainwashen, damit sie in ein Verlies geraten? Oder wollt ihr sie irgendwie befreien, um auch der Kunst Raum sehen hier, zu können?
2: Der Raum hier ist ja das Verlies, in den sie gelockt werden und hoffentlich von dem hypnotischen Conferencier die 14 Minuten 38 begleitet werden.
3: Die Feigenbaums bemühen sich um ein successful living. Und das ist auch, dieses Brainwash soll dem successful living dienen. Die Leute sollen sich befreien von den Presuppositions, die sie so für ihr Leben haben.
4: Und das heißt, sie sollen was machen und nicht darüber nachdenken und in ihren Tiefen versinken?
3: Sie sollen sozusagen Jünger der Feigenbaumsekte werden, ganz klar gesagt.
4: Okay, das ist also was rein Egoistisches. Ja. Vielen Dank auf jeden Fall. Und ihr könnt das Interview im Akademieradio hören, www.akademieradio.de. Herzlichen Glückwunsch zum Diplom, Mela.
2: Danke.

0: Aha, ein klassisches Eisenbahngleis. Auch hier in der Bühnenbildklasse. Westflügel, zweiter Stock. Oh, Scheiße. Ja, ganz klassisch, vollgemüllt, kennt man noch aus den 90ern. Mittlerweile ist er sogar schon in Spanien sauberer. Ah, interessant, interessant. Hier steht was, Step Out Tour Yard. Also mit den Graffitis müssen sie noch ein bisschen üben. Hallo?
1: Hallo.
0: Na, was siehst du hier?
1: Ich sehe hier ein Bahngleis, muss ich sagen.
0: Willst du noch reingehen?
1: Ja.
0: Was meinst du?
1: Ob ich jetzt überfahren werde?
0: Also es ist ein bisschen kurz die Strecke, aber naja, die Wände sind dunkel, man weiß nicht, was rauskommt, ne?
1: Ja, da hast du recht. Es gab auch schon eine Bierparty, es gab auch schon eine Süßigkeitenparty. Ist geil.
0: Es ist wie in den 90ern.
1: Ja, ich würde jetzt schon hier auch ein bisschen abhängen.
0: Machst du, also es ist total in Mode, auch Fotos zu machen von sich, wenn man auf Bahngleisen ist, habe ich gelesen, unter den Teenagern. Viele werden überfahren heutzutage auch, ne?
1: Oh ja, das ist sogar ein Freund von uns passiert.
0: Ach, tatsächlich? Ja. Also ein Foto von sich gemacht?
1: Nee, der hat da Musik gehört.
0: Oh, yes.
1: Ja. Aber ich mache da keine Fotos, ne? Du?
0: Naja, ich mache schon Tonaufnahmen, ne?
1: Du musst es noch weiter interviewen.
2: Also erstmal ist die Kanzlerin jetzt wieder neu an der Akademie. Also es ist ein Wechsel. Und ich glaube, dass die auch schon mal vorangehend so eigene Vorstellungen hat, wie das abzulaufen hat an der Kunstakademie, die einfach jetzt nicht mit der Realität vielleicht übereinstimmen. Es gab aber auch Beschwerden von den Nachbarn jetzt bei der Akademie. Es läuft auch ein gerichtliches Verfahren gegen die Akademie. Und,
3: wieso gab es Beschwerden?
2: Also es gab Beschwerden wegen Lärmbelästigung. Ich weiß jetzt nicht genau, woran das lag, weil es läuft hier schon seit Jahren einfach so, dass hier Musik gespielt wird, dass es hier Veranstaltungen gibt. Und jetzt haben sich die Nachbarn beschwert, vielleicht liegt es daran, dass es neue Nachbarn sind. Ich weiß nicht, ob das jetzt hier zugenommen hat. Also meiner persönlichen Erfahrung hat jetzt der Lärm nicht irgendwie zugenommen. Auf jeden Fall hat die Akademie jetzt auch rechtlich Stress bekommen. Und ich glaube, dass es auch damit stark zusammenhängt.
4: Wir sind nur die Aktivierer. Das ist eine Arbeit von der Eva Burkhardt.
5: Eva Burkhardt, Jahrgang 1991, Absolventin der Hochschule der Bildenden Künste in Dresden. Seit 2014 studiert sie an der Akademie der Bildenden Künste in der Klasse Huber.
4: Das sind Handlungsmodule und wir aktivieren die jetzt.
5: Könnt ihr sagen, wie ihr sowas aktiviert?
6: Durch Berührung, ja, durch Spielzüge eigentlich. Also wir wechseln uns ab.
5: Als erstes muss jedoch noch die Kamera eingestellt werden. Denn wie wir aus dem Huber-Narrativ wissen, der Chronik der Huber-Klasse, Dokumentation ist das Einzige, was uns bleibt aus performativen Arbeiten.
4: Jetzt im Moment stellen wir die Fotokamera ein, um das aufzunehmen, damit die Eva sieht, was wir machen, weil die gerade nicht da ist.
6: Zur Dokumentation, damit die Eva sich am Ende der Jahresausstellung die Arbeit nochmal anschauen kann.
5: Erinnern wir uns an den philosophischen Diskurs, an die ewig währende Frage, wer Beobachter ist, wer Subjekt, wer Objekt. Eva hat das eigentlich ganz schlau gemacht. Sie entzieht sich selbst ihrem eigenen Kunstwerk, um es nicht zu beeinflussen.
7: Eine Küchenplatte wird jetzt auf die Metallverstrebungen gelegt. Die Metallverstrebungen werden neu angeordnet. Jetzt hier mehrere geschweißte Rahmen, die wurden im Raum verteilt. Jetzt eine Holzplatte. Werden jetzt aufgestellt und wieder hingelegt.
5: Der laienhafte Betrachter weiß meist nicht, worum es eigentlich geht. Er sieht diese zwei Damen umherschreiten, Studentinnen, die Objekte im Raum umherschieben.
4: So überlegen oder so auszuprobieren, was diese Objekte alles können in ihrer Kombination und wie die sich verhalten, wenn man die bewegt. Die Künstlerin ist aber die Eva Burkhardt. Wir sind die Spieler, sozusagen.
7: Eva Burkhardt, welche Klasse ist das?
4: Klasse Birken. Das ist eine Bildhauerei-Klasse.
5: Wie man hört, die Klasse Huber ist Geschichte.
4: Und die Arbeit heißt Handlungsmodule.
7: Das ist kein Gemüse. Es ist auf jeden Fall aus Gips. aus was für ein Material ist denn das? Das ist so eine Walnuss und es erinnert an so Gemüse.
4: Ja, genau. Also das sind so Objekte aus Gips mit einem Hohlkern und einem Kern innen drin.
7: Und die sind aus Truhe?
4: Aus Gips.
7: Aus Gips. Ah, du hast es ja gerade gesagt, ne?
4: Ja.
7: Teilweise ganz sanft, man kann es gar nicht hören. Jetzt werden die gemüseartigen Objekte umhergetragen.

0: Welches Kunst? Das Allgemeine oder was?
1: Ja, so Kunstbusiness.
0: Wie, was ich davon halte, inwiefern?
1: Ja, du bist doch Künstler.
0: Ja. Meine Werke. Ja, natürlich habe ich Bock, die zu verkaufen, du Scherzkeks. Was denkst du nur?

0: habe von Peter und der Wolf den Anfang
1: gefunden. Was hast du von Peter und der Wolf?
0: Den Anfang gefunden.
2: Patrick ist hier im Studio aufgetaucht mit dem Akkordeon und spielt live von uns den Anfang von Peter und der Wolf.

0: Das war schon.
1: Das war laut Patrick der Anfang von Peter und der Wolf mit dem Akkordeon. Möchtest du uns noch eins spielen, Patrick?

0: Und ja, nur weil ich dich vermisse,
1: am Ende nein, ist nein.
0: Ja.
1: Ja, nicht laufen, das ist
0: nicht wahr. Es geht immer weiter.
1: Dann ist am Ende ja auch wieder richtig irgendwie.
0: Aggression ist du jetzt.
1: Und ja, hegst, nein,
0: ist doch morgen
1: und ja,
0: vergessen.
1: Nein.
0: Und dann lachst du wieder so über. Was willst du eigentlich?
2: Okay, hallo, das ist Klasse Anke Dober-Auer und ich bin Nina Childress, die Gastkuratorin. Ich komme von Paris in Frankreich und ich lehre in Nancy. Das ist auch in Ostfrankreich. Und die Malerei sind gehängt über Teppich, über gekleibtes Papier und jetzt drücken von Details von den Bildern. Das sind sehr groß. Und dann die Malerei von den Studenten ist über die drücken klebt Papier. Ist das, do you understand?
1: Gibt es da auch so einen inhaltlichen Zusammenhang zwischen den einzelnen Werken dieses Jahr?
2: The idea? Okay. Can I speak in English for the idea? Okay.
1: In France, if you want.
2: En français, c'est très facile. En français, c'est encore mieux. Alors, l'idée, c'est que pour parler du gros problème de la peinture aujourd'hui, qui est sa matérialité, c'est-à-dire le fait que ce n'est pas un écran, qu'il y a vraiment cette question de matière, je trouvais que le meilleur moyen, c'était de la montrer en ayant des grands agrandissements de ça, avec des photographies, et que les tableaux, du coup, seraient peut-être vus d'une autre façon si on faisait le focus sur leur matière. Ich spreche über die Materialität von den Bildern. So, weil das ist ein Problem für Malerei. Malerei ist kein Schirm, kein Fotograf. Es ist ein altes Medium. Und dieses Material ist ein Problem, eine Schwierigkeit.
1: Wieso?
2: Warum? Es ist nicht modern. I mean, es ist ein altes Medium und also schmutzig.
1: Aber auch organisch und das ist ja voll im Trend. Ne?
2: Was?
1: Das ist ja auch organisch und damit wieder voll im Trend.
2: Oh ja, organische. Organische ist the worst. Is a organische und dann Malerei.
3: Dann setzen wir uns doch hin.
1: Ja, auf jeden Fall. Schön, dass Sie da sind bei uns im Akademieradio im zweiten Stock im Altbau der Akademie. Herr Professor Hildebrand, Sie sind relativ neu an der Akademie. Haben Sie den Stahl schon ausgemistet?
3: Also erstmal vielen Dank für die Einladung hier zu sein. Ich bin seit 2 Jahren dann im Oktober da, und aber gefühlt erst ein halbes. Ausgemistet habe ich gar nichts und habe mich sehr gefreut, wie gut die Klasse intakt ist.

0: warum nicht?
1: Ja, Mann.
0: Ja, genau.
2: So ein Boot und ganz selber.
3: Damit kann man auch fahren?
2: Und es ist fahrtüchtig. Ich bin auch mitgefahren. Also das macht großen Spaß. Man ist auch immer wieder überrascht, was die Leute dann so machen. Es gibt auch konzeptuelle Ansätze. Ich möchte besonders auf meinen Klassenraum hinweisen. Ich bin natürlich etwas befangen, aber es ist natürlich mein absoluter Favorit bei dem bisherigen Rundgang. Habe aber auch noch nicht alles gesehen.
3: Erster Stock, rechter Flügel. Das heißt, für Sie ist absolut wichtig, dass die Studenten Transferwissen entwickeln, ne?
2: Absolut.
3: So, wie sehen Sie denn das? Man sitzt ja hier im Elfenbeinturm der Kunst. Wie ist da die Berührung mit draußen, mit der Straße? Wichtiges Transferwissen?
2: Die Akademie ist offen. Die Leute von draußen sind sehr willkommen. Ich finde es ein bisschen unglücklich gewählt, das an dem Samstag zu machen. Es ist ein schönes Wochenende, es ist heiß. Alle Münchner fahren an die Seen raus oder schwimmen in der Isar. Und auch ich würde das jetzt eigentlich lieber machen, weil es sich einfach so anbietet. Und ich glaube, es wäre besser, wenn der Rundgang, wenn die Eröffnung in der Woche ist, und muss es vielleicht noch nicht so lang laufen, aber es war ja Freitagabend immer, dann ist es so ausgeartet. Ich dachte eigentlich, so Donnerstagabend wäre vielleicht gut, dann müssen die Leute am nächsten Tag arbeiten und dann artet es nicht so aus. Und
3: also Sie sprechen da ein absolut interessantes Thema aus, das Ausarten. Wir haben gestern schon mit einer Künstlerin gesprochen, die hat gesagt, sie hat das Kunsthandwerk woanders gelernt und ist jetzt hier, um aus dem Handwerk auszubrechen und Kunst zu machen. Jetzt sagen Sie gerade, das Ausbrechen soll verhindert werden. Widerspricht sich das nicht?
2: Nee, ich meine das Ausarten im Sinne der Party. Wenn dann die Feuerwehr dreimal kommen muss und so, das ist natürlich schlecht.
3: Also gerade wenn ich jetzt an die Musik denke, dann sind die Bands hängen geblieben, wo es gerade ausgeartet ist. Nicht auch in der Revolution. Wie sagt Bakunin, die Zerstörung ist eine schaffende Kraft.
2: Ja, genau, aber ich finde es auch besser, also so wie es jetzt ist, ist es halt doch ein bisschen wenig los, finden Sie nicht?
3: Absolut. Da lieber ausatmen.
2: Dann aber vielleicht Donnerstagabend als Kompromiss statt Freitagabend.
3: Ja, und Donnerstag war auch schlechtes Wetter, ne? Das wäre gut gewesen.
2: Wäre super gut gewesen, ja. Das Wetter war doch super am Donnerstagabend.
3: Also, es hat geregnet.
2: Das habe ich nicht mitbekommen.
3: Auf jeden Fall bewölkt. Vielen Dank, Herr Hildebrand, dass Sie uns beehrt haben.
2: Vielen Dank.

0: Der Anhalter durch die Galaxis. Weit draußen forschten Einöden eines total der Mode gekommenen Ausläufers des Westens der Galaxis und unbeachtet eine kleine gelbe Sonne. Ist in einer Entfernung von 90 Metern ein absolut kleiner Planet, der stammende Bioformen so erstaunlich primitiv, dass sie digital noch immer nicht tolle Erfindung halten. Dieser Planet hat, besser gesagt hatte, ein die meisten seiner Bewohner waren unglücklich. Zur Lösung dieses Problems wurden viele Vorschläge gemacht, aber die drehten sich meistens um das Hin- und gedruckter Papierscheinchen. Und das ist einfach drollig, weil im Ganzen ja nicht die gedruckten Papierscheinchen waren, die sich unglücklich fühlten. Und so blieb das Problem. Vielen Leuten ging es schlecht, meistens sogar miserabel, denen mit viele Überzeugung einen großen Fehler gemacht. Bäumen herunter. Schon die Holzweg gewesen. Die Ozeane hätte man nie dürfen. Eines Donnerstags dann, fast 2000, dem ein Mann stammgenagelt wurde, gesagt hatte, wie fantastisch ich das vorstelle, wenn die Leute zur Abwechslung mal nett zueinander wären, kam ein Mädchen ganz allein im Café im Rickmansworth plötzlich auf der, was die ganze Zeit schiefgelaufen war, und sie wusste endlich, wie die Welt gut und glücklich diesmal nicht funktionieren, und niemand würde dafür an irgendwas genagelt werden. Nur brachte, ehe sie ans Telefon gehen und davon erzählen, eine furchtbar dumme Katastrophe herein, und ihre Idee ging für immer verloren. Das hier ist nicht die Geschichte dieses Mädchen. Es ist die Geschichte dieser furchtbar dummen und ein ist es die Geschichte eines Buches, eines Per Anhalter durch die Galaxis. Keine. Es wurde nie auf der Erde veröffentlicht, und bis die schreckliche Katastrophe noch kein davon gehört. Äußerst bemerkenswertes Buch. Wahrscheinlich das bemerkenswerteste Buch, das die Verlage herausbrachten, von falls kein es gehört hat. Und dieses Buch ist ordentlich bemerkt, außerordentlich erfolgreich, populär. Heimschätzung besser als die man bei Schwerelosigkeit machen kann, und ist Streit von Kolofits drei philosophische Bomben erfolgt, wo Gott sich irrte, von Gottes größten Fehlern und dieser Gott überhaupt. In vielen der Zivilisationen Rand der Galaxis hat der Reiseführer per die große Entdeckung ein Lagewerk für und Weisheiten inzwischen ist. Denn obwohl er viele Lücken hat, hält die Sätze, wenn es wahnsinnig ungenau sind, ist er dem älteren, atmigeren Hinsicht überlegen. Ist er ein bisschen und zweitens, schlag in großen Buchstaben die Worte Pan. Doch die Geschichte dieses furchtbar dummen Donnerstags, die Geschichte seiner außerordentlichen Folgen und die Geschichte darüber, wie unentwirrbar diese Folgen mit jenem bemerkenswerten Reiseführer verknüpft, beginnt. Sie beginnt aus. Es stand auf einer kleinen Anhöhe genau am Rand des Ortes und alleine da und überblickte das Land im Westen. Tut kein bemerkenswertes. War ungefähr 30 Jahre alt, plump, viereckig und hatte vier Liste, der es nach Größe und Popularität mehr oder weniger misslang, das Auge zu erfreuen. Das Haus in jeder fand, war und das auch nicht darin wohnt. Er wohnte schon seit, nachdem er von London, weil die Stadt ihn hatte. Auch er war ungefähr 30 Jahre alt, groß, dunkelhaarig und nie mit sich im Reinen. Verdross war die, gefragt wurde, warum er so verdrossen gucke. Er arbeitete bei dem, stets zu sagen, interessant dazu, echten. Und so war das auch. Die meisten seiner in der Werbung.
1: Ja, zur Situation ist eigentlich Folgendes zu sagen, dass wir doch unterstützt werden, auch vom Ministerium, zum Beispiel mit einem Artist-in-Residence-Programm, das uns ermöglicht, etwas zu instruieren wie, oder etwas einzurichten wie eine Performance-Klasse halt. Und da hatten wir ja berühmte Leute hier, berühmte Künstlerinnen wie Seal Fleuer oder Andrea Fraser. Im Augenblick ist es Anna Imhoff. Die hat eben auch eine fulminante Präsentation gemacht in unserem Kolosssaal. Also das sind eben zusätzliche Mittel vom Ministerium, die sind natürlich auch zeitlich befristet, aber wir bekommen eigentlich erstaunlicherweise doch immer wieder Unterstützung in diesem Bereich. Nur es fehlt uns im Endeffekt total an Planstellen, also an Stellen für den Mittelbau, also sozusagen gerade in diesen digitalen, neueren Medienanforderungen, um das gerecht zu werden. Wir haben natürlich super Werkstätten in dem Druckbereich, ganz Deutschland beneidet uns darum, aber in diesem Bereich zwischen digitaler Betreuung fehlt es doch an allen Ecken und Enden und so müssen wir immer jonglieren, wie das also umsetzbar ist, denn wir werden jetzt gerade in absehbarer Zeit ein großes Aufnahmestudio einrichten mit Film, Video, Audio, Fotografie sowieso.

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1: Hier, liebe Zuhörer, ein weiterer Raum, der keiner ist. So wie sich eine Person gewissermaßen in seiner Reduktion zum Käufer mit dem Ziel der vereinheitlichenden Selbstentfaltung kurzfristig auflöst, ebenso als ihre Funktion quasi, lässt sich die Sendlinger Passage beschreiben. Sie definiert sich durch eben jene Person, die sich teils durch sie definiert. Eine von keiner Hand kontrollierte symbiotische Existenzform. Der Menschraum oder Raummensch.
2: Jetzt machst du die Hose auf. Ja.

0: Sehe man einen Tag lang vor dem Rathaus, ein Tropfen erst, ein Summen, eine sich heraufwalzende Sphäre, ein Tanz letztlich von Wilfen wieder zu. Alles ist Kombination und das Verweben verschiedene. Präsenter und verschieden präsenter Teile.
1: Marina!
0: Und oft trügerisch. Wann war da der Walzer denn? Auch der schlimmste Lärm, ist er bekannt, wird akzeptiert. Es reicht dafür selbst ein zu erwartender Wechsel der Spannung. Ich beschreibe hier letztendlich ein sehr subversives Moment, da von dritter Hand und wenn überhaupt bezügelt. Das Unbewusste. Bild im Bild, sozusagen unseres Gehörs. Schwer gezielt zu kreieren, will man sich darin nicht spiegeln. Aber es funktioniert immer. Irgendwie. Und vor allem, da man während dem Hören in keiner intellektuellen Position gegen das Manipulieren sein kann, liebe Zuhörer.
2: Ein Geräusch aufnehmen.

0: Man könnte somit behaupten, Klang sei für unser Gehirn ein simpler Dauerkaufrausch. Die Sendlinger Passage also, ein Phänomen im Nachhinein, immer im Nachhinein, ist ihr Einkauf nicht realer als ihre Erinnerung an das soeben gehörte Stück, welches erst im Nachhinein als Ganzes und dann auch mit einer gewissen distanzierten Intellektualität überhaupt erst erfasst.
1: Doch, das waren Geschenke, das muss ich dir erzählen. Das waren Geschenke.
0: Und beurteilt und?
1: Ja, von meinem Geld heute, nicht von deinem. Achso, nö. Ja, wie viel waren das so? Einmal die Kaffeemaschine und einmal so also mit 1 Euro und wie viel hat die Kaffeemaschine?
0: Vielleicht dann auch verstanden. Dann. Ihnen, liebe Zuhörer, dabei viel Erfolg.

0: Ja, hallo, wir sind hier im Kolossal. Du bist hier eine Besucherin. Was siehst du denn hier?
1: Ich schaue zwei Arbeiten, total verschieden. Auf der linken Seite gibt es eine Malerei in der Wand und man kann mit einer... Mein Deutsch ist nicht genug.
0: Aber es sieht so ein bisschen aus wie Graffiti, ne? Aber nicht so richtig Graffiti-mäßig.
1: Ja, genau. Ich glaube, das ist der Punkt der Künstler. Er wollte, dass man in eine andere Ansicht der Malerei schauen kann. Nicht nur in einem Papier, sondern viele Möglichkeiten, also in der Wand oder... Und dann kannst du, das ist eine Performance-Malerei, kannst du den Treffer...
0: Ja, das ist in der Mitte von dem Raum steht so ein Jägerstand und wenn man da hochklettert, dann sieht man sozusagen auf die Wand und auf der Wand ist ein großes rechteckiges Bild. Man könnte fast meinen, man klettert in diesen Jägerstand und dann hat jemand mit Farbe auf die Wand geschossen und daraus ist dann dieses Kunstwerk entstanden, ne? Wie so ein Jäger halt.
1: Ja, genau, du hast genau gesagt, was das ist und ich weiß nicht mehr zu erklären. Ja, die Farben sind auch wie ein Graffiti, aber es ist kein Graffiti und kannst auch wirklich den Kunst schauen mit dieser schwarzen Zeichnung und
0: Graffiti-Flecken mit gezeichnet. Ne? Hier im Kolossal zur Diplomausstellung 2018. Schauen wir nochmal, was hier rumliegt. Vielleicht können wir erkennen, was das war. NYPD, gezeichnet auch. Ah, die Arbeit ist von Laurentius Sauer. Ihr könnt ihm schreiben unter info@laurentius-sauer.de.

0: Ich bin Max Weißdorf, ehemals Sitzklasse Metze. Bin jetzt 29 Jahre alt, habe jetzt Diplom gemacht, was soll man sagen?
1: Und man kennt dich auf jeden Fall immer mit so mit martialischen Arbeiten. Das sage ich deshalb, weil es ist immer viel Metall dabei, Krach, laut. Ich habe das Gefühl, ich stehe hier das erste Mal vor deinem Kunstwerk, dass es jetzt auch gleich wieder krachen wird.
0: Das sieht vielleicht so aus, es unterläuft es, aber es ist eine Performance und eigentlich sehr ruhig. Ich weiß nicht, kann man schwer beschreiben, muss man eigentlich sehen. Es ist eine Art von Tauziehen.
1: Es ist also auf jeden Fall eine technische Apparatur. Es ist ein Stahlseil, das hängt an irgendeinem Motor, der auf jeden Fall Strom bekommt. Das heißt, irgendwas passiert hier.
0: Ich steige in Intervallen in dieses Gestell rein und hänge mich quasi an den Motor dran.
1: Ach so, also am Ende von dem Stahlseil ist so ein Metallgestell, ne?
0: Genau. In dem stehe ich dann quasi drin und gebe Gegendruck gegen die Drehung. Und im Verlauf tragt dabei eine Maske aus alten Stiefeln von mir und eine Daunenjacke. Im Verlauf der Bewegung fängt das Seil eben an, durch die Drehung des Motors sich ganz langsam zu spiralisieren und zu kordeln und verkürzt sich dadurch eben, zieht mich also zum Motor und fängt im Grunde an, mich auch in der Haltung einzuschränken mit der Zeit. Nach 2 Minuten hält der Motor an und fängt an, rückwärts zu drehen und ich kann die Schlinge quasi wieder aufziehen.
1: Dann wirst du wieder befreit.
0: Dann befreie ich mich selbst eigentlich wieder, ja.
1: Ist das, darf ich so ganz platt fragen, ist das so eine Gesellschaftskritik, dass man von der Gesellschaft immer wieder gequetscht wird und dann wieder freigelassen wird?
0: Nee, erstmal ist das eine Materialarbeit. Also die Bilder, die dann vielleicht hochkommen, also mit denen ich auch über den Titel spiele, We Play for Love, was eigentlich auf Deutsch nichts anderes heißt, ist, wir spielen um nichts. Oder wir haben ein Freundschaftsspiel, was natürlich in der deutschen Lesart dann irgendwie was anderes wird. Macht dann schon nochmal was anderes auf, aber in erster Linie geht es um Spannung und eigentlich auch um plastisches Arbeiten im Raum. Eine Form, die entsteht und die dann sich auch wieder übers Machen verflüchtigt.
1: Also eher Philosophie, wenn dann noch, ne?
0: Ja, weiß ich nicht. Vorgang, also Situation.
1: Und was machst du jetzt nach deinem Diplom? Schon Pläne?
0: Überleben. Nee, also jobben, ausstellen weiter. Genau das Programm eigentlich wie jetzt auch, nur außerhalb der Klasse.
1: Darf ich da mal so fragen, so als Laie, verkauft sich sowas? Also ich meine, ein Gemälde kannst du überall hinhängen, aber so eine Installation. Ich habe noch nie gehört, dass jemand gesagt hat, boah, ich habe mir Installationskunst gekauft und ich kletter da am Samstag immer in den Käfig rein und dann dreht sich die Spirale.
0: wäre schön, wenn das jemand kauft, aber ich glaube eigentlich eher, dass das in Richtung von einer Honorarleistung geht auf Dauer. Also wenn ich da an dieser Art von Arbeiten dranbleibe, dann kann es eigentlich nicht anders sein, als dass dann diese performative Leistung eben bezahlt wird seitens des Ausstellers und oder seitens der Galerie oder was auch immer.
1: Das heißt, deine Kunst gibt es nur zusammen mit dir zu sehen?
0: In dieser Stoßrichtung ja. Ich würde jetzt auch nicht die Relikte oder so, die dabei entstehen, einzeln verkaufen. Das macht für mich keinen Sinn. Also es ist die Form, die ich irgendwie suche, dabei skulptural ist in der Aktion, aber nicht in den Einzelteilen. Irgendwie greifbar. Man muss es eigentlich sehen.
2: Die Stadt brennt verdoppeldeckerbar.
3: Hier stehen alle drumherum.
2: Today.
3: Die Stadt wird gegangbanged
2: und wir
3: gucken zu. Inzwischen ist sie tot.
2: Inzwischen ist sie wahrscheinlich tot. Jeder Moment, ja, meine Stadt, sie ist tot. Zum Beispiel alle sind tot, liegen nackt auf den Straßen. Und auch wenn du weglaufen würdest, würdest du immer tot in ihr zurückbleiben. Keiner, auch wenn du dachtest, du könntest aus ihr fliehen, so bleibst du tot. In großen Öffnungen der Mutter, ein toter Embryo in einem Bauch. Tot.
3: Wie lange bleibt ein Embryo im Leben?
2: Bonglas,
3: wenn die Mutter schon tot ist.
2: Wir Bonbons sind herausgekullert.
3: In einem toten Körper
2: sind wir nun.
3: Meine Stadt.
2: Zwischen euren Füßen.
3: Meine Stadt
4: bleibt da oben,
3: mein Aufstieg.
4: Selbst wenn es Jahre dauert, bleibt
3: die Hände in der Unterwäsche.
4: Wo es dem Fell ist, da wendet sich nicht um dem, was hinter ihm ist. Haben wir nicht.
5: Er kann es nicht sehen.
4: Das
5: Niemand weil. Kann das. Aber die geschlossenen Augen, hier sehen ihre Lippen. Wir sehen sich leise mit ihrem Atem, ihre Haare, ihr weißes Schild, ihr Gesicht, das zum Auto eilt ist.
6: 3. Das Geschehen in den Handflächen der Polizisten. Eine Wange wird geschleimt. 2. Jeder Moment wird Kugel werden.

0: was passiert in deinem Kopf, der Teil deines Körpers ist, das sich schon lange an der Tür eines Streifenwagens klebt. Es war einmal vor langer Zeit eine kleine Stadt.
1: In der kleinen Stadt waren kleine Leute und die kleinen Leute trugen kleine Anzüge. Und in den kleinen Anzügen steckten kleine Körper. Und die winzig kleinen Körper hatten winzig kleine
0: Körper. Alle unsere hysterischen Parallelkörper mit ihrer ständigen animalischen, heidnischen, holographischen Beckenbewegung bloßgelegt werden könnten. Auf und ab. Rein und raus.
1: Und noch ein Körper mit einem Schwanz und noch einem Schwanz und noch einem Schwanz tragen einen Anzug und noch einen Anzug und noch einen Anzug. Ein dreiteiliger Anzug, ein schwarzer dreiteiliger Anzug in einer großen Stadt. Das war einmal vor langer Zeit eine kleine Stadt. Es gibt keine Geschichten. Städte gibt es auch nicht.
0: Diese Lehre. Vielleicht sollten wir besser aufhören.
2: Liebes Publikum.
0: Nehmen wir die warmen Hände aus unseren Jacken, Hosen, Kleidern und riechen wir daran, das erinnert uns an das, was wichtig ist. Schiebt euch die Hände in den Schoß und dann unter die Nase und 3 und 2 und 1 und jetzt.

0: Magst du erzählen, wer du bist und was du ausstellst?
1: Boah, die Frage ist echt kompliziert. Also die zweite ist ziemlich einfach. Ich zeige ein Video, was eigentlich nur so gesehen dokumentiert oder zeigen soll, was ich bei einer Performance gemacht habe. Also es ist keine spezielle Arbeit für hier, sondern einfach nur eine.
0: Was hast du bei der Performance gemacht?
1: Das kannst du dir anschauen. Der Klasse Metzel im AEG 24 auf dem Westflügel des Altbaus vorbeikommen. Das ist also ein Video, also, aber ich weiß nicht, vielleicht spielt man Videos woanders auf Leinwand ab. So. Aber, ja, ich weiß nicht.
2: 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Einst liebten wir sie sehr. Nun hat für uns das Sterben nicht viele Schrecken mehr. Man soll die Welt nicht schmähen. Sie ist so bunt und wild. Uralte Zauber wehen noch immer um ihr Bild. Wir wollen dankbar scheiden aus ihrem großen Spiel. Sie gab uns Lust und Leiden. Sie gab uns Liebe viel. Leb wohl, Frau Welt, und schmücke dich wieder jung und glatt. Wir sind von deinem Glücke und deinem Jammer satt.

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0: Kannst du es nochmal sagen?
1: Max Weißdorf. Hab studiert bei Olaf Metzel bis zum Februar 2018.
2: Was macht denn ein Akademiestudent jetzt nach seinem Diplom?
1: Naja, man ist dann ja selbstständig oder arbeitslos oder erstmal beides. Also es geht hier in München eigentlich ganz gut mit dem Überleben mit Jobs, also für Aufbau, Museen, Galerien. Damit halte ich mich gerade über Wasser und hoffe halt, dass ich ab und zu mal was verkaufe und dass das langsam losgeht mit der Kunst.
3: Man muss dazu sagen, Max Weißdorf macht Installationen, interaktive Skulpturen. Das ist schon etwas anderes als ein Bild, was man sich ins Zimmer hängt. Installationen fordern ihren Platz ein. Kaufen Privatpersonen so etwas?
1: Ja, du hast ja immer Sachen, die anfallen, also Artefakte, kleine Objekte und das sind auch die Sachen, die man ab und zu verkauft. Die großen Sachen ist sehr selten, dass da eine Anfrage kommt.
3: Teilweise investieren Münchner Firmen ja ziemlich viel Geld in Kunst. Das kann man von der Steuer absetzen. Und teilweise sind sie auch verpflichtet, Geld für Kunst auszugeben. Wann ist das der Fall?
1: Das ist höchstens bei Neubauten, diese Frage eben mit dem Kunstanbau, das alte Thema. Doch das ist in München eigentlich ein guter Bereich, wenn man in der Richtung gehen, was versuchen möchte, ist aber auch nicht einfach wegen der Haftungsansprüche, die da bestehen, mit den bestehenden Geldern dann was zu machen. Ich glaube, interessanter ist für mich die Kulturförderung, die hier da ist, Projektförderung, und ich bin auch, also neben dem Praktischen, auch kuratorisch tätig und finanziere mich so 50-50 eigentlich über die Aufbaugeschichten als auch eben über so Projekte, die ich mit befördere und die mir eben auch einen gewissen Einkommensteil liefern dabei.
2: Wie war das für dich an der Akademie? Jetzt bist du fertig. Was würdest du sagen, hast du hier an der Akademie in München, was hat dir am meisten was gebracht?
1: Die Frage, dass das hier sehr offen war, lange Zeit. Also ich war von 2015 bis 2018 hier und hatte das Gefühl, das war immer noch ein ziemlich offenes Haus. Ich kam aus einem Bachelorstudiengang und auch mit einem elektronischen Türschloss und solche Spielchen. Und das war hier alles überhaupt noch nicht präsent. Und das hat sich ja jetzt auch alles ein bisschen geändert in den letzten halben Jahr, würde ich sagen.
2: Du sprichst es so an, dass, als wäre das negativ?
1: Ja, für mich macht es halt das kaputt, was es hier ausgemacht hat, nämlich, dass das ein offenes Haus war. Ich bin hier angekommen und das Erste, was möglich war, dass ich hier quasi eine Nacht irgendwie in einem Atelier quasi mehr oder minder verbringen konnte, mich mit den Leuten unterhalten konnte, ohne dass ich hier mit irgendwem schon mal Kontakt gehabt hätte oder auch nur irgendwas bedeutet hätte. Ich hätte mich ja noch nicht mal beworben hier zu der Zeit.
2: Also du warst noch gar kein Student?
1: Ich war kein Student und die Leute waren neugierig und es wurde einem auch erstmal per se kein Misstrauen entgegengebracht und das hat sich schon verändert. Es liegt aber auch ein bisschen an den Geschichten, die eben hier in der Zwischenzeit gelaufen sind, also das Gebäude zu beschmieren ist eben nicht die Lösung dabei dann.
2: Aber beschmiert wurde es ja schon immer, oder?
1: Ja, aber ich glaube, die Häufung davon hat es einfach dazu geführt, dass es dann dicht gemacht haben. Aber es gibt natürlich eben auch Bestrebungen, sowohl in der Professorenschaft als auch in der Verwaltung, den Karren einfach dicht zu machen und das im Sinne einer klassischen Hochschule einfach auch stärker abzuschotten gegen die Stadt.
4: Okay, technische Probleme.
5: Mann, wieso hast denn du an der Akademie studiert?
4: Das freut mich auch. Die hätten bei mir studieren sollen.
5: Wie viel kriegt ein Professor im Monat?
4: Mindestens 5.000 und er ist verbeamtet.
5: Und wie viel davon muss er so für die Studenten jeden Monat an Wein raushauen?
4: In München ist es gerade so, da gibt es einige Professoren, die sind einmal im Semester da. Diese Professoren setzen sich auch ein, dass sowas wie Master oder sowas eingeführt ist. Ne? Dass jemand sagt, das ist entartet, das ist doch gar keine Kunst.
5: Aber ich was willst du damit sagen? Willst du es ein Scheingefecht, damit sie nicht so wie Kohle abdrücken müssen?
4: Nee, ich sag einfach, dass das alles
6: Marcel, ich hau ab.
4: Arsch ist.
5: Master. Aber Master in Kunst, dann bist du ein Kunst, wie so ein Slave Owner, oder?
4: Was ist das? Du hast dann das Buch und dann A-Nummer 39. Okay, da haben wir jetzt hier, das ist Kunst jetzt. Haben wir hier, sieht man ja, können wir hier einpassen. Okay, haben wir. Ja, das ist geil. Ah, Performance Art, okay. Muss mal kurz blättern. Okay, das passt. Sie können weitermachen. Ich glaube, Sie kriegen auch Ihren Bachelor und vielleicht auch einen Master. Also wenn Sie so, dann weitermachen. Die Kunst wird aufhören. Du wirst nur noch. Wie es auszusein hat.
5: Aber ist es wie bei AIDS, je mehr cool du hast, desto länger lebst du? Oder?
4: Nee, AIDS ist was völlig anderes, das ist eine Krankheit. Kunst ist keine Krankheit. Kunst ist ein geiles, großes Ding, was nichts mit Kapitalismus und dem ganzen Scheiß eigentlich zu tun hat.
5: Aber brauchen die 5.000 Euro? Was machen sie damit?
4: Ich finde die 5.000 Euro nicht das Problem. Das sind ja alles Leute, die international agieren. Denen geht es auch nicht um die 5.000 Euro. Denen geht es um den Beamtenstatus, glaube ich. Denen geht es um die Absolution. So, hey, schau mal. Ich bin Professor. Ich bin nur zweimal im Jahr da, aber geil, ne? Muss man hinkriegen, ne? Ciao.
5: Fertig. Egal wer mein Bruder aber ist,
4: ätzend,
5: das Leben geht immer weiter, solange man es finanzieren kann. Das ist Akademie Radio. Danke.
4: Just do it. Nike, Reebok, Adidas.
5: Rumodi.
4: Deichmann.

0: warum nicht?
1: Ja, Mann.
0: Ja, genau.
2: Wie Schafseier, verstehst du? Von den Schafböcken die Eier, genau sehen die auch so aus, wenn man sie abschneidet und in Scheiben teilt. Die kann man sehr gut in einer leichten Panade aus Mehl und Ei zubereiten und soll die Manneskraft des Bräutigams stärken. Und viele Leute, die schon zum 10. Mal Bräutigam waren, ohne jemals geheiratet zu haben, bedienen sich dieses Aberglaubens auch.

Kaum war das Eis aus dem Eimer, schon wurde der Meeresaal warm. Und plötzlich traute ich ihm nicht mehr, so war mein Vertrauen eigentlich gebrochen wie die Kühlkette. Und ich schaute ihn mit neuen Augen an, ach das arme Tier, wir müssen es bewahren. Aber wenigstens von dem Zeug, was wir mitgebracht haben, haben wir hier noch Dill. Der schmeckt extrem gut. Verteilt ist aber schwierig unter gerechten Umständen über die Beteiligten.

0: So, mittlerweile ist ein Mädchen dazu.
1: Es gab so eine wunderbare englische Fernsehserie, die so dumm war, dass man wirklich im wörtlichen Sinne lachen musste. Die ist Xenia, glaube ich, mit einem ansehnlichen Busen und einem ganz hässlichen schwarzen Lederdings, wo man sie nicht mal in das Vorzimmer des Scheidungsanwalts hätte mitnehmen können.

0: Jetzt kommt Suppengrün dazu. Der Mann schneidet jetzt. Also, das Mädchen ist verschwunden.
1: Mach das nochmal.
0: Sie hat den Aal geschnitten.
1: Das ist richtig.
0: Der Mann
1: geil.
0: Packt jetzt die Reste des Aals
1: geil.
0: Aus.
1: Das ist richtig geil. Das ist richtig geil. Das ist richtig geil.

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0: Welche Klasse ist das hier?
1: Das ist Klasse Kneffel.
0: Ihr habt Malerei? Habt ihr ein gewisses Thema dieses Jahr?
1: Wir haben kein Thema. Das Thema ist die Malerei, wenn man so will. Wir sind alle auf uns gestellt und entwickeln uns selber. Und das ist dann, was dabei rauskommt.
0: Das ist ein Hauptraum und ein Nebenraum. Der Nebenraum ist komplett voller Bilder. Wie habt ihr es geschafft, die anzuordnen, ohne dass es ins Auge sticht?
1: Das war eine Diskussion, also jeder hat seine Arbeit im Laufe des Jahres gemacht, hat zur Verfügung gestellt und zur Diskussion gestellt. Und dann wurde das Beste daraus ausgewählt. Und alle die Bilder, die nicht ausgewählt wurden, wurden dann in den Nebenraum gehängt.
0: Wie lange habt ihr gebraucht, den Nebenraum zu befüllen, sodass es auch passt und wo welches Bild hinkommt?
1: Das waren so zwei intensive Tage eigentlich. Und wir haben zum glücklicherweise das Baugerüst gehabt und haben oben angefangen.
0: Gab es da viele Diskussionen, wo welches Bild hängt?
1: Nein, es gab eigentlich keine Diskussion, weil die wurde nicht erlaubt. Es ging eigentlich darum, dass durch die Formate die Wand gefüllt wird und nicht welches Bild in welchem hängt. Deshalb sind inhaltliche Diskussionen über Bilder kam eigentlich gar nicht zustande.
0: Entstehen auf jeden Fall viele Assoziationen zwischen sehr vielen Bildern.
1: Das ist natürlich der Nebeneffekt, ja.
0: Dankeschön, klasse.
1: Kneffel.

Start. To talk about me is to betray me. I'm a certain mode of aestheticism. I'm about sensibility. Ich bin ein anderes Sprechen, inmitten des Sprechens, in der Welt an sie angeschlossen, auf Weltempfang, aber Missverständnisse produzierend. Ich bin die Eigenschaft einer Jugend, die es niemals verstanden hat, jung zu sein. Ich präsentiere die tausendfache Probleme der Welt, verbissen in den Intellekt der Zeit, blutend an den Händen und Herzen. Ich bin für Vergrößerung, gegen die.

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So ein bisschen eine ironische Antwort auf die neue Akademiepolitik, die hier stattfindet, dass wir ziemlich viele Einschränkungen angeblich zugunsten der Sicherheit der Akademie haben, wo wir selber also beispielsweise abends nicht mehr arbeiten dürfen, uns werden elektrische Geräte abgenommen. Bei der Jahresausstellung gab es Securities, die ziemlich gewaltsam gearbeitet haben. Und wir haben jetzt einfach so als Antwort darauf gesagt, wir hängen unsere Arbeiten ab, weil das eigentlich auch so eine Antwort darauf ist, wie mit unseren Arbeiten auch umgegangen ist. Es gibt zum Beispiel Arbeiten, die hier wären, aber aufgrund der Sicherheitsvorkehrungen konnten die nicht ausgestellt werden. Jetzt ist es so sozusagen wie so ein Streik von den Studenten als Antwort von der neuen Politik, die jetzt hauptsächlich von der neuen Kanzlerin ausgehend ist.

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0: Ja, ich bin Neringa und mache gerade Diplom gemacht. Genau.
1: Das sieht aus, als wäre das hier die Glasklasse.
0: Glas- und Keramikklasse. Klasse Nicole Wehrmaß, aber es ist die Glasmalerei, Licht- und Mosaikwerkstatt für Thierry Boissel. Genau, und ich habe in diesem Raum 6 Jahre gearbeitet und hier auch eine Installation gemacht.
1: Für die Besucher der Kunstakademie, die erinnern sich, dass die Glasklasse immer die ist, wo ich habe das Gefühl, die Technik am meisten sieht. Ganz viele Klassen, das ist Philosophie und was ist der Sinn dahinter? Ihr macht immer hochmoderne technische Sachen, habe ich das Gefühl. Jetzt bei dir, du hast einen großen Spiegel, der farblich sich verändert. Ne? Und du hast an der Seite Metallverstrebungen, sehr glatter Edelstahl.
0: Ja.
1: Und du hast auf der anderen Seite eine weiße Wand, wie in der Turnhalle, mit Gurten. Und in der Mitte liegen Sessel.

0: passt das alles zusammen?
1: Ja, das ist eine Installation. Also ich wollte halt eine Raumatmosphäre schaffen, wo man so denkt, dass es vorher etwas passiert hat, aber jetzt ist der leer.
0: Das ist so eine Art Tatort, an den man kommt und nicht weiß, was los war.
1: Eigentlich, das sind dann Hauptmotive aus dem Tarkovskis Film Solaris von 72er Jahren. Der war dann einer der ersten Science-Fiction-Filme. Und ich wollte dann in dieser Atmosphäre dann halt weiter Objekte schaffen als eine Installation. Und wie du gesagt hast, das ist halt immer Technologien dabei und dieses Mal nicht nur. Also es war immer so inhaltliche Sachen. Es ist mich interessiert, wie sich dann Leute in den Spiegel reagieren.
0: Genau. Was hat dich an diesem Film Solaris mitgenommen? Ein Gefühl oder ein Gedanke?
1: Beides, glaube ich. Also vor allem diese Atmosphäre hat mir einfach sehr, sehr gut gepasst. Und für Künstler, glaube ich, das ist schon ein sehr spannendes Film. Da kann man einfach sehr viel nehmen. Und es hat für mich einfach gepasst, also diese Spaceship-Atmosphäre und diese Idee, die dahinter steckt, dass wie weit wir dann halt verreisen und wie viel im Kosmos und wie viele Sachen wir entdecken. Also Mensch bleibt immer mit so menschlichen Problemen, mit Alltagsgegenständen, und das wollte ich dann als Konzept so weiter durchziehen.
0: Wieso wird der Spiegel da am Rand so leicht orange?
1: Ah, das ist dann Kleid. Das ist ein Kleidstück. Also dahinten, also es ist vor allem, das ist kein Spiegel, das spiegelt aber so, weil dahinten ist eine bedruckte Platte mit speziellem Druck, und da gibt es dann halt auch ein Motiv aus dem Film. Es ist eine Szene, wo man sich zwei Menschen sich auch selber in den Spiegel betrachten. Das sind dann insgesamt vier Gesichter. Das erkennt man natürlich nicht, weil ich wollte nicht, dass es so direkt wird. Und die Ecke, diese Orange-Ecke, das ist dann genau der Teil von Frau Kleid. Genau, die Kleid von die Frau.
0: Ach, das heißt, wenn ich jetzt ganz genau hinschaue, dann sehe ich die Farben des Bildes, ja, sozusagen. Ja, aber ich kann das Bild selber nicht sehen.
1: Ja, also muss man nicht. Also ich wollte auch nicht, dass es erkennbar wird. Genau. Wenn man Raum leer ist und manchmal von irgendeinem Winkel erkennt man das, aber das war nicht so vorgesehen, dass dann die sich irgendwie sichtbar wird.
0: Okay, vielen, vielen Dank dir auf jeden Fall. Und noch ein schönes Diplom.
1: Danke.

0: Guten Tag. Ich suche die Lilly.
1: Hier sind Sie jedenfalls verkehrt.
2: Willst du erst irgendwas wissen?
3: Also ich finde, wir sollten erstmal, du hast hier so einen Film gedreht.
2: Das ist nur ein Loop von jemandem, der läuft. Ist auf mehreren Ebenen in der Installation wichtig, weil ich viel mit Video arbeite und ich wollte jetzt nicht nur Malerei und Papierarbeiten haben. Ich wollte auch irgendwie Video mit reinbringen, aber ein bisschen subtiler. Und deswegen dachte ich mir, wenn einer über den Teppich läuft, Richtung Wand, hat das schon ein komisches Gefühl.
3: Obwohl er ja eigentlich gerade so einen Steinweg entlang geht. Ne?
2: Genau. Also die Schritte finde ich auch ganz wichtig eigentlich in dem Raum hier.
3: So der Weg, ist es so ein Weg für dich auch?
2: Wahrscheinlich unbewusst. Also ich habe mir jetzt nicht gedacht, ich will jetzt so einen Weg zeigen oder so. Es spielt bestimmt unbewusst immer eine Rolle, dass man natürlich jetzt auch aufbricht.
3: Also ist letztendlich vor allem wichtig eben für deine Hauptarbeit, deine Werke, die an der Wand hängen, ne, führen sozusagen hin zu dieser Hauptarbeit?
2: Ja, soweit hätte ich das jetzt gar nicht gedacht. Also dass das einfach nur eine Bewegung, würde ich sagen. Also dass etwas in Bewegung bleibt. Das war mir eigentlich eher wichtig.
3: Ja, Bewegung, Fluss. Deine Werke sehen auch ein bisschen aus, wie als wären sie im Fluss. Wie als hättest du, das ist Malerei. Du sieht aus, als hättest du, nachdem du fertig warst, die Bilder auf einen Tisch gelegt und dann hattet ihr den ganzen Abend feuchtfröhlich getrunken, sind stetig Wasserspritzer auf die Farbe gekommen und dadurch hat sich das Bild verformt. Ne?
2: Ja, das ist eine viel schönere Geschichte als die tatsächliche, die übernehme ich vielleicht. Nee, die tatsächliche Geschichte, da sind eigentlich Porträts, das soll so ein bisschen an so eine merkwürdige Ahnengalerie erinnern. Und die Figuren, da habe ich mich orientiert an merkwürdigen Silhouetten, also ungewöhnlichen Silhouetten. Das ist zum Beispiel hier mal der Elefantenmensch oder hinter dir ist Stephen Hawking. Und habe diese Figuren, diese Silhouetten auf dem Scanner mit Stoff gelegt. Die Gesichter sind immer diese weißen, sind immer Wattebäuschen, dunkle Decke drüber und dann eingescannt. Und dann habe ich es auf 16 DIN A4 Blättern ausgedruckt, die zusammenmontiert und dann habe ich die Tinte mit Wasser angelöst und damit gemalt. Also die Figur, die du siehst, beziehungsweise diese Sachen, das ist alles mit angelöster Tinte, die eh schon auf dem Druck ist, dann gemalt, ja.
3: Aber es ist toll, ne? Gerade an den Rändern diese Wasserspritze oder entstehen da richtige kleine Gebirge und so.
2: Total,
3: ne?
2: Also es sieht eher aus wie so eine chemische Reaktion, also oder irgendwas Chemisches. Und das fand ich auch ganz interessant, weil ganz viele natürlich im ersten Moment denkt man Aquarell. Ist ja auch natürlich mit Wasser gemacht, aber es ist natürlich kein typisches Aquarell. Und dann stehen die Leute da und schauen natürlich, nee, ist kein Aquarell. Und das fand ich immer ganz schön.
3: Hat auch was von diesem Moment, wenn es immer heißt, dieser Film löst sich in 3 Sekunden selbst auf und dann siehst du, wie dieses Zelluloid so verbrennt. So
2: stimmt, ja. Stimmt, weil du...
3: Ist auch immer in so runden... Blubbern die
2: ja,
3: dann werden.
2: Es ist ja, man sieht ja Figuren, aber es ist ja schon viel auch abstrahiert. Also. Und wie du sagst, das ist ganz interessant, so kurz vor der Auflösung, wenn dann noch irgendwas Merkwürdiges passiert mit dem Bild.
3: Mhm. Ah, Text ist auch dabei?
2: Ah, ich habe ein Buch gemacht, das habe ich selber gedruckt mit der Riso. Mhm. Da geht es grob um Existenz. Da habe ich mit Wissenschaftlern auch ein bisschen zusammengearbeitet, habe aber die Verknüpfungen und Rollen von verschiedenen Existenzen, was passiert, wenn man die vertauscht, eher künstlerisch aufbereitet und auch Texte gemacht. Die habe ich durch den Textgenerator gejagt. Bin kein Schriftsteller, ja, jetzt will ich auch gar nicht, will da nicht mich da auch noch einmischen und habe mich da dem Schreibstil entzogen, indem ich da einfach meinen Text durch Textgeneratoren gewürfelt habe. Und da kommen dann merkwürdige Texte raus. Und da gab es heute eine Lesung um 16 Uhr, die Sandra Schwittau hat aus dem Buch gelesen, ist Synchronsprecherin, und wenn du dann diesen mit Computer verfremdeten Text natürlich nochmal so richtig professionell und menschlich liest, wird es nochmal ein bisschen merkwürdiger. Und die waren hier drin, die ganzen Bücher, die ganze Auflage. Die sind heute alle verkauft worden und deswegen sieht man jetzt nur noch die drunterliegenden Notizen, die sozusagen dem Buch vorausgehen.
3: Hatte sein Hund auch eine wichtige Aufgabe bei der Erstellung des Diploms?
2: Immer. Der Hund hat bei allem eine wichtige Aufgabe. Also natürlich auch bei dem Buch, wo ich mir Gedanken mache über Existenzen und Verknüpfungen. Es ist ja ein anderes Wesen, es ist auch jetzt da. Also der Hund ist schon immer eine wichtige Quelle für mich.
3: Manchmal denke ich auch, dass so Schutzengel, die einen begleiten, dann auch gerne so in so tierische Begleiter reingehen, um dich besser zu beschützen zu können.
2: Total, ja. Also man könnte dann auch Therapiehund sagen. Nee, also es ist schon so eine Bindung da. Ich wüsste jetzt gar nicht, wie meine Arbeit ohne den Hund wäre. Wäre vielleicht anders. Kann man jetzt natürlich nicht sagen.
3: Okay, danke schön.
2: Ja, vielen Dank. Ja,
3: den Namen hast du schon genannt?
2: Nee, habe ich noch nicht. Gülbin Ünlü ist mein Name.
3: Aus der Klasse Ölen.
2: Ganz genau.
4: Es ist ja nicht das erste Mal, dass die Polizei hier eingreift. In diesen 50 Jahren, wo ich hierher komme, gab es Schlimmeres. Aber dass jetzt, dass die rechte Hand eines linken Professors hier die Macht über die Freiheit der Kunst versucht einzudämmen, das war mir neu. Danke.
3: So, jetzt haben
5: let
3: wir...
5: Let it go, let it go.
3: Jetzt haben wir hier neue Gäste aus Frankreich.
5: Hallo.
3: Hallo. Hast du dir die schon ein paar Ausstellungen angeschaut?
5: Nix.
3: Wie, war nichts dabei?
5: Nix.
3: Nichts.
5: Ja. Tschüss.
3: Auf Wiedersehen, kleine Blume. Schön, dass du da warst mit deinem kleinen Vogel.
5: Ah, ah,
3: ah. Ich habe versucht, charmant zu sein. Was soll ich denn jetzt sonst noch sagen?
5: Alle meine Entchen schwimmen auf den See, schwimmen auf den See. Köffel ist das im Marmelade. Alle meine Entchen schwimmen auf den See. Köffel ist das im Wasser. Let it go. Nein. Hallo!
3: Ah, das funktioniert schon. Wir hören dich. Alle unsere Hörer können dich hören. Möchtest du vielleicht der Kunstwelt noch etwas sagen zu ihren Kunstwerken?
5: Das da hinten ist.
3: Was ist das da hinten?
5: Bühnenbildklasse.
3: Die Bühnenbildklasse? Was hast du da drin gesehen? Hat die Mutti eine Leberkasse mehr gekauft? Nicht? Oh, jetzt fässt er sich ins Auge. Oh, Nagellack hast du bekommen. Aber auch in der Bühnenbildklasse? Oh.
5: Tschüss, meine Mama. Tschüss.
3: Tschüss. Tschüss, kleine Blume mit dem Vogel auf dem T-Shirt. Einen wunderschönen Tag euch in der Akademie.
5: Du sollst jetzt in der Toilette runtergespült sein.
3: Was? Ich werde in der Toilette runtergespült? Das sind die Sachen, die man hier so erlebt. Ich hoffe, ihr habt auch einen wunderschönen Tag hier.
6: Danke.
7: Vielen Dank für Ihre zahlreichen Fragen. Ich hoffe, dass ich auf Ihre Sorgen und Ängste eingehen und einige Gerüchte aus der Welt räumen konnte. Das neue PAG ist ein wichtiger Schritt, damit unsere Polizeibeamten das rechtliche Handwerkszeug für die Zukunft erhalten. Bayern ist das freiste und das sicherste Land. Das soll durch das neue PAG auch so bleiben. Ich garantiere Ihnen, dass Bayern zu keinem Polizeistaat wird, denn gerade Bürgernähe ist der Grundstein des Erfolgs der bayerischen Polizei. Auch weiterhin stehen Ihnen die Experten des Innenministeriums auf diesem Kanal für Ihre Fragen zur Verfügung.

Filmen und sagen, das ist eine künstlerische Arbeit, dann ist

0: Ich war in Barcelona in der und wollte auch in die Akademie rein, weil ich das von hier kannte. Da kommt man nur rein mit Studentenausweis. Kein Zugang.
1: Ja, ich habe auch das Gleiche irgendwie in Hamburg. Da war ich auf der Kunsthochschule, also Besuch. Und diese Sachen, man vergleicht jetzt vielleicht meine Stadt und so weiter. Und das mag den einen oder anderen geben, der wo jetzt sagen würde, München ist spießiger als Hamburg oder München ist jetzt spießiger als Berlin oder auch aus Barcelona oder Amsterdam. Also das kann man jetzt mal vermuten. Das ist halt auch eine Geschmackssache, wem das taugt. Aber München ist halt auch eine Stadt, also ich glaube, es gibt nirgendwo mehr Polizei in Deutschland als in München. Es ist eine vernünftige Stadt irgendwie. Das ist auch eine Stadt, die nach der Suche ist, nach Kultur und so weiter. Dafür haben wir eine wahnsinnig krasse, offene Kunstakademie. Das haben andere Schulen jetzt nicht. Also es gibt schon wilde Partys hier und da. Die gibt es überall. Also wenn man sich jetzt über eine Party in einer Kunstakademie so aufregt, dann ist das doch etwas bizarr, finde ich. Also es ist schon so, es ist ein freier Ort, da ist ein Gegengewicht da. Die Stadt ist ein bisschen brüde und die Kunstakademie ist ein bisschen freier. Und woanders ist es umgekehrt. Und das hängt vielleicht ein bisschen zusammen.

0: der roten Box.
1: Was ist eine rote Box?
0: Das soll anscheinend das Innere eines Schiffes darstellen. Ich weiß es auch nicht ganz konkret, aber die Glühbirne, wenn man genau anschaut, dann schwankt die wie auf dem Schiff.
1: Sie kommt immer wieder hoch und immer wieder raus.
0: Ja, oder? Genau. Das ist der Sinn des Lebens. Ne? Vielleicht ist ja auch hat die Box den Zweck. Den Sinn des Lebens.

0: Ja, hallo Errol, du bist ehemaliger Student der Akademie der Bildenden Künste in München. Wann hast du das studiert?
1: 2004 bis 2006, nur 6 Semester bei Markus Oehlen in der Klasse.
0: Und du bist heute Musiker und wir sind gerade aktuell auch auf dem Weg zu deinem Konzert. Du spielst mit Die Lore und mit Friends of Gas.
1: Von dem Lore-Programm gibt es ein Release, ein Kassetten-Release und ein Bandcamp-Release. Da kann man auch auf Bandcamp die Kassette kaufen, das Album für 5 Euro oder 4, überlege ich mir noch. Und da gibt es ein Release von dem Lore-Album, das gibt es Anfang Juni. Genau, mit Video, Video wird vorher fertig sein. Video hat dann Anna McCarthy gemacht.
0: Hat die auch mal an der Kunstakademie?
1: Die war auch mal auf der Kunstakademie, die war in der Jettelower-Klasse.
0: Generell kann man sagen, du spielst ja jedes Instrument selber ein, nicht wahr? Wie viele Instrumente kannst du?
1: Habe ich jetzt nicht so genau gezählt, aber mit Sicherheit an die 10, 12 und keine Ahnung, so um den Dreh rum.
0: Hörst du das dann einfach, wenn du ein neues Instrument lernst oder wie ist das bei dir?
1: Mit Instrumenten ist es wie mit Sprachen. Also wenn man ein Saiteninstrument spielt, kann man auch bei anderen Instrumenten überleiten, wie bei Sprachen. Also es gibt Saiteninstrumente, Tasteninstrumente. Tasteninstrumente gehören zu den Schlaginstrumenten. Das kann man, wenn man Schlagzeug spielt, kann man auch vieles überleiten. Irgendwie. Dann kann man auch schnell, wenn man ein bisschen Ahnung von Harmonielehre hat, weiß man auch ganz schnell, wo beim Klavier welche Tasten liegen und so weiter. Und dann funktioniert es. Aber das ist bei mir eben so ausgeprägt.
0: Was bedeutet für dich die Freiheit der Kunst?
1: Das ist eine Frage, die ist viel zu lang, die kann ich jetzt nicht beantworten. Freiheit der Kunst ist die Freiheit. Das ist eine schwierige Frage gerade.
0: Denkst du, die Kunst ist frei in München?
1: Wieder eine völlig andere Frage, kann ich auch schwer beantworten. So. Also nochmal zu der ersten Frage und überhaupt zu dem, was ich davor gesagt habe, zu den Instrumenten. Das einzige Instrument, das ich, also nach meinen Maßstäben her, nach meinen Ansprüchen her, wirklich spielen kann, ist Schlagzeug. Die restlichen Instrumente, da tue ich so, als würde ich sie spielen können. Weiß aber, wie es funktioniert, dass den Leuten das den Glauben schenkt, dass das so ist. Zu der Frage mit der Kunst. Die Kunst sollte der einzige Raum sein, der völlig frei von Erwartungen, von gesellschaftlichen Konventionen und von Werten auch sein sollte. Auch von idealistischen Werten. Die sollte einfach ein Raum zum Austoben sein. Wäre gut, wenn sie damit auch noch als Mittel zum Zweck benutzt, dass sie Denkräume schafft.

0: war eigentlich noch nie möglich, dass man mit den Klassen in den Klassen oder Werkstätten übernachten konnte, aber es passiert halt manchmal trotzdem und mir ist ja vollkommen bewusst, dass man zum Beispiel in einem ganz anderen Sektor, in dem IT-Bereich und so Tag und Nacht sowieso arbeiten muss. Genau. Also man ist eigentlich ja relativ liberal halt. Man sieht ja ein, dass man einfach an etwas konzentriert arbeiten muss. Aber es darf halt keine Lärmbelästigung nach außen gehen. Ich meine, wenn man morgens um 12:30 eine Kreissäge anmacht, dann bei oft geöffnetem Fenster, weil es eben so heiß ist, dann muss man natürlich damit rechnen, dass eben Klagen kommen.
1: Auf die Bühne macht man Lärm für Hayes Roughness.
2: Brother. Hey Mann, danke, dass ich da sein darf. Danke, dass wir hier sein können. Hallo. Hallo Radio. Woo. Hallo München.
1: Yeah.
2: Der Track kann starten, produziert von Rudi Monter. Geht um das, was hier ist, so, was man wirklich will, so die Leidenschaft, man.
3: My whole life had been about making a masterpiece of some sort.
2: Masterpiece.
3: Like, this is gonna be my masterpiece. You know, you have to let go of these ideals.

0: dick. Ja, ja, Mann. Deswegen der Struggle für all das. Aber wenn man das gefunden hat, was man Jericho wirklich will, ist alles andere leichter, Mann.
1: Check es. Hey, Sruffiness!
2: Was sehen Sie denn hier unter sich?
3: Ich sehe einen Hund, zumindest die Skulptur eines Hundes. Genau, und er gefällt mir gut. Und sie hat gerade gesagt, erinnert sich sehr an ihren Hund, den sie hatte.
4: Genau so.
3: Ja, und er schnüffelt was, der sucht was.
4: Ja.
2: Was denken Sie, wonach er sucht?
3: Wonach sucht ein Hund? Meistens nach Fressen.
2: Aber hier in der Akademie, Parkettboden.
3: Aha, ist der, hat der Junge?
2: Sehen Sie das Gesicht? Das ist ein bunter Hund.
3: Ja, das ist ein bunter Hund und ein Junge hat sie. Ja, ein bunter, was sucht denn der bunte Hund in der Akademie? Na, Kunst vielleicht. Obwohl da, Cool, das ist echt schön gemacht. Haben Sie den gemacht?
2: Nein, leider nicht.
3: Na, leider nicht, okay. Nach was könnten der suchen? What he is searching for?
5: Ich habe keine Ahnung, das ist ehrlich zu sagen. Ich habe keine Ahnung. Aber vom Ästhetisch her ist es super.
3: Schön, schön gemacht, ja.
4: Hat sie da eine Fliege oder so?
3: Oder er wendet sich von der Kunst ab. Kathi könnte doch sein, oder? Was sagst du, was denkst du?
6: Vielleicht sucht er seine Kinder. Wo sind die Kinder?
7: Hallo, mein Name ist Anselma Murswig. Ich bin in der Klasse von Professor Jorinde Vogt und ich beschäftige mich aktuell mit Wachstum in der Natur. Also meine Bilder werden bevölkert von wild durcheinander wachsenden Pflanzen, Rhododendron, Lorbeer, eigentlich alles, was in meiner nächsten Nähe eben wächst. Und ausgelöst wurde diese Serie, die mich seit anderthalb Jahren jetzt ungefähr beschäftigt, durch die Geburt meines Sohnes, wo ich eben während der Geburt plötzlich konfrontiert war mit diesem Grund, mit so Urgewalten der Natur, denen man sich dann auch einfach anvertrauen muss in dem Moment. Und dann folgten eigentlich erst innerlich und dann eben äußerlich diese Bilder von wuchernder Natur oder sich bahnbrechender Natur im positiven Sinne und aber der Vitalität, die eben hat. Ja, so zwei Arbeiten aus diesem Thema Natur und Wachstum zeige ich jetzt auch bei der Jahresausstellung.
8: Ja, es wird einfach eine Freiheit dargeboten. Und mit dieser Freiheit, auch mit diesem Druck, den man dadurch hat, dass man selber nachdenken muss, sich selber entwickeln muss, das ist die Strategie, das ist die Forschungseinrichtung, wo quasi nach was Neuem gesucht wird, wo man irgendwie einen Blick auf die Gesellschaft bekommt, wo drumherum alles nur noch nach Struktur und Planung eigentlich funktioniert.
9: Sehr geehrte Damen und Herren, sehr geehrte Strandgäste, heute wieder exklusiv für Sie Revolte auf der Badeinsel.

So, schauen wir mal, was hier drin ist. Gasmasken, weißer Kittel, gelber Vorhang. Gehen wir mal durch. Wo sind wir jetzt? Ah, hier werden Kristalle gezüchtet. Ah, interessant. 2H plus 2H ist 3H plus 1P ist 4PHEVD. Aha. Also es sieht aus wie so eine Klonwerkstatt. Ist auch ein grüner Kristall. Ich glaube, es ist so, man denkt an Superman, Kryptoid oder so, ne? Aha. Hier gibt es Uhren an der Wand. Ah, Gläser. Ziemlich dunkel. Atomversuche. Kryptonite Handbook. Ah, hier sieht man, wie man es herstellt. Interessant. Jetzt brauchen wir nur noch so eine Rakete, wie auf dem Bild, und dann sollte die Sache hier schon laufen. Bühnenbild. Ganz oben Vestibül, ne? Westflügel, zweiter Stock, ganz hinten.

0: Tag, Susanne.
1: Michael.
0: Wie geht's?
1: Ich hab es eilig.
0: Ich wollte dich fragen, ob du am Samstag mit mir ins Kino gehen möchtest.
1: Mein Bus fährt in 10 Minuten. Schönes Wochenende.

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1: Oh! balle.
2: Ah non, il y a pas ça, non, il y a pas. Non, ah non,
3: okay, darf ich euch jetzt bitte alle, die nicht abbauen, kurz einfach bitten, in den Gang zu gehen. Und ja, also okay, erst kurz ein Applaus und das Zweite ist, in der Mitte ist die Bandspendenkasse beim Patrick Franzolini.
4: So, das also Vlaki ist jetzt gekocht. Nun, die Stimmung hat auch gekocht. Die Polizeiklasse hat sich während des Auftritts entschlossen, den Kolossal, den zwei... der Polizeiklasse im Kolossal an diesem Sonntagabend. Ihr hört das Akademieradio. Gerade eben haben wir die Live-Kochshow von Milzbrand gehört. Milzbrand haben ein Aal-Souvlaki gekocht. Sie haben es hier im Kolossal zubereitet. Aal, dazu Suppengrün natürlich. Man muss eine gute Basis für die Soße schaffen. Das Aal-Souvlaki wurde von mehreren Menschen am Ende gestaltet. Die Band Milzbrand hat gespielt. Die Band, die gleichzeitig Theatergruppe ist, vereint aus dem Nietzsche-Keiler in der Agnesstraße, da haben sie uns besucht heute im Kolossal der Akademie der Bildenden Künste. Die Performance und vielleicht auch noch ein weiteres Konzert von Embryo wird verlegt in den Gang. Denn die Polizeiklasse verlässt heute Abend den Kolossal, um den zwei anderen künstlerischen Darbietungen, die grafischer Art sind, den Raum zu überlassen. Das Akademieradio sendet jetzt weiter. Es wird eine kurze Unterbrechung in ein paar Minuten geben. Was ist passiert? Das Al-Souflaki war nicht mit den grafischen Kunstwerken vereinbar. Es ist von der Anordnung der Kunstwerke nicht möglich gewesen, beide Kunstwerke entsprechend wahrzunehmen und damit zu arbeiten. Jetzt zieht die Polizeiklasse um. Wohin wissen sie noch nicht. Aber es ist klar, dass heute Nacht erstmal in den Gang umgezogen wird. Denn wenn man schon auf dem Weg ist, ist man noch nicht stehen geblieben. Nun gut, genug der Halbwahrheiten. Heute Abend im Akademieradio, schön, dass ihr zuhört. Übrigens ist Akademieradio eine komplett ehrenamtliche Arbeit von Studenten der Akademie der Bildenden Künste und freien Studenten. Aber es könnten auch sein, dass andere freie Leute mitmachen. Es ist ein offenes Projekt, genauso wie die Polizeiklasse. Wir versuchen für Freiheit und Mitbestimmung in einer fortschreitenden Demokratisierung in der Bundesrepublik Deutschland teilzusehen. Wieso? Die Demokratisierung ist doch wohl nicht abgeschlossen. Das ist doch so ein fließender Prozess.
1: Hör auf zu politisieren.
4: Ja, da hast du recht. Die Polizeiklasse zieht jetzt um in den Gang. Da war es ja schon wieder. Das Al-Souflaki steht hier immer noch da. Ja, also der Koch hat sich mittlerweile zur Seite gesetzt und sich ein Bier genommen. Ja. Er hat auch die ganze Zeit gesungen. So, er sitzt auf einem leeren Club Mate Bierkasten. Er ist jetzt ziemlich zufrieden. Er trinkt ein gutes Erlkönig Hell. Das ist ein Bier aus dem bayerischen Umland. Ja, die Gäste und Musiker fragen ihn jetzt, stehen vor ihm. Er genießt es, den Moment, fühlt sich sichtlich entspannt. Die Band, total verschwitzt dahinter. Die kummeln sich in den Haaren rum. Man ist verwirrt, man überlegt, was man als erstes einpackt. Aber auch hier sichtliche Erleichterung. Etwas suchend, ich glaube, der Mann sucht ein Wasser. Haben wir noch ein Wasser? Im Kühlschrank? So, das werden wir später finden. Schön, dass ihr zuhört heute Abend im Akademieradio. Wir werden jetzt rübergehen in den Gang und in ein paar Minuten wieder da sein. Es lohnt sich einzuschalten.
1: Wir gehen offline.
4: Ach, wir gehen offline. Ja gut, dann sind wir heute Nacht nicht mehr da. Wenn ihr uns noch besuchen wollt, dann könnt ihr das morgen machen. Ab 14 Uhr sind wir im Garten der Akademie der Bildenden Künste für euch da. Ihr könnt vorbeikommen, mit uns über Kunst reden.
5: Aber nur bei Sonnenschein.
4: Aber nur bei Sonnenschein. Ansonsten könnt ihr uns trotzdem hören. Und vielleicht gibt es ein Live-Programm in einer sich wandelnden und sich auf jeden Fall fortschreitenden Demokratisierung in der Bundesrepublik Deutschland. Schön, dass ihr zugehört habt.
1: Halt's mal.
4: Das war das Akademie-Radio. Danke, Jason. Eine schöne Nacht euch und viel Vergnügen. Alles, was ihr jetzt hören werdet, sind Kunstwerke auditiver Art aus der Akademie der Bildenden Künste von Studierenden, ehemaligen und Professoren und Gästen, wenn sie denn in der Akademie waren und Wissen aufgenommen haben. Also ein kleines Abbild in des kleinen Kosmos. Mir fällt nichts mehr ein, ja, so machen wir Schluss.
1: Okay.

0: Wie geht's, Lennart? Du hattest doch eine Gehirnerschütterung, oder? Was macht die so?
1: Ich bin heute den ersten Tag wieder draußen.
0: Okay.
1: Und gleich zurück in den nächsten Irrenanstalt.
0: Irrenanstalt? Was meinst du uns?
1: Was macht ihr denn hier?
0: Der Joch hier macht hier seinen alljährlichen Verkaufsstand.

0: warum nicht? Ja, Mann. Ja, genau.
1: Denken, dass es nicht ihr Gebiet ist in der Kunst oder so. Aber ich meine, es wird jedes Jahr versucht, das zu vereinen, und die Leute in den Klassen verkaufen auch Bier und machen auch Bars. Deswegen ist das meistens eigentlich nur eine...
2: Jeder Vernissage gibt es ja eigentlich alkoholische Getränke, oder?
1: Ja, schon. Aber hier liegt ja der Fokus darauf. Also am Verkauf, schätze ich mal. Und an der... Wie soll man sagen? An dem Freizeitangebot. Was jetzt nicht unbedingt...
2: Was macht ihr denn musikalisch? Ist das dann auch ganz klar Freizeit und auf Massenkonsum? So viele Leute wie möglich sollen herkommen und Bier trinken, oder?
1: Nee, ich glaube, so ist auch nicht gedacht. Es liegen halt Leute auf, die hier in der Akademie auch studieren, zum großen Teil. Und dann wurden auch noch so Radiosender, glaube ich, eingeladen, wie das Radio Blablabla 1000. Und von diesem Dublab Radio gibt es, glaube ich, einen Tag, der von denen bespielt wird. Ja. Ansonsten kann man sich hier ausruhen, wenn man zu viele Kunstwerke gesehen hat und ermüdet ist.
2: Dankeschön.
1: Aber ich kann auch nicht für die sprechen hier. Ich bin Hilfsarbeiter. Da ist der Chef.

0: Guten Abend, meine Damen und Herren. Es war die Zeit der freien Liebe, der ausgehängten Türen und des kollektiv praktizierten Kamasutra mit dem Klassenziel der, Zitat, Erotisierung der Politik.
1: Die Kunstakademie in München in den 60er Jahren, das waren im Grunde die Leute, die da studierten, das waren die Vorläufer der 68er, denn es gab die Gruppe Spur.
2: Die künstlerisch-aktionistische Gruppe Spur, die als deutsche Sektion der Pariser Situationistischen Internationale firmierte, und ihre Abspaltung, die subversive Aktionen, waren Impulsgeber für spektakuläre Aktionen und kulturrevolutionär inspirierte Lebensformen.
1: Dazu gehörte unter anderem der Lothar Fischer und der Hansi Sturm, der ist dann später auch Dozent an der Akademie gewesen. Kunzelmann, der später in der 68er-Bewegung sehr, sehr wichtig wurde in der Kommune mit Langhans.
2: Dieter Kunzelmann entwickelte in München der frühen 60er Jahre den Kommune-Gedanken. 1967 gründete er mit Rainer Langhans die Kommune 1 in Berlin und war aktiv an den Protesten für eine freie Gesellschaft 1968 beteiligt.
3: Erinnerst du dich an deine Zeiten der Kommune 1? Da gab es ein Mitglied, den Dieter Kunzelmann. Und der Dieter Kunzelmann, der war vorher in München gewesen, an der Kunstakademie, und hat hier in der legendären Gruppe Spur ganz viel Vorarbeit geleistet, so wie das meistens so ist. Das kommt dann im Jahr 68 raus, aber da sind ja schon jahrelang vorher Leute zusammengesessen, haben diskutiert und überlegt und auch ganz viel gemacht in München. Ich war sehr erstaunt, als ich die Geschichte gehört habe, weil ich auch nie so gedacht hätte, dass dann doch hier in dieser Akademie was passiert ist, was auch irgendwie dann mit 68 richtig rausgekommen ist und so. Und erinnerst du dich an diese Gruppe Spur?
4: Ja klar, Sturm, Prim, Zimmer, Vorstufe dann auch von, jetzt war Herr Kunzelmann, von der subversiven Aktion, die dann wiederum die Vorstufe der Kommune war.
5: Und die waren ja auch, die Gruppe Spur, waren ja sogar Situationisten, nicht? Das heißt, sie gehörten dieser französischen Gruppierung an, die damals ja so eine, wie soll man sagen, marxistische Form von Revolutionsideen pflegte und versuchte, die Leute da irgendwie zu Situationen zu veranlassen, die diese normale Ordnung nachhaltig stören. Also eine ganz andere Art von Welt im Grunde genommen.
3: Das klingt so ein bisschen wie ein Faschingsball, wo man reinkommt und nicht weiß, wo man ist. Oder wie muss man sich das vorstellen?
4: Fasching, Gaudi nannten die das ja damals, nicht? Ist allerdings eine bestimmte Vorform davon, ja. Und diese Gaudi-Revolution, die sich vorstellten, die haben die damals eben da vorbereitet. Und die waren eigentlich nur Leute, die eben ausdrücklich keine Kunst machen wollten, nicht? Das war natürlich schon das Ding.
5: Situationisten haben gesagt, wir kommen vielleicht von der Kunst her, aber wir vernichten sie im Grunde genommen, weil Kunst ist nicht revolutionär. Also Kunst ist nichts, was irgendwas verändern kann, und Veränderung ist notwendig, und da wollen wir was dafür tun. Und wenn dann einer von denen mal ein Bild gemalt hat und das gar noch verkauft hat, dann wurde er sofort ausgeschlossen aus der Situationistischen Internationale.
4: Wobei Kunzelmann jetzt kein Künstler war und nicht gemalt hat, sondern nur die drei anderen, aber er hat diese Gruppe, die ja nun eben politisch auch was tun wollte, die hat er da ein bisschen, wie soll man sagen, literarisch eher, nicht, da mit, ja, angeführt, also hat er sehr vorangetrieben auch, wie dann später auch dann subversive Aktion und dann die Kommune, war er sehr stark eben immer ein Vorreiter oder ein Revolutionär.
6: Sie wollten eine andere Politik als Angst und Schrecken, die der SDS unter Rudi Dutschke verbreitete.
2: Lutz erinnert sich noch an den Anfang mit der Gruppe Spur.
1: Die haben Blasphemie gemacht, die haben Flugblätter verteilt. In München etwa so 65, 66. Und haben Gotteslästerung betrieben, haben Comics die Obrigkeit ins schlechte Licht gerückt, in Comics mit Texten und so weiter, sind verhaftet worden und sogar angeklagt worden wegen, wie hieß das, Volksverhetzung hieß das damals. Das war an der Akademie, war also traditionell eigentlich eine sehr politische Szene.
4: Das alles, was Kunst will, wir damals gelebt, verkörpert haben. Mit dieser Revolution, wenn sie denn richtig sich hätte durchsetzen können.
3: Du willst also sagen, in der Zeit wart ihr Kunst?
4: Ja, wir waren das, was Kunst immer wollte, nämlich die höchste Lebensmöglichkeit, die es als Mensch gibt.
6: Doch das schönste Paar Gefahr der APO Babu sich vermarktet, galt als zu unpolitisch für die gewaltbereiten Berliner Genossen. Sie warfen beide raus. Und so zogen Rainer Langhans und Uschi Obermeier nach München. In der Haifischkommune versuchten sie es mit der Erotik des schönen Lebens. Als Antwort auf die Erotik der Gewalt.
2: Der Münchner Kunststudent Kunzelmann steht exemplarisch für die Widersprüche all dessen, was nach 1968 kam. Nach einer wilden Italienreise gelangt er 1969 nach Amman in Jordanien, wird dort von den Palästinensergruppen militärisch ausgebildet.
7: Wir fahren nach Marokko. Da scheint die Sonne. Sie macht uns schön und glücklich und zu besseren Menschen. Wenn du nicht wiederkommst, fahre ich nicht weg. Ich gebe dich nicht auf.
2: Zurück in Deutschland verübt seine Gruppe Tupamachus West-Berlin zusammen mit dem Verfassungsschutz einen missglückten Bombenanschlag auf das jüdische Gemeindezentrum in Berlin. Angeklagt wird niemand, denn der Verfassungsschutz hatte den Sprengstoff besorgt.
5: Zunächst mal diese Bombe, die im jüdischen Gemeindehaus dann platziert wurde, das war zuerst bei uns in der Kommune. Die hatten wir von dem sogenannten APO-Verräter auf wirklich Drängen von Kunzelmann eben damals von ihm erstmal in die Kommune gestellt bekommen. Und dieser APO-Verräter, der S-Bahn-Peter, der hat damals, mit dem ich auch sehr befreundet war und so weiter, ohne das alles zu wissen, dass er noch zugleich Verfassungsschutz war, der hat eben dann gesagt, ja, die haben die Bombe da stehen, weil ich habe die ja dahingestellt. Hatten wir sie gerade weggestellt, haben sie nicht gefunden. Beim zweiten Mal haben sie es gefunden, sind wir prompt in Untersuchungshaft gekommen. Wegen Anschlag gegen die Wahl des Bundespräsidenten Heinemann in Berlin damals, nicht? Haben wir halt einen Grund gesucht. Und dann verschwand die Bombe und tauchte dann wieder im jüdischen Gemeindehaus auf. Warum?
4: Weil damals die Linken tatsächlich einen Schwenk vollzogen haben. Das wird ihnen ja bis heute auch vorgeworfen. Sie seien antisemitisch und würden das nicht zugeben und so weiter bis heute. Weil nämlich wir damals 1967 diesen Sieben-Tage-Krieg halt erlebt haben, nicht? Und da haben die Linken dann gesagt, das ist Imperialismus. Also auf Deutsch, das ist die Unterdrückung eines in diesem Fall schwächeren Volkes, die er bis heute anhält, Palästinenser und so weiter. Und noch dazu dann eben gegen Ägypten und so weiter. Und da sind die von Amerika unterstützt eben jetzt aus der Rolle der Opfer, die sie ja zunächst mal für uns alle waren, nicht? Nämlich Opfer der Nazis, eben in die Rolle der Täter dann geschlüpft. Nicht? Vielleicht auch kompensatorisch, nicht? Kann man ja verstehen. Die wollten ja nie wieder Opfer sein. Nicht? Und jetzt sind sie selber Täter geworden und zwar auf übelste Weise. Und da haben wir dann eben gesagt, das geht nicht, Leute. Wir sind gegen den Staat Israel, der sich so verhält. Das ist noch gar, finde ich, noch, ist noch gar kein Antisemitismus, aber du weißt ja, dass wir bis heute den großen Streit immer haben. Du darfst Israel nicht kritisieren, das ist antisemitisch. Dann gibt es wieder andere Leute, die sagen, das ist doch kein Antisemitismus, wenn ich die Politik des Staates Israel kritisiere, das muss ich doch wohl dürfen. Nein, als Deutscher darfst du nicht, dann bist du gleich wieder Antisemit.
5: Das damals begann mit diesem Sieben-Tage-Krieg. Und da haben wir dann eben tatsächlich gesagt, und das fand ich auch übrigens, Mann und so weiter. Und deswegen machen dann die Leute halt, also der Dieter Kunstmann in diesem Fall hat dann halt so einen Anschlag da auf dieses jüdische Gemeindehaus gegen den Staat Israel, gegen die Politik des Staates Israel eben dann auf diese Weise versucht. Natürlich ist das Quatsch, nicht? Aber so hat er das damals gesehen. Und der Verfassungsschutz, davon wussten wir natürlich überhaupt nichts, nicht? Auch bei dem Ding da von dem jüdischen Gemeindehaus, glaube ich, dass die unsere Leute noch nicht wussten, dass der APO-Verräter, also auf Deutsch der Verfassungsschutzmann, diese Bombe uns gegeben hat. Das kam dann relativ spät dann raus, also oder später dann raus. Und dann haben die natürlich sofort den Kontakt abgebrochen, nicht?
4: Aber der hat uns vorher Waffen verschafft. Die Leute wollten Waffen hier, unsere lieben Linken, da nicht, weil sie sich verteidigen wollten gegen die Eltern, die sie ja mit Waffen die ganze Zeit nicht nur bedrohten, sondern zum Teil sogar auszulöschen versuchten. Also die haben ohne Sorge erschossen und so weiter. Und hinterher wurde der Mann noch nicht mal verurteilt. Also auf Deutsch, wir fühlten uns da wirklich in einer Situation, wo wir glaubten, uns verteidigen zu müssen und überlegten dauernd, wie können wir das machen, wie weit dürfen wir dabei gehen und so weiter, nicht? Und da sind dann eben ein paar Leute, und dazu gehörte Dieter eben auch und auch der Blues, also so eine bestimmte Gruppe von Leuten, die mit der Kommune eben zusammen waren, eben dazu und auch fast alle meiner Kommunarden, die dann auch in das, was wir heute Terrorismus nennen, in dieses Eck umgeschwenkt sind, weil sie eben sich glaubten, wehren zu dürfen, ein Notwehrrecht in Anspruch nehmen zu können, gegenüber diesen Angriffen, die wirklich massiv waren und sehr kriegerisch waren, also auch bewaffnet waren. Die Polizei wurde ja schwerstens damals aufgerüstet, weil sie glaubten, dass sie da ein Recht dazu hätten, sich dagegen zu wehren. Kann ich nur zu gut verstehen, nicht? Wenn du einmal von der Polizei fast totgeschlagen wirst, dann überlegst du dir was, nicht?
8: Gut, du kannst fahren, wohin du willst. Ich bezahle dir die Reise. Du musst mir nur sagen, wie viel du brauchst.
7: 2000.
2: In den 70er Jahren beschließt Kunstelmann, fortan seinen Protest nur noch mit Eierwerfen auszufechten. Dafür sitzt er dann mehrere Jahre im Gefängnis.
5: Er dann später im Abgeordnetenhaus dann Eier geworfen hat auf den damaligen regierenden Bürgermeister, den Eberhard Diepgen. Das waren dann seine merkwürdigen Aktionen, die er damals noch gemacht hat, weil er diese Gewalttätigeren offensichtlich nicht selber machen wollte. Soweit ich weiß, hat er auch mit Waffen nicht groß rumgefuchtelt oder geschweige denn mal irgendwann einen dieser Bankräuber rein mitgemacht und so weiter. Er war zwar unten im Libanon, hat sich ausbilden lassen etwas, aber soweit ich weiß, hat er damit wenig Praxis dann aufgenommen. Also da gab es bei ihm vielleicht auch was, was noch von unserer eigenen 68er Sozialisation herstammt, so eine Art Schranke. Das hat mir erzählt, dass es für ihn immer sehr unangenehm war, diese Waffe im Hosenbund zu haben. Oder der Bommi Baumann, nicht, die ja damals damit ziemlich rumgefuchtelt haben und dann Bankräuber reingemacht haben. Die fanden das immer sehr eigentlich unangenehm, haben das eigentlich sehr ungern gemacht, aber glaubten eben tatsächlich dieser Andreas Bader-Geschichte, wir müssen mal ernst machen, sonst machen die uns alle. Nicht?
9: Ja, dazu sagte Oscar Wilde, Starrsinn ist mündig gewordener Ernst, ne? Wenn wir es mal hinkriegen.
1: Die Gruppe Spur müsste eigentlich jeder in der Akademie kennen und auch gehört wahrscheinlich auch zum Unterrichtsstoff, den ihr da habt, ne? Weil es ist ja nun wirklich eine der wichtigsten Künstlergruppen überhaupt in den letzten, 100 Jahren in München.
2: Ja, da hat der alte Lutz vollkommen recht. Ihr könnt das Seminar Kunst und Revolte bei Dr. Rudolf Herz besuchen. Das findet immer mittwochs zwischen 14 und 16 Uhr statt.
4: Deine Kunst hier schön in deiner Akademie lässt, nicht, und ein paar Bildchen malst und so weiter, dann ist alles in Ordnung, nicht? Das darfst du. Aber mach mal etwas, was aus diesem Freiraum, der euch dazugestanden wird, der aber ein Raum der Gedankenfreiheit eigentlich nur ist, nicht? Also der inneren Freiheit. Wenn du den verlässt und diese Freiheit dann auch in die Gesellschaft tragen willst, aus, geht nicht. Probiert's. Wir haben es ja probiert. Oder Kunzelmann hat es probiert, die Gruppe Spur hat es ja ein bisschen probiert und so weiter, nicht? Unmöglich, nicht? Die haben ja nur ein paar künstlerische Flugblätter verfasst. Da gab es schon Gerichtsverfahren und Polizeieinsätze und so weiter, nicht? Oder nimm das andere Beispiel, Schwabinger Krawalle, nicht? Künstler haben da ihre Bildchen ausgestellt auf der Leopoldstraße und ein bisschen Musik gemacht. Das war schon zu viel, ne? Aber wenn ihr hier in eurer Akademie da eure Bildchen weitermalt, das könnt ihr tun. Und damit seid ihr natürlich unpolitisch, nicht? Wenn ihr politischer werdet, dann geratet ihr in den Krieg. Und der wird hier massiv verhindert, nicht? Von diesem feudalen CSU-Herrschaft mit sehr viel Polizei, nicht? Ich habe dann später eben auch deswegen gesagt, so à la Mao, es ist immer berechtigt, die Revolution für eine Frau zu verraten.

Ihr hört One Trip Pony, hier live aus dem Kolossal der Akademie der Bildenden Künste aus München. Schön, dass ihr zuhört. Das sind One Trip Pony aus München.

du denkst eigentlich die ganze Zeit eigentlich drüber nach, wenn du es richtig machst. Die ganze Zeit denkst du drüber nach, was könnte ich machen. Also man reflektiert und diese Ruhe, die ist auch gut, aber man muss natürlich auch was leisten. Und die Suche nach was Neuem, die hat jeder von uns. Also dass man wirklich Lust hat, etwas wirklich Veritables, was Wahres, was Neues und was Wichtiges, was Nützliches zu finden für andere Leute.

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0: Hallo, würdest du dich vorstellen? Du bist Diplomandin hier.
1: Ja, ich bin die Antonia und ich studiere Bildhauerei beim Professor Hermann Pitz. Und soll ich gleich über die Arbeit reden, oder?
0: Wir sind schon mitten in der Arbeit, habe ich das Gefühl. Das ist ein total dunkler Raum mit Schatten der Arbeit am Boden und die Arbeit hängt da vor uns in der Luft, oder?
1: Genau, also man sieht hier einen sphärischen Spiegel und vor dem Spiegel eben die Arbeit an sich, die allerdings getarnt ist, weil sie mit dem Rücken zu uns schaut und die gleiche Oberfläche wie auch der Spiegel hat. Das heißt, man sieht ein Bild im Spiegel und je nach Bewegung, nach rechts oder links, bewegt sich eben auch das Spiegelbild mit von dieser Plastik und verzerrt sich, vergrößert sich, verkleinert sich. Und wenn man näher hingeht zur Mitte, dann hat das sogar einen ganz besonderen Effekt, weil das wirkt, als würde das die Plastik wie ein Hologramm vorm Spiegel stehen, anstatt im Spiegel sein.
0: Hast du da irgendeinen Hintergedanken gehabt dabei oder ist es dann wirklich die Arbeit mit dem Material?
1: Ja, beides. Also ich arbeite mit viel organischen Formen und dann eben auch mit Effekten, also wie hier mit dem Spiegel. Als Rauminstallation eher weniger, aber ich habe das durch Zufall entdeckt, irgendwie mit einem kleinen Spiegel und deswegen jetzt auch die große Arbeit. Auch im dunklen Raum, um das einfach hervorzuheben. Also es hat dann eine besondere Atmosphäre und gibt den Blick auch wirklich auf die Plastik, auf das Bild.

0: Bild, nicht auf das, was rundherum geschieht. Genau.
1: Also sich nicht ablenken lassen.
0: Genau. Ja, und es hebt sich halt wirklich sehr hervor, die Plastik an sich.
1: Okay, vielen Dank dir, das war's.
0: Danke auch.
2: Jetzt hören wir den Präsidenten der Akademie, Dieter Rehm.

0: beschreiben, was das ist?
1: Nein. Eine Muschel. Ja. Muschel.
0: Und was noch?
1: Ein Mikrofon.
0: Oh, stimmt. Ein Telefonmikrofon. Und was steht da in der Mitte?
1: Ein Tuch.
0: Dankeschön.
2: War nicht zu ergiebig, gell?
0: Ich kann ihn ja noch mal fragen. Woran musst du denn denken, wenn du das siehst?
1: An das Meer.
0: An was?
1: An das Meer.
0: Was ist das?
1: Wasser.
0: Achso, dankeschön.
2: Danke.
0: An das Meer. Dankeschön.
2: Die Eltern verstehen es, gell? Aber
0: das ist das mit den Spinnen, die Installation.

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0: nicht.
1: Ach so, ja, das stimmt. Das Akademieradio ist ein Online-Radio der Kunstakademie.
0: Der Münchner Kunstakademie.
1: Der Münchner Kunstakademie. Deswegen sind wir auch hier. Wir machen Interviews über die Diplomarbeiten im Jahr 2018. Hier in dem Raum ist ein zylindrisches Objekt, auf das man sich hochbewegen kann. Die Oberfläche ist so ein bisschen teppichmäßig. Und das Erste, was mir auffällt, vor ein paar Tagen war ich schon mal da und da hat es hier unglaublich stark nach Desinfektionsmittel gerochen. Und jetzt riecht es hier aber nach so Maultaschen.
0: Ja, Game over. Ja. Ja,
2: wir haben unseren wohlverdienten Feierabend, deswegen die Maultaschen.
1: Was war das für eine Arbeit? Hier ist auch, war das Desinfektionsmittel, was da reingetroffen ist?
2: Ja, also das Desinfektionsmittel ist ein Teil des Geruchs, aber der ist eigentlich nur so punktuell, kommt der raus. Und der eigentliche Geruch, der so den Raum erfüllt, ist ein Lindenblütengeruch. Und das Desinfektionsmittel, das ist nur so zentral und punktuell und kommt nur so, muss ausgelöst werden.
1: Aber es tropft in den Zylinder rein. In den
2: genau, Teppich. Also wobei das jetzt nicht so entscheidend ist. Also das ist halt so vielleicht so ein guter Side-Effekt. Aber eigentlich ging es mehr so darum, so einen Geruch zu zeigen, der kein Duftstoff ist, also der nicht darauf angelegt ist, dass er bleibt, sondern das ist so ein sehr unmittelbarer, starker Geruch, der halt ganz schnell verpufft und der so kurz in der Nase beißt und dann wieder weg ist. Und der andere Geruch ist halt so sehr wie so ein Teppich auch. Ja.
1: Was ist denn die Idee hinter der Arbeit?
2: Die ursprüngliche Idee war schon, was zu machen, so eine begehbare Skulptur zu machen. Also Bühnenbild ist natürlich immer irgendwie so eine bauliche Angelegenheit. Und es ist immer ein Anliegen, dass man Sachen auch über die reine Betrachtung hinaus begreifen kann, also tatsächlich begreifen kann. Und deswegen wollte ich eben so ein Objekt machen oder so eine Installation, die mir so ein gewisses Bedürfnis ist und auch für andere so ein Bedürfnis befriedigen soll, dass man sich sowas nähern kann über so andere Wege, andere Sinne, also über Geruch, über Greifen. Und selber so Akteur werden kann und nicht so einfach nur so guckt.
1: Deswegen ist die Arbeit auch begehbar.
2: Ja.
1: Nur reinfallen sollte man nicht in das Loch, sonst.
2: Ja, da fällt man unendlich tief. Ja. Ja, das ist natürlich auch so ein kleiner Bühnen-Joke-Effekt, Illusion so. Klar, da spielt man natürlich immer so.
1: Was ist da die Illusion?
2: Die Illusion ist die Tiefe. Die Tiefe, die das erzeugt. Also man hat halt so eine Illusion von so einem Brunnen oder so eine Assoziation zu so einem Tiefen, zu so einer Dunkelheit und so einem Loch und man weiß nicht, wo das Ende ist. Und das ist so eine Art Illusion.
1: Ist da Wasser auch als Element für dich wichtig? Beschäftigst du dich mit Wasser?
2: Nee, nicht zwingend, aber das Wasser hilft schon, weil es...
1: Man sagt ja heute in der Forschung, dass Wasser auch Informationen aufnimmt, wenn wir mit dem Wasser sprechen, ne, wenn wir dem Wasser Gefühle geben. Und hier ist das Wasser ja zentral in diesem großen Kanister und alle Leute gucken rein und schauen auf das Wasser. Das muss sich ja unglaublich aufladen dann.
2: Ja, das Wasser ist ein Medium, würde ich sagen. Also das ist jetzt sogar buchstäblich auch ein Medium, weil es in der Mitte ist. Und das ist ein Träger dafür, dass es das uns auf uns zurückwirft, weil wir schauen rein und wir sehen außer der Dunkelheit nur uns selbst. Das finde ich eigentlich so einen ganz guten Punkt irgendwie auch, um da zu bleiben und so auch so zu verharren auch. Und klar, es ist auch so total aufgeladen mit Bedeutung. Also jeder würde da eine andere Bedeutung reinlegen. Viele sagen dann irgendwie, also jeder kommt mit einer anderen Assoziation rein. Die einen sagen Teletubby-Hügel, die anderen sagen Beckett. Oder andere sagen wiederum irgendwie Narziss, der sich in seinem Spiegelbild oder Pythia von Delphi und so weiter. Also es ist irgendwie total interessant, dass die Leute so viele Assoziationen mitbringen und ich habe es extra so offen gehalten oder so diese Form so minimal wie möglich gehalten, weil ich das eigentlich interessant finde, wie die Leute unterschiedlich da auch reinkommen und unterschiedliche Assoziationen mitbringen.
1: Okay, danke schön. Magst du noch deinen Namen nennen und welche Klasse du bist?
2: Ja, ich bin Viktoria Kleinecke und ich habe in der Bühnenbildklasse studiert bei Katrin Bracker.
1: Dankeschön.
2: Gerne.
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4: Die Anziehung.
3: Wenn ich das Schrecken.
4: Wenn ich das Schrecken.
3: Was mehr ist, als es ist.
4: All das, was mehr ist, als es ist.
3: Wobei die Unmöglichkeit die Voraussetzung ist.
4: Wobei die Unmöglichkeit die Voraussetzung
3: ist. Behauptet.
4: Kopflos.
3: Die Entgrenzung.
4: Behauptet.
3: 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Oder die Betäubung.
4: Die Entgrenzung.
3: Bis zu
4: das
3: einem
4: Ausufern.
3: Punkt.
4: Oder die Betäubung.
3: Und nur noch etwas übrig bleibt.
4: Bis zu einem Punkt.
3: Die Taubheit.
4: Dem Punkt,
3: die sich nicht entwickelt hat.
4: Und nur noch etwas.
3: Sie hat etwas aufgewickelt. Ein Faden, der zur vollen Länge ausgestreckt verbraucht
4: wird. Die Taubheit. Die sich nicht entwickelt hat.
3: Immer daran
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3: wir
4: der Weg
3: da.
4: Aus dem Garten.
3: Ist etwas Überflüssiges oder Festgewordenes, das
4: ich
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4: lässt. Ehre zum Zeitvertreib. Als
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4: würde
3: Angst
4: sich sonst die Zeit auf mich stürzen, wie ein auffressendes Tier.
3: Absolut und souverän. Und doch lacht
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4: da.
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0: All das
1: ist an einem
0: was
1: Punkt,
0: mehr ist,
1: Punkt,
0: als
1: noch
0: es
1: etwas
0: ist,
1: übrig bleibt, die Taube,
0: wobei die Unmöglichkeit,
1: die sich nicht
0: die
1: entwickelt
0: voraus
1: hat, als wäre etwas aufgewickelt, ein Faden, der zur vollen Länge ausgestreckt verbraucht werden müsste. Immer der Wandler, ist mit Sicherheit der Weg aus dem Garten, dem Irrgarten,
0: der
1: Tod. Ich irre.
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1: es
0: mich
1: würde sich
0: finde,
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0: beweisen.
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0: Festgewordenes,
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0: Oder die Betäubung.
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0: übrig bleibt, die Taube.
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1: Faden.
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0: und
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0: Betäubung. 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
1: festgeworden,
0: Taubheit, Entwicklung, Sicherheit, auffressendes Tier, Irre, Irrgarten,
1: kopflos,
0: Wand, Faden, auf. Ausgestreckt.

Sehr verehrte Fahrgäste, verzeihen Sie die Störung. Falls Sie ein Smartphone zur Hand haben, wollen wir Sie höflich bitten, sich über das geplante Polizeiaufgabengesetz zu informieren, welches am 15. Mai in Bayern verabschiedet werden soll. Es rechtfertigt massive Eingriffe in unsere Privatsphäre und ermöglicht es, der Polizei ohne Gerichtsverfahren Menschen langfristig in Haft zu nehmen. Uns wird gesagt, wir hätten nichts zu verbergen und es ginge nur um unsere Sicherheit. Doch vor diesem Argument haben wir Angst. Denn mit eben diesem begründen Erdogan, Putin und Co. massive Einschränkungen in die Meinungs- und Gedankenfreiheit. Um aber diese Freiheit zu bewahren, stehen wir hier. Wir möchten Sie nicht belehren, sondern vor allem bitten, das Polizeiaufgabengesetz zu googeln und sich selbst zu informieren. Vielen Dank für Ihre Aufmerksamkeit.

Keine Ahnung. Scheiße. Wer macht Musik? Komm. Hm? Niemand?

Ja.

0: Träume aus der Zelle, Gedanken aus dem Orbit, Freude in dir, da draußen. Dystopien sind keine Träume, es sind Albträume. Auf eine sehr ungewisse Art, etwas voraussehen zu wollen.
1: So à la Mao, es ist immer berechtigt, die Revolution für eine Frau zu verraten. Was du in dieser merkwürdigen Gesellschaft tun kannst.

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0: Also welche Klasse ist denn das hier?
1: Bühnenbild und Kostüm.
0: Wie heißt der Professor da?
1: Katrin Brack.
0: Katrin Brack. Ich sehe jetzt hier ganz viele, nein. Man sieht das, was hinter der Bühne ist, irgendwie so schaut es aus hier gerade.
1: Ja genau, also die Bühne ist quasi in den Räumen drin. Also jeder hat hier so einen circa 2,5 Quadratmeter Grundfläche, also mit großem Raum gebaut und dann den individuell gestaltet innen drin.
0: Das heißt,
1: und da sind ganz viele verschiedene Sachen dabei.
2: Man kann jetzt ganz viele verschiedene Bühnenbilder sehen.
1: Ja, genau. Ja.
2: Welches hast du gemacht?
1: Ich habe die Box da um die Ecke.
0: Kannst du uns dazu was erzählen?
1: Ja. Ja, das ist die Box, genau. Einfach mal reinschauen.
0: Ja, das ist eine Box. Kannst du mal beschreiben so ein bisschen?
1: Beschreiben? Also, die Wände sind weiß und abgenutzt. Und es hängt ein fast menschengroßer Boxsack von der Decke. Genau.
2: Hast du dabei was gedacht? Oder wolltest du einfach ein bisschen trainieren?
1: Ich wollte einfach ein bisschen trainieren. So. Genau. Die Zeit sinnvoll nutzen, während ich hier sein muss. Also im Sinne hier sein für halt auf die Ausstellung aufpassen und so weiter. Genau. Ja.
3: Hallo, ich heiße Jonghun Im bei Professorin Jorin de Vogt Klasse. Von dem negativen Bild der Fledermaus auf dem mythologischen Hintergrund habe ich die Assoziation bekommen, um die Formen zu entwickeln. Im Gegensatz dazu, also zu Fledermaus, hat das Quellwasser sehr positive Energie, die tote Wesen wieder gebären kann. Dieses Mal habe ich versucht, die zwei Elemente zusammenzusetzen und ich wollte sehen, wie zeichnerisch diese Formen funktionieren.
0: Es ist auf jeden Fall gezeichnet in Schwarz und Weiß. Hast du mit welchem Material?

0: Το χταπόδι, άμα θέλεις να το ετοιμάσεις, πρέπει να χτυπηθεί πρώτα, γιατί αλλιώς δεν γίνεται, θα είναι σκληρό. Το χταπόδι θέλει 40 φορές να το βροντίσεις κάτω και μετά να είναι έτσι σαν να λιώσεις το χέρι σου. Τότε θα μπορέσεις να το ψήσεις καλά. Τώρα σαν Γερμανός σας τραγουδάω ένα τραγουδάκι που τραγούδησα για τα παιδιά μου γερμανούλιδες και το τραγούδησα επειδή το έμαθα στο ελληνικό σχολείο. Σας το λέω τώρα όπως και ντρέπομαι.
1: Ja, es ist auf jeden Fall wichtig, dass es eine ganz andere Einrichtung ist als alles, was drumherum ist. Die, wo man eventuell noch in einem Kloster oder so weiter findet.
2: Wieso gerade in einem Kloster?
1: Ja, das ist schon auch eine spirituelle Arbeit. Also da muss man auch dabei bleiben und irgendwie seinen Geist schärfen. Ich war selber nicht im Kloster, aber so stelle ich es mir jetzt vor, diese Zeit, diesen Raum. Man muss über Dinge auch nachdenken können. Ja, das ist gefährlich, wenn man jetzt denkt, das ist jetzt einfach ein normaler Beruf, den ich jetzt angehe. Also, wenn ich jetzt da anfange, Kunst zu studieren, dann wird sich's währenddessen erst rausstellen, ob du dafür irgendwie geschaffen bist, ob das dein Ding ist, ob du das überhaupt machen kannst.

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Schaut sich's an, lernt daran und fügt. 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Ahnen und Wissen. Ahnen, nicht wissen. Vertrauen macht ganz. Und braucht's auch Misstrauen? Braucht es den Zweifel? Wären wir sonst ganz? 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Aneckt, ungereimt und ungefügt, sich unserem Blick versteckt.

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0: sagen, wenn du kein Hippie bist?
1: Künstlerin.
0: So. Entschuldigung.
1: Hier so, stand ja hier mal hier, Scheiß auf Kunst, ich will Revolte. Jetzt wurde das Fenster künstlerisch geputzt zu Kunst will Revolte.
0: Für die Armen so. Der Palast für die Armen von König Ludwig, er wusste es einfach.

0: Erstmal deinen Namen, wer bist du?
1: Ich bin Max Weißdorf.
0: Und was machst du hier? In welcher Klasse bist du?
1: Beim Olaf Metzel auch.
0: Was machen die?
1: Meistens eine riesen Unordnung. Nee, wir machen halt Skulptur, Installation, Performance, Video. Ist eigentlich alles vertreten. Ein paar Leute zeichnen und malen auch hauptsächlich. Also ist relativ breit gefächert.
0: Was bietest du hier an zur Jahresausstellung?
1: Ein kinetisches Objekt. Oder eine kinetische Installation, eigentlich eine Bewegungsübertragung aus einem Schaltintervall heraus über einen Elektromagneten, über eine Eisenstange, über einen Holzbalken auf dem Boden direkt, der aus Holz ist. Also, ja.
0: Dankeschön.

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bin vor allen Dingen doch überrascht davon, dass die zum Teil auch Lügenpropaganda der letzten Wochen wohl auch manche unbedarfte Menschen hier in die Irre geführt hat. Wir müssen also unsere Öffentlichkeitsarbeit noch wesentlich verstärken. Wir werden den Menschen erklären, was wirklich in dem Gesetz steht und was blanker Unfug ist, der verbreitet wird.

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0: Danke.
1: Wir haben ja einen anonymen Studenten, er studiert seit einem Jahr in der Ölenklasse, er studiert Malerei. Was sagst du nach einem Jahr malen? So, ne? Also am Anfang, ich kenne deine alten Werke, es war größtenteils, wie nennt man das, wenn man so Buchstaben malt?
2: Oha, mach das, lösch das nochmal.
3: Lösch das. Das ist für viele Besucher hier einfach nur ja, wie ein Zoo, da gehe ich jetzt mal hin, das ist interessant, das ist, wer wie mit Kunst umgeht, das, da gibt es verschiedene Sachen. Also,
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5: Ein Erfordernis ist es, dass ihr jetzt eure Vorstellungskraft aufs Stärkste anspannt und euch vorstellt, das würde über einem leckeren Holzfeuer aus Weinrock, Weinstockreben gebraten, und zwar von einem, der sich auskennt. Also das ist alles nicht meine Stärke, und außerdem sind die halben Zutaten nicht da, und aus Respekt wollen wir einfach nicht mehr länger hier.

Knoblauchohren.

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Ich bin Absolventin der Akademie der Bildenden Künste in München. 2014 habe ich die Debütantenförderung erhalten. Ich mache Musik und mein neues Album heißt XYZ. Exklusiv jetzt und nur hier im Akademieradio. Why is the rum gone?

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1: Thank you.

0: Tochter. Papa, ich habe eine E-Mail von einem Griechen bekommen, in den ich mit 14 sehr verliebt war. Er will mich heiraten. Was soll ich machen? Vater. Scheuse. Tochter. Fragezeichen. Vater. Warte. Tochter. Was meinst du damit? Vater. Nie und niemals, ob Grieche oder Eskimo. Verstanden? Keine ist wert, in diesen fantastischen Phase die Zeit vergeuden. Tochter. Aber warum nicht? Und er ist ja gar kein Eskimo. Vater. Eben, das wäre noch etwas besser als ein Südländer.
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1: Ja.

hier eine Art, quasi eine Form von einer Verschiebung, während Dunkelheit sich verbrempeln, sorgt die Verzwiftelung im ganz hartig N. Dann weder noch eine vermeintlich Beschauung, wenn aber nicht doch vielmehr etwas sehr, um nicht zu sagen tief betroffen, bei weitem für diese, ich will schon sagen fast, nicht hätte dramatischer und mystischer in tief tragender Schwere und Lastlustbehaftigkeits fast Ehren, zach und zäh, nicht fließend, liegen nun überschaufelt einstige Schmähungen. Nur hat der Schrecken zum Sterben verlockend, dankbarig verunglückt, verschnitten, ausgeleiert und platt gefegt, des Glückes satt gekotzt, sich umgeschlagen, ne Monate lang verdorbene, verweigert, verrissen und totgeh ausgeredet, wie du mir dem Glück

0: Wieso bemalst du hier eine blaue Scheibe blau?
1: Weil das einfach schöner aussieht als das Holz, weil das ist so, so ein bisschen beschmiert. Und wir wollten so ein bisschen griechische Farben.
0: Wofür denn?
1: Für also das Café, was draußen ist, so zum Hinsetzen und Ausruhen. Und ja.
0: Ist das jetzt auch ein künstlerisches Projekt oder wollt ihr hier eigentlich nur laissez-faire treiben?
1: Da musst du die Macher fragen. Also ich helfe heute nur so mit, aber es ist schon, die Idee ist halt, dass es was Schönes ist, wo man sich trifft und auch künstlerisch bestimmt auch. Ja.
0: Austauscht? Ist das das Wort, wonach du gesucht hast?
1: Austauscht? Nö, halt, wo man einfach so zusammenkommen kann, ja. Genau.
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1: http://www.youtube.com/watch?v9eiwwc0eec Video abspielen, Doku Deutsch trocken oder tut Alltag eines Alkoholikers Teil 1 TV www.youtube.alkoholiker Ralf C. ist wochenlang nüchtern, schafft es, keinen Tropfen anzurühren, bis er es nicht mehr aushält.
2: Wir sind die größten Schauspieler, da sind wir stark dann. Aber auch eben
1: Schrägstrich.

0: warum nicht?
1: Ja, Mann.
0: Ja, genau.
2: Ich habe Psychose durch Cannabis zu einem Nebenthema in einem meiner aktuellen Krimis gemacht.
1: Okay, ich habe eine Psychose.
3: Ja, ich hab's vor Jahren bei einem... Unumkehrbar das Ganze.
2: Ich hab's vor Jahren bei einem Freund erlebt. Unumkehrbar das Ganze.
1: Also ernsthaft? Ja, fühlt sich nicht gut an. Ich habe mich 2 Wochen lang nicht in die Uni getraut.
2: Glaube ich, aber es gibt ja durchaus verschiedene Ausprägungen, oder?
1: Ja, ich habe genetische Disposition.
2: Nimmst du Medikamente?
1: Mir wurde Antidepressiva verschrieben. Hab aber abgesetzt.
2: Gut, ich kenne mich zwar nur aus dritter Hand aus Recherchen, aber was ich da gelesen und erfragt aus, habe.
1: Als eine Psychose fühlt sich an, als würde man das Gehirn hitzen. Eine Psychose fühlt sich an, erhitzen und einen nassen Schwamm zwischen Gehirn und Schädeldecke schieben.
2: Ah, das klingt gruselig. Kannst du dafür nicht Ausdrucksmöglichkeiten finden? Das irgendwie kreativ umsetzen?
1: Ach, ich bin doch selber Schriftsteller. Ich studiere in Hildesheim. Meine Hörspiele werden auf Festivals gespielt.
2: Habe ich auf deinem Profil gelesen.
1: Meine Gedichte erscheinen sogar in Zeitschriften in Deutschland.
2: Deshalb komme ich ja auf kreative Umsetzung.
1: Ja, ich schreibe halt mein Zeug.
2: Klingt jetzt aber nicht so begeistert. Magst du deine eigenen Texte nicht?
1: Doch, schon, aber...
2: Sehr persönlich oder versteckst du dich dahinter?
1: Handwerklich.
2: Ach so, ne? Naja, ich veröffentliche auch nicht das, was eigentlich mein Anliegen ist. Oder doch, aber eben nur gut verpackt und in Rationen. Ich habe angeblich eine Depression, glaube ich aber nicht.
1: Nehmen Sie Medikamente?
2: Nein. Ich habe mich der ganzen Gesprächstherapie entzogen, mein Leben umgekrempelt und meinen Energiehaushalt wieder in Form gebracht.
1: Haben Sie einen Mann?
2: Der musste auch zurückbleiben.
1: Aha.
2: Hat mich zu sehr gebremst.
1: Also sind Sie Single?
4: Und habe immer wieder versucht, mit ihm im Gespräch zu bleiben, damit wir nicht den Kontakt zueinander verlieren, wie das bei vielen Jugendlichen ist, die kiffen und die dadurch den Stress mit ihren Eltern bekommen.
2: Ja, wieso?
4: Der Nils ist krank geworden und zwar hat er eine drogeninitiierte Psychose bekommen.
5: Wie wirkt sich das aus?
4: Grausam.

0: Haben Sie Lust auf einen jugendlichen Liebhaber? Ich bin 23 und finde Sie ziemlich attraktiv.
1: Hey, das ist... Kannst du mal aufhören, mich zu siezen? Aber grundsätzlich mag ich jugendliche Liebhaber, klar.
0: Okay.
1: Ja, nicht.
0: Haben Sie Lust auf eine Affäre? Haben Sie Lust auf eine Affäre?
1: Ja, nicht. Warum nicht? Bei Sympathie?
0: Okay. Okay, jetzt habe ich sie. Ich finde sie sympathisch. Wo wohnen Sie?
1: Frankfurt. In Frankfurt. In Bamberg. In Dresden. In Köln. In Frankfurt. In Frankfurt.
2: Wo wohne ich?
1: In Frankfurt.
0: Haben Sie morgen Zeit?
1: Du siehst mich ja schon wieder.
0: Ja, tut mir leid. Wann hast du dann Zeit?
1: Morgen gebe ich Seminare. Besser an Wochenenden.

0: Dann komme ich am Wochenende. Ich habe gerade Semesterferien. Ich kann auch einige Zeit bei Ihnen wohnen und wir reiben den ganzen Tag.
1: Ich dachte, das Semester hat gerade angefangen.

0: Ich habe Freisemester genommen wegen der Psychose.
1: Ich habe.
0: Wegen der Psychose.
1: Ach so, vielleicht sollten wir uns mal treffen und schauen, ob wir uns auch real sympathisch sind. Ich bin ziemlich anspruchsvoll.
0: Okay.
1: Hast du keine Beziehung?
0: Nö.
1: Das ist schon mal gut. Ich mag nichts Kompliziertes.
0: Okay.
1: Na, dann können wir uns ja treffen.
0: Alles klar. Wann? Wie viel Uhr? Wo?
1: Samstagabend hier in Frankfurt.
0: Geht klar. Wenn's passt, kann ich dann bei dir übernachten?
1: Klar. Hast du Angst vor großen Hunden?
0: Nö.
1: Sehr gut, ich hab einen Hund.
0: Okay. Noch ein Smiley hin? Smiley geht
1: ja,
0: immer.
1: Ja, dann treffen wir uns. Gehen nett was essen, quatschen ein bisschen, schauen mal, wie es weiterläuft. Magst du Rotwein?
0: Ich trinke keinen Alkohol.
1: Ah, okay, verstehe. Ist ja naheliegend.
0: Und noch ein Smiley.
1: Ich muss jetzt ins Bett. Gute Nacht.
0: Gute Nacht.

0: http://www.youtube.com/watch?vgleich skrx1mluk.
1: Sowie Halluzinationen und Wahnvorstellungen. Das wird ihn sein Leben lang begleiten. Nils selber möchte vor der Kamera weder über seine Jugend noch über seine Krankheit sprechen. Er hat inzwischen eine andere Krankheit. Auf Antworten der Mutter beginnt er seine Gefühle und die Rolle zu spielen.
2: Ach, das kenne ich schon.
3: Können Sie mir noch ein paar Bilder von sich schicken?
2: Ach, sind wir jetzt wieder beim Sie? Was für Bilder?
4: Ach so, das nicht.
2: Ich habe nicht
5: gekriegt. Das war auch nicht deutlich.
2: Was für Bilder?
4: Aber es reicht manchmal auch.
3: Na, so Bilder von dir.
2: Nee. Eigentlich ist auf meinem Profil alles einsehbar, was so an Bildern von mir kursiert.
3: Ah, okay. Ja.
4: So. Okay.
3: Okay. Was machst du gerade?

0: machst du gerade?
1: Ich habe gerade meine Besucher von heute Abend verabschiedet und mich mit einem Glas Rotwein an den Rechner gesetzt. Keine Lust mehr zu arbeiten. Und du? Und du?
0: Bin auch vom Rechner.
2: Alter, hast du dir eine schon klar gemacht?
0: Lästere gerade mit einem Lyriker über die Autoren im Hildesheimer Literaturinstitut.
2: Lol.
1: Sind die so schlimm? Oder schlimmer? Langweilig?
2: Frag, wie alt sie ist, Alter.
0: Nee, wir reden drüber, wer gerade was mit wem hat und wer besser und wer schlechter schreiben kann.
2: Alter, heftig.
0: Wie alt bist du eigentlich?
3: 47,
2: 46.
1: 45.
2: Lol.
0: Okay.
1: Ach, ist es wichtig, wer was mit wem hat?
0: Nee, aber man muss ja nicht immer über wichtige Sachen sprechen.
4: Mutig von dir, dass wir das so durchziehen.
1: Was findest du mutig?
0: Dass wir das so durchziehen.
1: Was findest du mutig?
0: Na, dass wir uns treffen und so.
1: Ah, und das findest du mutig? Naja, wenn du meinst.
3: Das findest du mutig. Naja, wenn du meinst.
2: Alter, heftig.

0: Hast du noch mehr Bilder von dir? Wo du auch weniger anhast und so?
1: Die verschicke ich bestimmt nicht über Facebook und schon gar nicht an unbekannte Empfänger.
0: Okay. Wollen wir da eine dauerhafte Affäre draus machen? So die Künstlerin und ihr junger Lover?

0: Abwarten. Lass uns doch erstmal treffen und schauen, ob wir uns überhaupt sympathisch sind. Grundsätzlich habe ich ganz gerne männliche. Ja, grundsätzlich habe ich doch ganz gern männliche Musen.
1: Schön. Ich möchte dich gerne inspirieren, wenn du verstehst. Theatralisch eigentlich.
0: Ah, klingt gut. Ich lass mich auch gerne inspirieren. Aber du arbeitest doch selbst kreativ.
1: Ja.
0: Dann läuft es vermutlich auf gegenseitiges Inspirieren hinaus. Im Idealfall.
1: Wie alt sind Ihre Kinder?
0: 18 und 9.
1: Okay.
0: Natürlich ist es okay, warum auch nicht?
1: Na, das war nicht gut, das war nicht deutlich. Ist die 18-Jährige ein Mädchen oder ein Junge?
0: Junge 18, Mädchen 9.
1: Too much. Okay.

0: Hallo, wir haben vor einiger Zeit miteinander geschrieben, ob Sie Lust auf eine Affäre mit einem jugendlichen Lover haben. Ich habe dann leider einen Rückzieher gemacht. Sollen wir es doch mal mit einer amorösen Beziehung probieren?
1: Affäre, Affäre, Sachs.
0: Sollen wir es doch mal mit einer amorösen Affäre probieren?
2: www.öl-alkohol-voll-power.de Alkohol und dessen Folgen.
0: Hi, wie geht's?
2: Alkoholwirkung.
0: Lies das bitte und informier dich über die Gefahren von Alkohol.
2: Null Alkohol, voll Power.
3: Einen Tag weiß ich, da habe ich noch keine wirkliche körperliche Abhängigkeit. Quatsch. Habe ich nicht.
0: Kannst du mir noch mehr Bilder von ihr schicken? Nein, das war nicht gut, das war nicht deutlich.
3: Morgen, dann, wie gesagt, da ist ja auch wieder was ansteht, da reiße ich mich zusammen.
4: Kannst du mir noch mal Bilder von ihr schicken? Das hat sich schneller.
2: www.0-alkohol-voll-power.de Willkommen auf der Website von Itzka 0 Alkohol voll Power.
0: Was würde ich sagen? Okay. Kannst du mir noch mehr Bilder von dir schicken?
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1: Was wollt ihr uns zeigen?
2: Ja, also wir würden hier gerne rülpsen. Wir haben sogar extra eine Flasche Bier. Normalerweise sind wir sehr gut darin, aber gerade funktioniert es nicht so.
3: Ja, ihr habt Lampenfieber.
2: Ja, einen Moment.
1: Gar kein Problem, einfach ein bisschen entspannen. Vielleicht den Bauch noch massieren. Ja, das macht.
2: Es war ein leiser Rülpser, immerhin.
1: Das war der Rülpser?
2: Ich kann nicht.
3: Das ist zu erbärmlich.
1: Nee. Schönen Dank, dass ihr da wart. Das ist uns immer wieder eine Bereicherung. Oh, oder kam noch einer?
2: Das geht leider nicht. Nee. Da müssen wir leider erst wieder trainieren. Und dann kommen wir zurück. Aber vielen Dank. So, es ist ein sehr schöner Raum. Ein schöner Teppich und sehr gemütlich ist es. Und wir wünschen einen schönen Abend. Allen Beteiligten, allen Zuhörern natürlich. Genießt die Ausstellung und bleibt bis nach 24 Uhr da und rebelliert gegen den Security-Dienst, weil das
3: eh alles Lappen sind. Lappen sind es.
2: Also das geht nicht hier, gell?

0: Ey, du
1: hast und es ist, als würde ich aufwachen aus so einem langen, dunklen Schlaf und ich wüsste,
2: wo stehst du eigentlich?
1: Was habe ich eigentlich geträumt?
2: Wo stehst du?
0: Was sind das für Gedanken?
1: Was war das für ein Traum?
3: Also neben mir steht Katrin Savolidi, ich bin Aileen Neuhofer, zusammen sind wir New Elf. Wir sind ein Künstlerkollektiv und der Titel unserer Arbeit ist die Superposition,
4: Transforming Future, Creating Past.
5: Was sieht man denn hier?
6: Also das ist eine Installation, ein Teppich, auf dem zwei Stühle platziert sind und das Ganze eine Räumlichkeit darstellt, auf der jegliche Formen von Vorstellungen reininterpretiert werden können und
7: auch sollen, genau.
5: Aber ihr arbeitet jetzt mit ganz speziellen Motiven. Da sind ganz viele Insekten zum Beispiel in Glas eingefasst.
6: Genau, ja, das sind Elemente, die wir zusammengebracht haben, die jeder für sich schon in also Aileen für sich in ihren in ihrer individuellen Arbeit und ich auch in meiner Arbeit bereits aufgegriffen haben. Und da gibt es quasi eine Schnittstelle, wo es darum geht, Objekte zu entschärfen und sie durch... Dadurch, dass es quasi eingegossen ist in Epoxidharz, sie zu beobachten, also von allen Seiten letztendlich.
5: Haben die Objekte auch was miteinander zu tun? Also jetzt zum Beispiel die Insekten und die Kaffeemaschine, dieser Pressvorgang, den man da vielleicht benutzt bei der Espressomaschine?
3: Das ist eigentlich eher ein Cockpit. Und
5: Die Espressomaschine ist ein Cockpit?
3: Ja, also das alles hier. Und der Kristall ist der Treibstoff.
5: Sozusagen, man sitzt dann auf dem Stuhl mit der Disco-Kugel und langt dann die Muscheln an und dann...
3: Ja, das ist eigentlich ein fliegender Teppich.
6: Ja, das ist ein Katapult letztendlich, der gewisse Dinge ermöglicht.
3: Und dazu sind wieder bei Elemente, der Superposition.
6: Genau, und dazu sind halt diese Elemente notwendig, um diese Ziele zu erreichen. Also es sind Elemente, die einen katapultieren in Örtlichkeiten, wo Raum und Zeit nicht existiert.
5: Danke, also viel Fantasie ist gefragt. Also es ist nicht nur interaktiv für den Zuschauer, ihr werdet auch selber dort was darstellen, was kann man da erwarten?
3: Das ist eine Überraschung und es wird sich jeden Tag ändern. Auch das Setting wird sich täglich ändern. Wir haben auch ganz viele Videos, die vielleicht nochmal Türen öffnen.
5: Okay, ihr hört, das Zeit ist relativ, vorbeikommen und überrascht sein.
6: Genau.

0: Hallo, in welcher Klasse sind wir hier?
1: Entschuldigung, ich habe nicht verstanden.
0: In welcher Klasse sind wir hier?
1: Klasse Baumschlager, also Architektur und Kunst.
0: Ah, okay. Was habt ihr dieses Jahr gebaut hier? Kannst du es beschreiben?
1: Also, für uns dieses Semester war die Aufgabe, ein Kunstlager zu entwerfen.
0: Also, wo man dann Kunst archiviert und wegschließt,
1: genau.
0: Ne?
1: Genau. Und das war so ein Problem, das wir gefunden haben, dass hier selbst die Akademie braucht ein Lager, auch die vielen Museen in München brauchen so ein Lager. Und wir haben dieses Problem mit einem anderen Problem konfrontiert. Das ist die neue Masterplan von Freiham.
0: Von wo ist das?
1: Freiham.
0: Aha, in Freiham.
1: Und
0: das ist sozusagen das Städtchen Freiham.
1: Genau, das ist Aubing und das ist Freiham, hier Freiham, also gut Freiham. Und wir haben versucht, durch diese Lager die zwei Teile von Freiham zu verbinden.
0: Mit dem Lager?
1: Genau. Weil ein Lager an sich ist eine sehr funktionale Aufgabe, sehr geschlossene Gebäude, kann man nicht rein normalerweise. Und wir haben versucht, also diese Lager als Skulptur zu bearbeiten. Und durch dieses Spiel so für die Öffentlichkeit ein bisschen mehr Wert zu geben.
0: Wie sieht das Lager dann aus am Ende?
1: Die sind also 10 verschiedene jetzt Entwürfe und 10 verschiedene Studenten.
0: Also alles, was man hier sieht, diese länglichen Figuren, ne, Skulpturen, das sind...
1: Genau, das ist jetzt ein Lager, wie jeder Student...
0: Das erinnert so ein bisschen an eine Brücke, ne? Du hast ja auch von Verbindungen geredet.
1: Genau, also das ist beispielsweise hier. Das ist wie eine Mauer, aber es ist eigentlich eine Brücke, weil... Das ist wie eine Mauer, aber es ist eigentlich eine Brücke, weil...

0: da kann man sich anschauen.
1: Ah. Okay.
0: Hinter jedem Pixel ist eine Spule mit einem Weicheisenkern.
1: Okay.
0: Und der. Die Spule um den Weicheisenkern magnetisiert den ganzen Kern um.
1: Okay.
0: Und der bleibt dann entsprechend magnetisiert, auch wenn du die Spannung abstellst. Und im Flip ist ein kleiner Permanentmagnet, der richtet sich dann nach dem Kern aus.
1: Abgefahren. Das heißt, das ist richtig durchdacht.
0: Das ist von einer alten Autobahnbrücke über der A9, glaube ich.
1: Ah, mit Hauptes her. Schwer.
2: Hallo, ich stehe hier mit Anna Seiler aus der Klasse Olaf Metzel. Du stellst hier aus, ne? Es ist sehr hohe Wände, da sind Gitter und über die Gitter sind Stoffe gespannt. Das ist deine Diplomarbeit?
3: Ja, das ist meine Diplomarbeit. Das ist Wachsbatik und die kommt traditionell aus Indonesien. Und ich habe mir quasi, also in der Arbeit beschäftige mich insgesamt um Aneignungsprozesse, Autorenschaft, woher kommt was, wohin geht es?
2: Dazu passt Wachsbatik sehr gut oder ist das einfach nur ein Stoff, der dir persönlich sehr gut gefällt?
3: Also ich habe sie quasi nach dieser traditionellen Wachsbatik-Technik gefertigt. Und es gibt eben eine Firma Flisco, die ist in Holland. Und die Holländer oder die Niederländer hatten eben eine Kolonie in Indonesien, haben da auch diese Technik kennengelernt, haben dann eben eine Firma, die Firma Flisco, dann angefangen, diese Stoffe industriell herzustellen, um sie eigentlich, diese Stoffe, auf den indonesischen Markt zu bringen. Und da hat es aber nicht funktioniert. Aber in deren anderen Kolonien in Afrika gab es einen großen Absatzmarkt dann für die Stoffe. Und ich glaube, diese Stoffe sind jedem bekannt als typisch afrikanisch. Und mich interessiert irgendwie so, woher kommt das eigentlich? Und ich habe diese Prints, die da drauf sind, also unten hat man eben diese Batterien, Stöckelschuhe, Walkie-Talkies und Ringe, sind eben von dieser Firma Flisco. Und ich habe die von dieser Firma Flisco auch geklaut und vergrößert auf diese Stoffe.
2: Es klingt so ein bisschen wie eine Kolonialismuskritik. Ne? Die Ostindien-Kompanie war ja eine der größten Verbrecherorganisationen unserer Menschheitsgeschichte. Ne?
3: Ja.
2: Die sind ja einfach irgendwo hingefahren und haben den Leuten dann alles geklaut im Prinzip und sie versklavt und so. Aber es war eine tolle Handelsgesellschaft, deswegen haben wir ein anderes Geschichtsbild von ihnen. Und du hast ja auch lauter Produkte wie Batterien und Handys abgebildet und gleichzeitig bewegst du dich komplett im postkolonialen Raum.
3: Ja, also eben, es geht genau darum, um etwas, also ich setze mich quasi auch in diese Tradition, etwas zu klauen, aber natürlich mit einem kritischen Hintergrund. Also ich klaue auch diese, also wieder diese traditionelle Wachsbatik, klaue aber andererseits diese Prints von dieser Firma Flisco und setze das in quasi in einem anderen Kontext. Und das ist schon die Frage nach, so, was darf man, woher kommt was und wie verändert sich das auch mit der Zeit? Also diese Stoffe sind ja mittlerweile total afrikanische Identitätsfashion, also es ist so und
2: Afrika hat mit den größten Stoffmarkt, ne? Die produzieren ganz viele tolle Muster.
3: Ja, aber viele Muster kommen eben aus England und Holland und mittlerweile gibt es eben schon Firmen auch in Afrika, die selber Wachsprints herstellen und genau, also es setzt sich genau mit dieser Thematik irgendwie auseinander.
2: Die Schotten tun ihre Schottenröcke ja auch immer noch in Afrika oft produzieren lassen.
3: Ja, das wusste ich gar nicht.
2: Die Stoffe und so.
3: Mittlerweile gibt es eben auch Raubkopien von China, die auch von Flisco quasi die Stoffe klauen und sie günstiger auf den afrikanischen Markt auch bringen. Also da schließt sich quasi wieder der Kreis zu diesem asiatischen.
2: Ja, dafür haben wir das Patentrecht, um uns selbst zu schützen.
3: Eben, es geht um so eine Autorenschaft, also ich habe auch so ein Poster, wo ich so ein bisschen meine ganzen Quellen irgendwie offenlege und so.
2: Es ist immer schwierig, wo wir gerade im Gespräch sind, ne?
3: Ja.
2: Also dieser Unterschied zwischen zu sagen, ich habe jemandem was geklaut und ich habe juristisch jemandem was geklaut, oder? Oder da sind wir genau in diesem...
3: Genau, also es gibt da in dem Poster, es gibt eben auch einen
2: Designer. Nicht beides ist Diebstahl, oder?
3: Ja, eben schon. Also es geht eben total um kulturelle Aneignung und wo man irgendwie denkt, so etwas, was schon immer da gewesen ist, wo es irgendwie nicht mehr wirklich einen Autor gibt, das kann man dann einfach benutzen, ohne das nachzufragen. Und es geht natürlich um Machtstrukturen und Machtverhältnisse und quasi Geld verdienen oder nicht. Also das ist schon, also ich, es geht gar nicht so darum, dass ich jetzt so irgendwie so eine moralische, also ich wollte nicht so sehr eine moralische Arbeit machen, sondern einfach so etwas hinterfragen und auch mit diesen Stühlen, also die sind ja aus Keramik, die da in der Ecke stehen und die sind diese typischen IKEA-Stühle, die glaube ich jeder kennt und Alvar Aalto hatte den eigentlich 1930, also es ist ein Designer, 1930 entworfen als Dreibeinstuhl und jetzt tauchen die quasi als Vierbeinstuhl bei IKEA auf und das sind so Prozesse, die mich irgendwie interessieren.
2: IKEA, auch versteckter Kolonialismus, ne? Vor allem haben sie gefertigt in der DDR, da haben dann sozusagen politische Gefangene Möbel gebaut für den westdeutschen Kleinkonsumenten, für ein Land, das sich gleichzeitig beschwert hat, dass es in der DDR politische Gefangene gibt. Also wir haben profitiert an den Arbeitslagern in der DDR und waren so luxuriös, dass wir uns auch noch moralisch darüber aufregen und beklagen konnten. Ja. Aber wir haben gleichzeitig profitiert davon. Ja.
3: Also eben, ich glaube, es geht so ein bisschen darum, so überprüfe die Sachen, die du kaufst, auf ihre, woher was kommt. Weil ich glaube nicht, dass es den meisten Leuten einfach nicht bewusst ist.
2: Aber dafür habe ich doch gar keine Zeit. Ich arbeite doch den ganzen Tag und wenn ich überhaupt mal schaffe, in die Stadt und mir noch Klamotten zu kaufen, ich kann doch nicht nach dem Herkunftsweg fragen. Der Verkäufer weiß es auch nicht.
3: Ja, dann muss man sich vielleicht doch informieren oder auf den Flohmarkt gehen.
2: Okay, danke schön. Okay.

0: Tag, Susanne. Schön, dass ich dich treffe. Ich habe 2 Karten für das Konzert heute Abend.
1: Dann kannst du die 2. Karte verkaufen und das Geld sparen.
2: Ich heiße Simon Sternal und ich bin in der Klasse Kogler, in der Grafikklasse.
3: Welche Arbeit ist von dir?
2: Diese Arbeit ist von mir. Das ist eine Tuschezeichnung auf Papier und ich verstehe sie als Installation und nicht als reine Zeichnung.
3: Was macht sie zur Installation?
2: Der ganze Aufbau, den Sound, den du hörst, das Licht, das du siehst, ja, der Anblick eines Bildschirms, den man empfindet. Und, ja.
3: Okay, es ist eine Zeichnung in einem Rahmen. Und man sieht, er ist angesteckt. Ist es ein alter Bildschirmrahmen dann auch? Also leuchtet da was?
2: Ja, es leuchtet was. Es sind Gehäuselüfter, die auf der Rückseite installiert sind. Aber es ist kein alter Bildschirmrahmen. Es ist eine Nachahmung.
3: Das heißt, es ist auch kein Licht drin?
2: Nee, es ist kein Licht drin, sondern es ist nur außen angebracht. Es sind kleine LEDs.
3: Okay, eine Belüftung für das Papier sozusagen. Ne? Können wir uns von hinten mal anschauen? Ah ja. Ah ja, klar. Sieht aus wie eine Mischung aus Monitor und PC.
2: Ja, das ist richtig. So kann man es ganz gut beschreiben. Auf jeden Fall.
3: Dankeschön. Ja.

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0: München ist, wie ich finde, und hat eine lange Tradition, eben die Brutstätte von Revolutionären, die nicht so kriegerisch sind, die, wenn man so will, mehr ein anderes Leben wollten und andere Menschen wollten und dies nicht mit kriegerischen Mitteln. Dieses München ist das Tibet Deutschlands, also Bayern.
1: Trotzdem wird München immer soziale Härte vorgeworfen, das widerspricht dem ja dann.
0: Nee, gar nicht, sondern die haben hier immer viel Polizei gehabt, nicht, und haben die Leute immer ganz schön bei der Stange gehalten. Aber dahinter, auch hinter der katholischen Kirche, gab es immer so einen merkwürdigen Anarchismus, nicht? Das heißt, eine Freiheit des Geistes, die außen natürlich immer schön unterdrückt wurde, aber deswegen innen immer noch war, nicht? Wenn Leute spiritueller sind, sind sie irgendwo freier als der Feudalismus, in dem sie normalerweise leben, nicht? Genau wie in Tibet damals, nicht? Das war ja auch eine Mönchsrepublik, nicht? Die höchst unterdrückerisch war im Grunde genommen, nicht? Und so weiter. Aber dahinter steckte eben, nicht, diese Spiritualität, die eben die große Freiheit darstellte. Aber diese Leute wussten, und man kann sagen, das ist wahrscheinlich nicht ganz falsch, dass man, wenn man diese Freiheit leben will, die Leute immer schön von ihrem Krieg abhalten muss. Und das macht man eben mit Polizei und mit Unterdrückung, nicht, der Leute. Also, dass die nicht die ganze Zeit Krieg führen können. Und deswegen gibt es in diesen feudalen Gesellschaften, innerhalb derer diese Spiritualität ja immer sehr gedieh, diesem merkwürdigen Polizeistaat, nicht? Also der das alles schön, die Kriege verhindert. Wären die Leute freier, dann würden die wahrscheinlich ihre Freiheit nutzen, um wieder mal Krieg zu führen, weil das ist nun mal das Programm, das sie immer drauf haben, nicht? So könnte man sich das erklären, finde ich.
1: Wir sind hier in München, speziell in der Kunstakademie, an einem sehr freien und offenen Ort. Die Akademie ist immer offen, man kann auch nachts rein. Man kann sich in den Garten setzen, man wird hier nicht so...
0: Wenn ihr nur schön Kunst macht, wenn ihr mehr macht, dann geht's los. Das hat ja der Kunstelmann da reichlich ausprobiert.
1: Du meinst, es ist ganz... Also man hat ja schon das Gefühl, dass die Studenten eher, wenn dann, oberflächlich politisch sind, größtenteils apolitisch. Jetzt sprichst du es ja auch schon an, ne? Wenn ihr dann was macht, dann ist es ja doch noch gut. Hier ist ja ein Raum, der mega frei ist und wo man gerade solche Freiräume auch schaffen könnte, auch rhetorisch und so weiter. Was glaubst du, wieso fehlen da heute die Impulse hier?
0: Naja, ganz einfach, weil eine geistige Freiheit ist noch ganz und gar nicht eine äußere Freiheit, nicht? Ihr dürft hier das alles machen, sofern ihr euch in diesen geistigen Räumen bewegt. Würdet ihr da rausgehen und in die Realität gehen mit diesem Zeug, dann kriegtet ihr sofort gewaltig einen auf den Hut. Das habt ihr ja immer schon probiert. Hier hat es noch nicht mal Hausbesetzungen gegeben, nicht? Gab es gar nicht. Sofort Polizei da. Unmöglich. Nicht?
1: Naja, 2008 gab es hier eine.
0: Wenn du deine Kunst hier schön in deiner Akademie lässt, nicht, und ein paar Bildchen malst und so weiter, dann ist alles in Ordnung, nicht? Das darfst du. Aber mach mal etwas, was aus diesem Freiraum, der euch dazu gestanden wird, der aber ein Raum der Gedankenfreiheit eigentlich nur ist, nicht? Also des Inneren, der inneren Freiheit, wenn du den verlässt und diese Freiheit dann auch in die Gesellschaft tragen willst, aus, geht nicht. Probiert's. Wir haben es ja probiert. Oder Kunzelmann hat es probiert, die Gruppe Spur hat es ja ein bisschen probiert und so weiter, nicht? Unmöglich, nicht? Die haben ja nur ein paar künstlerische Flugblätter verfasst. Da gab es schon Gerichtsverfahren und Polizeieinsätze und so weiter, nicht? Oder nimm das andere Beispiel, Schwabinger Krawalle, nicht? Künstler haben da ihre Bildchen ausgestellt auf der Leopoldstraße und ein bisschen Musik gemacht. Das war schon zu viel. Ja? Aber wenn ihr hier in eurer Akademie da eure Bildchen weitermalt, das könnt ihr tun. Und damit seid ihr natürlich unpolitisch, nicht? Wenn ihr politischer werdet, dann geratet ihr in den Krieg. Und der wird hier massiv verhindert, nicht, von diesem feudalen CSU-Herrschaft mit sehr viel Polizei, nicht?
2: Etliche von ihnen verlieren den Boden unter den Füßen.
3: Was ist schon dabei?
4: Oh. Ach, das ist nichts.
2: Wenn wir also versuchen, einen Ausweg zu finden, aber trotzdem...
4: Nein, das tue ich nicht.
2: Wir sollten uns unsere Schritte sehr gut überlegen.
5: Warum? Nein, ich will es nicht wissen.
2: Er verlor immer seine Energie, wenn er sich vom Boden löste.
5: Pfui Teufel.
2: Ich glaube, das betrifft uns auch.
5: So, möglich.
2: Wir haben das immer getan, seit wir auf zwei Beinen gehen können. Ich vermute...
4: Ja?
2: Unsere Anziehung für glänzende Dinge.
5: Was denn zum Beispiel?
4: Des Geldes wegen.
3: Kein Geld.
2: Keinen sichtbaren Nutzwert.
5: Das eben ist die Frage.
4: Ich habe alles.
5: Ach.
3: Ich will alles.
4: Offen gesagt, nicht alles.
2: Aber die Entwicklung gleitet uns aus den Händen.
5: Also gut, ich bin ein schlechter, ein widerwärtiger Mensch.
2: Es scheint so, als ob wir einer neuen Lebensform die Wiege bereiten.
5: Nein, nein, nein, vielen Dank.
4: Zum Beispiel keine Spur von Liebe.
5: Ach, mir ist das völlig egal.
2: Die ursprüngliche Idee ist verloren gegangen. Und da ist diese Botschaft. Einige sind einfach nur interessant und haben eine Funktion.
4: Mit Einzelheiten.
5: Immerhin die reine Wahrheit.
2: Der Wendepunkt wird erreicht sein, wenn alle Telefone der Welt zur selben Zeit klingeln.
6: Woher weißt du das? Woher weißt du das?
5: Nun, ich zweifle nicht daran, meinetwegen.
2: Und so wird es kommen.
4: Aber natürlich.
5: Ah, davon wusste ich gar nichts.
2: Nach ihren eigenen Kriterien.
5: So.
2: Aber... dass diese Zuordnungen vollkommen willkürlich, abstrakt und bedeutungslos sind.
4: Lassen wir den Vergleich.
5: Ach.
6: Wichtig hingegen ist...
2: Wo fing es an? Wo kam es her?
5: Ach ja. Entschuldige.
4: Oh.
6: Was hat das mit mir zu tun?
3: Salz nun?
5: Das eben ist die Frage.
6: Aber ich glaube, niemand nimmt das mehr ernst.
4: Nein.
6: Das verwundert mich.
5: Ja.
4: Ich dachte... Das verwundert dich besonders, weil es stimmt, nicht wahr?
5: Ich habe das verdammte Gefühl, dass dir diese Fragen unangenehm sind.
6: Bitte keine Moral.
5: Du hast gesunde Grundsätze, Gott sei Dank.
6: Und beschloss, die Dinge zu einem guten Ende zu führen.

eines Ozeanriesen einen kleinen Fischerkahn an und kann ihn nicht ausweichen über 4 Kilometer, weil die Trägheit so schwer wiegt. Man kann also auf hoher See nicht mal seinen Rausch ausschlafen.

im Weltall der Spiegelneuronen, die uns die Gelegenheit geben, uns zu erkennen, weil wir das nachvollziehen können, was im Kopf des anderen vorgeht. Eine große Schwierigkeit natürlich. Wie immer alles, was wie eine Lösung aussieht, wird es richtig mies, wenn man sie in die Tat umsetzen will. So wie dieses Gericht. Aber, anbraten. Nein, aus Respekt kann ich hier nichts anbraten, da werden die Bilder fettig und da hat er sich richtig Mühe gegeben. Das mache ich einfach nicht.

Hallo Michael. Ich habe das mit dem Überfall gehört. Unglaublich. Ich hoffe, dir ist nichts Schlimmeres passiert. Und hoffentlich wirst du bald wieder aus dem Krankenhaus entlassen. Vielleicht kann dir deine Mutter ausrichten, dass ich dir aus Band gesprochen habe. Vielleicht ist gerade nicht der richtige Zeitpunkt, darauf hinzuweisen, aber du schuldest mir noch 50 Euro.

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Wir fordern eine stärkere Einbindung in die Selbstverwaltung der Akademie. Wir fordern Arbeitsfreiheit statt blockierende Maßnahmen, wie zum Beispiel dem Austausch von Schlössern oder Sicherheitsdienst hier an der Akademie. Wir treffen uns heute um 19 Uhr im Vestibül. Tragt euch in unsere Unterschriftenliste Verteiler ein.

Nächste Party geht weiter.

0: Kamera lassen.
1: Aber was?
0: Könnt ihr mal so ein Blues-Beat?

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1: Ja, danke, das war's von uns, von Karabar. Jetzt wir spielen wieder am 14. August in Miller. Zuglaube! Zuglaube! Zuglaube! Zuglaube!

0: Sauber. Panos hat gerade auf seinen Unterarm gezeigt, weil diese Bouzouki mit dem noch vorhandenen Wurzelwerk beim Spielen in den Arm kratzt. Also das Instrument hat sozusagen einen gewissen Nachteil dadurch, oder?
1: Ja, es ist nicht so wohl zum Spielen, also es ist schwer.
0: Schwieriger, oder? Schwierig, als eine normale Bouzouki, ne?
1: Nein, das ist so ein Patent.
0: Wie meinst du ein Patent?
1: Man braucht so ein... Es ist schwierig zu spielen. Die Seiten sind hoch und hier, das kratzt ja die Wurzel in meinen Arm.
0: Das Baby kratzt. Ja. Und dieses Stück, was du uns gerade gespielt hast, um welches Thema ging es dabei? Oder woher hast du dieses Stück gelernt?
1: Eine coole Kerl in Botanik.
0: Ein cooler Kerl in Botanik, du meinst?
1: In Las Magas, sto Botanico.
0: Sto Botanico. Botanico ist so eine Art botanischer Garten in Athen, oder?
1: Ja, das ist aber ein Ort.
0: Genau.
1: Der Lied geht darum, dass der so cool ist in alles, der erste und...
0: Der Mangas.
1: Der Mangas.
0: Genau. Kannst du uns kurz erklären, der Mangas ist ein Archetyp in der griechischen...
1: Große
0: Geschichte. Also in der griechischen Sprache ist eine Art Archetyp, das muss man auch kennen.
1: Auf Neugriechisch, das heißt so, wenn du Mangas bist, du bist richtig in alles, was du machst. Damals war nicht so. Was auch, die haben keine... was Schlechtes gemacht, die Mangas, aber die waren so... Können wir so vergleichen mit die Amerika-Rapper heute? So was
0: ja, schon, oder?
1: Ja,
0: sowas ähnliches. Es ist auf jeden Fall eine Subkultur, die spätere griechische Kultur stark geprägt hat, weil in den 60er und 70er Jahren die alten Rebetiko-Lieder wieder ausgegraben worden sind. Viel auch von Leuten wie Vangelis und so, die das einfach wieder ein bisschen hervorgehoben haben. Und die wurden auch wieder dann auf der Straße gespielt, weil die waren lange Zeit, auch während dem Zweiten Weltkrieg und vorher in der Militärjunta und auch danach, stark verpönt. Also man hat das öffentlich ja eigentlich kaum gespielt, sondern immer nur in den Dekes, also in den Bars, wo dann Bouzouki gespielt worden ist und Pfeife geraucht worden ist. Und Panos spielt uns vielleicht noch ein abschließendes letztes Stück, oder?
1: Mach ich.
0: Damit wir nochmal ein bisschen... Tavernen-Feeling hier ins Akademieradio kriegen und bedanken uns auf jeden Fall. Danke, Panos, fürs Vorbeikommen. Und wer die Bouzouki noch sehen will, sie steht auf jeden Fall noch heute und morgen in der Pia-Fries-Klasse im zweiten Stock.

0: Es ist leider vorbei, aber schön, dass ihr da wart. Ja, muss jetzt auch einpacken. Ich muss mein Zeug einpacken und es gehört leider ins Mikro. Das ist tatsächlich mein Mikro. Das ist ein bisschen scheiße gerade, aber ist eh vorbei. Aber es ist schön, dass ihr alle da wart. Es hat allen bestimmt sehr viel Spaß gemacht und ich sollte einfach aufhören zu reden, weil ich echt besoffen bin. Aber hey, ja, nice. Okay. Was soll ich erzählen? Was willst du wissen?
1: Alles.
0: Also ich bin die Helena. Ich bin gerade auf einer Musikschule, auf der Jazz School Parsing, die ziemlich cool ist. Ich bin 16 Jahre alt. Und ich spiele in der Band Blood Addicts. Wir haben am 23. Januar nochmal einen Auftritt. Ich weiß aber nicht wo, weil ich voll verplant bin. Und ja,
2: das ist am 25. Januar und zwar am Germa-Ring. Im Café Cordo. Bitte kommt alle.
0: Genau. Ja, was soll ich noch für euch tun? Und diese tolle Kunstausstellung. Ja, also das hast du wirklich toll gemacht. Willst du noch ein paar Worte dazu sagen? Also ein riesiger

0: Das war ein tolles Publikum. Okay, also auf Wiedersehen. Servus, hoffentlich bis zu Córdoba.
1: Ich finde es wirklich wahnsinnig, dass ihr alle da wart. Es war so ein super Konzert. Ich danke euch allen und ich finde, es ist echt ein freier Ort hier. Jetzt seit 2,5 Monaten. Never give up the spot. Gib niemals deine Position, deine Haltung auf. Und ich bin nicht der Künstler, ich bin der Kurator, aber ich danke jetzt wirklich dem Thomas Hirschhorn nach Paris. Und dass er uns wirklich diese Ruine geschenkt hat, diesen Freiraum hier in München. Und kommt, die Ruine ist geöffnet bis zum 3. Februar. Das ist noch genau ein Monat. Und macht was damit, besetzt den Ort und habt Spaß. Und ich bedanke mich, dass ihr da wart. Ciao, danke.
2: Freie Kunst in der Villa Stuck mit Visuals von Patrick Tschirner aus der Klasse Rosenfeld, der Akademie der Bildenden Künste. Das ist jetzt dumm, die Visuals konnte man nicht sehen. Das war nur eine Decke. Drei Bilder, eins überlappend.

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0: Es ist leider vorbei.
1: Was die Dame da so leichtfertig als Party beschrieben hat, ist in Wirklichkeit eine künstlerische Performance von der Band Milzbrand. Es sind mehrere Musikinstrumente im Spiel, dazu ein älterer Herr, er steht vor einer mobilen Kochplatte, der Aal liegt jetzt schon da, er wurde, wie er aussieht, wurde er in zwei Teile geteilt. Der Mann steht da, noch tut sich nicht viel, zwei Fotografen machen sich bereit vor ihm. Ja, er schaut Fragen zu uns, wir wissen es auch nicht. Jetzt schaut er nach unten auf den Aal und ich glaube, die Szenerie wird sich jetzt in Gang setzen. Die Aal-Souvlaki-Kochshow. Übrigens, das sind Menschen, die man im Nietzsche-Keller in der Agnesstraße treffen kann. So seit 40 Jahren treffen sich die Menschen dort im Keller und besprechen und machen Bands. Es gibt dort einen Büchertauschmarkt. Der Nietzsche-Keller in der Agnesstraße. Dort hat sich auch Milzbrand entwickelt. Es ist ein sehr alter Keller mit sehr vielen Schlieren an den Wänden und oben Backsteine, kein Putz an den Wänden, Kerzen. In so einer Situation entsteht eine Gruppierung namens Milzbrand. Milzbrand machen jetzt einen Aal-Souvlaki. Wir wissen nicht, woher der Aal kommt. Jetzt wird mit dem Klebeband etwas abgerissen. Der ältere Herr gestikuliert wild. Ah, er fängt sich wieder. So. Es wird eine Klebeverbindung werden. Ah, das Mikrofon wird jetzt mit Gaffer-Tape an den älteren Herrn geklebt. So. Jetzt muss das Mikrofon nur noch nach oben zeigen. Während der Mann es hält, fixiert Lorenz, unser Tontechniker, das Mikrofon. Er hat eine GoPro um den Hals gehängt, die alles aufnimmt, was passiert. Man ist also dabei, während das Aal-Souvlaki entsteht. So, das Publikum windet sich langsam ein. Auf der Rückseite hängt die Kunst von Jochen E. Von oben wird sie beleuchtet. Das Papier, was er verwendet hat für seine Tuschezeichnungen, hat auf jeden Fall mit der Tusche und dem Wasserflächen reagiert und eine eigene Oberflächenstruktur gebildet. Die Werke sind komplett in Schwarz und Weiß und von oben fällt das Licht darauf und macht sozusagen die Schatten stärker. Kann man das so sagen? Die Schatten der Zeichnungen und Tusche Abschnitte werden verstärkt. Ein höherer Kontrast entsteht. Die Leute sitzen davor im Kreis, reden miteinander. An der Seite ist die Bar aus Steinen, aus Nein-Ziegelstein. Sie lagen gestern noch komplett verteilt über dem Boden. Und es wehte die Stimmung durch den Raum Agent Provocateur. Wer nimmt den ersten Stein?
2: Natürlichen Klangs zur künstlichen Neuschöpfung.
3: Art Collector and Knowledge. That's the biggest, smallest screen. The biggest, smallest screen on the earth is Panorama 2. The biggest, smallest screen on the earth, Panorama 2 of the Bruch class. And we sold already one screen. Amazing. One screen.
2: Chaos.
3: And we have nine screens left.
2: Chaos und Konzepte, die sich weder gegenüberstehen noch in einer Form zusammenkommen.
3: No, she don't want. I wanted to say. Hello. Okay, Laria, what do you want to say? What happened today? Oh no, she's laughing. But the thing is that we sold
4: already one panorama, micro panorama, and there are only nine left.
3: It's a legendary micro panorama screen from the Bruch class. and there's an addition of 10, and now there are only 9 left. That means that
4: you have to be quick and buy one.
2: Welches keine Lösung fordert.
4: You have to be quick and buy one. You have to be quick or maybe buy two.
3: You have to be quick and buy one. You have to be quick and buy one.
0: Yeah, and buy one.
3: It's only 999 euros. 999 euros. I appreciate. The biggest. Smallest screen in the world.
5: Only at the Bruchplatz.
3: Today and only tomorrow and the day after tomorrow.
0: And
3: it's only 999 euros. 999. Like 999 euros.
0: Yeah, come and buy. We have time until the 30th of July. So.
3: And now make your, what we said, like, buy this screen. Please.
0: Yeah, buy this screen, yeah, please. That would be so nice. Yeah, please.
3: Buy the screen. Come on.
0: Yeah, buy the screen, please. Please. That's for 999.
3: It's so cute.
0: And come. Yeah, it's so cute.
3: You have to talk in there.
0: Yeah, it's so cute. Please come and buy.
3: How much
0: just
3: is
0: for
3: it? How much?
0: 999.
3: What 999?
0: It's
3: 999. It costs only 999.
0: It costs only 999 euro.
3: Oh. And how does it look?
0: Great.
3: It looks so beautiful.
0: So beautiful. Bellissimo.
2: Yeah.
0: Oh. È bellissimo. Sì, per favore. Tutti gli italiani venite, compratelo soltanto per 999 euro. È fantastico, è bellissimo. E sì, avete tempo fino al 30 di luglio. I can also say in French if you want.
3: Yeah, faster, faster.
0: Oui, s'il te plaît, come pour acheter le micro panorama. Tu le peux acheter pour 999 euro et tu attends jusqu'à le 30 de juillet.
3: Si, 999, remember 999.
0: I can also say in Spanish.
3: Yes. Okay.
0: Tu puedes venir aquí por, para comprar el video che costa 999 euro e tu hai il tempo fino al 30 di luglio. Now I said it, I think it's enough.
3: No, it should be like much more emotional.
0: And please come and buy it. That would be so.
3: Yeah, come on. It's your turn. Oh my, you have to cry like so long.
0: Yeah, please, we need it.
6: Say, so what can you do with the screen?
3: Oh, yeah.
0: You
3: can watch the amazing videos of these amazing 11 artists.
0: Yeah, you can watch amazing artists, amazing film, really great.
3: At your home.
0: Really lovely.
3: At your home.
0: At home.
3: At your home.
0: At your home.
6: And it works right out of the box.
0: Oh,
6: it's perfect gift for Christmas.
0: Yeah.
6: What artists are represented in the...
3: Only very good artists are represented in this exhibition edition.
0: The best one, actually.
3: So the very best one is Ilaria.
0: Yeah, of course.
6: No, the very best one is Julian Rabus.
3: And Vincent,
6: the one and only.
3: Vincent on Vodka.
0: Vodka, really?
6: Yeah.
0: Ah.
6: And Lafan.
3: At the moment he has a...
0: Janina Totsawa.
3: Mm. A lederjacke on.
0: And Guy Marquez Peña.
3: Guy
6: Marquez. Ivo Profan.
3: Ivo Profan.
4: Anne Lapin.
3: Anne Lapin, Lafan, Lapin.
6: Anne Lafan.
0: Eva Buchi.
6: Eva Bichi.
0: Ciao,
3: Eva Bichi. Ciao,
6: ciao. Wan.
3: Ciao,
6: Wan.
3: Ciao, Wan.
6: Ciao, Wan.
0: Paulina.
3: The great
7: Paulina
6: Nolte.
7: We did some. We forget someone.
0: Yeah.
6: Somebody is missing, I think.
0: Ah, Julia. Mm-hmm. Julia.
7: Musknuk.
6: Julia Musknuk.
4: P. Musknuk.
7: P. P.
6: Und dann noch, also 11, 10.
7: Janni?
6: Wie viel meint
0: man?
6: Und Ilaria steht.
0: Ja,
6: genau, wenn du noch nicht.
2: Das Produkt abzulehnen.
6: Ja, ich glaube, das war's.
7: Ja, we are sorry if we missed someone.
6: Ja, wir haben
0: anyway, that's really great.
6: Haben wir ein paar rausgeschmissen, ne?
7: Yeah, but I mean, it's really special offers. It's like 11 videos for like nearly nothing.
6: Yeah.
7: No one else is so.
6: Actually, it's too cheap.
7: Yeah, it's
6: yeah. Okay, we're raising the price.
0: So
6: we're raising the price to 9,999.
7: There's coming someone who wants to buy it.
5: Oh.
7: Hey, what is it? What is it about? Tell me, I want to buy.
0: Really? Yeah, you can buy for...
7: I heard it's like 9,999
0: euros. Yeah, that's perfect. Ah, great.
7: Is it right? Can we...
0: Yeah,
7: I mean, it's
0: you have
7: a little
0: it
7: bit
0: here
7: too much,
0: now.
7: But... I mean, I can pay like 5,000, something like this. I have a small gallery in... What?
0: Yeah. So?
7: Yeah, what can you offer me? I mean, there was a really great film from Ilaria. I don't know who is it. I have to be a great artist in the future. And I want to support young artists.
0: Yeah, okay.
7: From the academy, because academy is a place where artists are really so.
0: Okay, so we can give it to you now if you want. And
7: okay.
0: Yeah, it's about yeah.
7: I'm really lucky that there's some. That, yeah. How many are there altogether? How many?
0: Yeah, it's a one film.
7: One film only.
0: With 11.
7: Oh no, I don't want. No, I don't want. I don't want one film only.
0: No,
7: yeah.
0: They are like 11.
6: He wants to buy all 9 editions.
0: Oh.
7: Yeah, that's what I said. Why I said 9,999. Okay.
6: He's the monopolist gallerist.
7: Yeah.
0: Okay.
7: I'm the capitalist. I want to buy.
8: Zauber wehen noch immer.
7: Okay.
0: Oh, great. Okay, perfect.
6: So that's the end of it.
7: Yeah.
6: Okay, then we have to switch to another topic, which is very important.
4: Which one?
6: Is the Utopion.
4: Ah!
6: Utopion. Thank you very much to Ilaria for providing her voice for this advertisement. And we're going to talk now to the one and only Julian Rabus. And the other one is some guy, I don't know.
4: Fuck you!
6: No, I'm joking, I know him. He's a Vincent Hanwacker. And they're studying together in the class of Julian Rosefeld. And they're right now offering us a very special exhibition in the library. What's it all about, Vincent?
4: It's called Utopium. It's called Utopium.
7: Yeah, that's true.
4: And it's like the greatest exhibition this academy has ever seen. And we already won like the biggest prize there is. So I don't know what else to say, because just go there.
7: I just want to say thank you mama for me. I mean, I thank you for me. Yeah,
4: it's in the library, check it out. What else is
7: there? Oh, I know, it's really interesting. We are gonna shoot love scenes on Donnerstag, Freitag und Samstag 16 bis 19 Uhr. Also Donnerstag, Freitag, Samstag, 16 bis 19 Uhr drehen wir Liebesszenen, sehr romantisch, sehr emotional. Schauen Sie vorbei, haben Sie keine Scheu. Vincent Hanwacker macht auch mit und wird sein Regiedebüt an der Akademie der Bildenden Künste haben. Er ist sehr aufgeregt schon und hat seine Lederjacke schon an. Und er nimmt so eine Cappy mit auch.
6: Und die Rockstar-Allüren auch schon ausgepackt.
7: Ja. Gonna be great. And Hollywood and kitschy.
6: So, the work with the love scene improvisations the recordings, is that a work of both of you, or is anybody else
7: involved? For me and Dominik Beiss.
6: Mm-hmm. Oh, yeah. Alright, yeah.
7: He's a great artist. I'm really honored to work with him. It's my first time working with him.
6: Yeah, we are all proud of Dominik.
7: He seems to be a nice guy.
6: Oh, yes. What is Utopia all about? When you
0: go. Yeah, I don't know.
6: Did you think about it before you gave it a name, or did you just drop the name and you just went on and did something? This question is too difficult.
7: It's just easy, like Utopium. Utopium.
6: Okay. See the exhibition of the Rosefeld Klasse, the prize awarded exhibition of the Rosefeld Klasse in the library. Und an Donnerstag, Freitag und Samstag werden dort Liebesszenen gedreht. Nehmt teil als Statisten oder als Hauptdarsteller.
7: And there are a lot of other
2: Other performances. Many artists.
9: So this booklet.
2: Yeah, we need. Ah, great. There are.
6: So hört sich das Booklet an. Das Utopium. Das Utopium Booklet hört sich ungefähr so an.
2: There's also if you have the booklet. You can have like a poster and,
6: Könnt ihr uns kurz was erzählen über diesen fantastischen Sonnenauf-Untergangshimmel vom Plakat?
2: Ich glaube, da weißt du,
7: I think Yanni was the creator and she's really lucky, we are lucky.
2: It's really lucky.
7: It's just what you see.
2: Es ist ein umgedrehter Sonnenaufgang.
7: Nein, es ist ein Sonnenunteraufgang.
2: Ich glaube, es ist ein Sonnenzwischengang.
7: Ja, it's
6: also es kann alles sein.
7: Das Dazwischen ist uns sehr wichtig.
6: Es kann alles sein.
7: Zwischen den Dingen.
2: Hinten steht.
7: Ein Zwischensonnengang.
6: Der Flyer ist viel zu lesen. Aber es gibt ein Arbeiten von Rupert Jörg, Niu Heschu, Janina Totzauer, Flavia Maria Toso, Vincent Hanwacker,
0: Martina Marini Misterioso.
7: Ah, sì.
0: Martina Marini Misterioso.
6: All right. Maria Martinian is another
0: Marina.
6: One? No, there's another Maria Martinian.
0: Maria,
7: Maria
0: und
6: Maria.
0: Maria
6: sonst. Ja, okay. Mara Pollack. Mara Pollack und Leonhard Rothmoser. Martina Marini Misterioso,
0: ja.
6: Dominik Beiss, Justine Urbach, Julian Rabus und Dominik Beiss, Kallas Liebfried, Geisha Madanova, Laurel Severin, Julian Rabus, Julian Billmeier, Rebecca Thum von Neuburg und Ruth Jasmin Hahn.
2: Insgesamt 21 Arbeiten.
6: 21 Arbeiten. Preisgekrönt. Willst du noch was erzählen, Vincent, über deine Arbeit, Friedhofsarbeiten?
2: Es ist eine Performance. Die wird nochmal Donnerstag und Samstag aufgeführt.
6: Um wie viel Uhr?
2: Das weiß ich noch nicht. Aber
6: okay, irgendwann tagsüber oder nachts oder abends?
2: Die Öffnungszeiten am Donnerstag sind eigentlich nur. Wann sind die?
7: 16 bis 19 Uhr ist Peak Time.
2: In der Bibliothek. Genau.
6: Also schaut Donnerstag, Freitag und Samstag vorbei in der Bibliothek zwischen 16 und 19 Uhr, um euch preisgekrönte künstlerische Performances anzuschauen.
7: Okay, jetzt muss ich
2: vielleicht auch können wir noch mal kurz hier zum Abschluss. Hier.
7: Zum Abschluss, siehst du mal den Text vor. Komm, also.
2: Utopium.
7: Das Werkzeug.
2: Die körperliche Beschaffenheit. Schrägstrich. Die Eigenschaft. Schrägstrich das Wissen. Um Utopie Wirklichkeit werden zu lassen. Das letzte Puzzleteil zu deinem Glück, zur Vollendung, zum großen Ganzen. Gewaltiger. Als Geld, Schönheit und Macht. Das Wundergift für erfüllte Wünsche, erhörte Gebete.
4: gefundene Erleuchtung, inneren Frieden, Daseinserfüllung durch legale Droge, der garantierte Weg zum Sinn des Lebens. Die Klasse Rosefeld streift durch die Utopien der Menschheit. Sie sucht nach Utopium und wird es hoffentlich nie finden.
7: Okay, sorry, wir sind noch im ersten Semester, deswegen entschuldigt bitte die ganze...
4: Vielen Dank an Ari Rentl und Ari Media GmbH für die großzügige Unterstützung.
7: Noch viel größeren Dank an Sabine Muske und ihr Team für die Ermöglichung dieser Ausstellung.
4: Utopium, check it out.
6: Wir danken Vincent Hanwacker und Julian Rabus für den Besuch im Studio. Wir machen ein Interview mit One Trip Pony. Ihr müsst mich entschuldigen, wenn ich ab und zu auf den Pegel schaue. One Trip Pony, euer Bandname. Wie ist die Kurzfassung eurer Entstehungsgeschichte, vor allem mit dem Namen?
9: OTP. Nicht ODB, sondern OTP sozusagen.
6: The Old Dirty, Old Trippy Bastard.
9: Ja, genau.
6: Old Trippy Pony.
9: Oder?
10: Ja, auf jeden Fall One Trip und dann Pony hinterher.
6: Ich habe natürlich eure Kassette auf Discogs bestellt. Ganz klassisch, ja. Wie sie es gehört. Kann ich übrigens sehr empfehlen. Auf Discogs.com, Schallplattenplattform, könnt ihr von One Trip Pony für 5 Euro eine Kassette kaufen. In Neongrün und mit einem lustigen, treppigen Pony drauf. Frage: Wo übt ihr, wo spielt ihr normalerweise?
10: Meistens in Allach, in so einem Probenraum dort.
6: Wie seht ihr die Situation? Ich finde, in München ist das Problem sehr stark, dass...
9: Auf der Bühne auch. Ja. Beziehungsweise wir haben eigentlich nicht wirklich eine Probe.
10: Ja, genau. Also die Probe findet auf der Bühne statt.
9: Ja. Beziehungsweise das Komponieren und die Komposition überhaupt.
6: Das ist natürlich zum Üben immer hervorragend. Und ich sehe immer in München das Problem... dass es die Bands sehr schwierig haben, weil sie so wenig Bandräume haben, so wenig Platz zum Spielen, so wenig Zeit, um laut zu sein, Lärm zu machen, Sachen auszuprobieren, hohe Mieten und so weiter. Ich kenne zum Beispiel eine andere Band, die Whiskey Foundation, habe ich mal besucht und die haben dann bei ihren Eltern im Keller einen riesen Spielkeller, wo die so laut sein können, wie die wollen, zu jeder Uhrzeit. Und ich dachte, das braucht eigentlich jede Band, aber das, ich glaube, es ist schwierig in München. Aber ihr löst es quasi über das Live-Konzept.
10: Ja, auf jeden Fall immer wieder Jam-Sessions einfach offen draußen in irgendwelchen Parks an der Isar. Ich meine, bei dem guten Wetter kann man nichts verkehrt machen.
6: Ich habe auch mal, was ich ganz scharf fand, auf der Kassette gehört, dass ihr die Rede von einem Politiker, von einem Münchner Stadtratspolitiker mit in den Track eingebaut habt.
9: Ja, schon. Ja, genau. Ja. In so einem grünen, glaube ich, war es, oder?
10: Ja. Von der Glänze Glockenbachviertel war das dann der Stadtvorsitzende.
6: Das war Baumstraße, Ateliers, ja. Eröffnung, glaube ich, ne? Oder so.
10: Genau.
6: Und um bei Lennarts Tenor zu bleiben, was sagt ihr zu Kunst und Revolte? Kunst und Revolte. Revoltiert ihr mit der Musik, die ihr spielt? Ist es eine Revolte oder ist es ein Wiederzusammenkommen oder wie kann man das so emotional sehen?
10: Eine stille Revolte in jedem selber. Jeder revoluziert vor sich hin.
6: Und was wollt ihr den jungen, unerfahrenen Musikern und Künstlern, die noch zu Musikern werden wollen, auf den Weg mitgeben?
10: Immer das spielen, was den Leuten gefällt.
6: Okay, wir haben ja noch Programm für heute. Was ist denn unser nächstes Set?
9: Embryo, oder?
10: Ja.
6: Okay, die bauen sich dann wahrscheinlich sehr bald schon auf. Bis dahin überbrücken wir noch. Und danach spielen wir nach Embryo spielt Milzbrand? Oder kann ich sagen, spielt oder kocht?
10: Alles.
6: Beides. Beides.
10: Ja.
6: Kann man das so verstehen, dass die Kochsounds sozusagen als Klang in die Musik eingewoben werden? Kann man das so verstehen?
10: Eigentlich ist es mehr so eine Gabberschranz-Kochshow.
6: Was heißt Gabberschranz-Kochshow? Genau.
10: Ja, eigentlich genau das, was es aussagt. Eigentlich. Also
6: okay.
10: Eine Kochshow dazu.
6: Gabberschranz. Also, dreckige elektronische Geräusche. Das würde ich jetzt mal unter Schranz verstehen. Gabber ist ungefähr dasselbe, bloß ein bisschen sauberer vielleicht. Oder so?
10: Ja, könnte man so sagen. Auf jeden Fall möglichst schnell, bisschen elektronisch, bisschen Aal dazu. Alles, was man halt so braucht für eine richtige fette Elektroparty.
9: Als Vorspeise gibt es auch Aal.
6: Also ihr habt 4,5 Kilo Aal bei Metro besorgt, habe ich gehört.
10: Konga-Aal.
6: Konga-Aal, wo kommt der her?
10: Schwierig zu sagen. Wahrscheinlich kommen wahrscheinlich von überall her. Also Aale sind schon krasse Tiere, die machen schon irgendwie crazy Scheiß. Die werden irgendwie irgendwo in einem Meer geboren und dann gehen sie durch die ganzen Flüsse hindurch, in die Kontinente hinein und leben echt ganz schön lange. Also manche Aale werden gefunden und von denen kann man jetzt nicht genau sagen, wie viele 100 Jahre alt sie sind. Also die müssen schon ziemlich alt sein. Aber so Zuchtaale werden nur so 100 Jahre alt oder so im Durchschnitt. Aber ja,
6: wow.
10: Ist ja schon nicht schlecht.
6: Das ist ja dann eigentlich, wie soll man sagen, Feinkost eigentlich, elektronische Feinkost.
10: Ja, das Ding ist, der Aal wäre eigentlich weggeschmissen worden, hätten wir ihn nicht gekauft. Und jetzt haben wir ihn halt und jetzt müssen wir ihn natürlich auch verwerten irgendwie.
6: Und zum Thema Pseudonyme, Künstlernamen. Es ist ja immer so, man trägt den Namen, wenn man zum Beispiel im Kollektiv mit anderen Leuten spielt und so weiter. Und wie ist das jetzt zum Beispiel mit Milzbrand und One Trip Pony? Wie überschneidet sich das? Ist es, kann ich so sagen, ist es zum Beispiel vielleicht One Trip Pony mehr so eine Progressive Psychedelic und Milzbrand mehr so Experimental Electronic?
10: Man soll nicht so viel, glaube ich, kategorisieren. Also nicht, dass man irgendwas tun sollte, aber kategorisieren gehört auf jeden Fall nicht so dazu. Ich glaube, es geht hauptsächlich darum, dass die Leute einfach Musik hören so, und einfach mal so ein bisschen hinhören. Einfach mal zuhören, so. Einfach mal wirklich hinhören.
9: Gabber Junge.
10: Genau.
6: Gabber Junge. In diesem Sinne bedanke ich mich bei Gabber Junge 1 und Gabber Junge 2. Für das Interview. Habt ihr sowas wie eine Plattform, auf der man sich informieren kann über kommende Konzerte oder sowas in der Art?
10: Ich habe so ein Facebook Milzbrand Veranstaltung gemacht.
6: Kann man
10: Milzbrand live at the Akademie Jahresausstellung. Da gibt's, kann man sich informieren.
6: Okay, dann bedanke ich mich. Bedanken wir uns. Und wir überbrücken jetzt eine Weile, bis wir dann danach, glaube ich, wenn ich richtig liege, Embryo hören. Vielen Dank fürs Zuhören. 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
9: Das Aalsouvlaki kommt zum Schluss? Oder ich dachte, das Aalsouvlaki kommt jetzt.
6: Jetzt gleich? Nee.
10: Ich glaube, erst Embryo. Oder?
6: Ja, also... Es herrschen Unklarheiten über den weiteren Vorgang.
9: Okay, erst die Geburt und dann das Essen. So, dann schauen wir jetzt mal, wie wir improvisieren. Wir haben ja auch viele Geräusche hier aus der Akademie. Wir können das Mikro einfach lauter machen und mal hören, wie sich der Raum so anhört. Immer eine gute Ausrede.

0: Holzkiste, homogen, Honigblatt, Hülle, Mantel, in Windrichtung, indifferente Art, indigen, Inzucht, irdisch landlebend, Jagd, Raub, Jäger, Räuber, Justierung, Scharfeinstellung des Mikroskops, Kätzchen, keilförmig zugespitzt, Kern, kernlos, Kernteilung, Kernverschmelzung, Kieselstein, Kistenbretter, Klappmechanismus, Klimaxgesellschaft, klimmend, kletternd, knickfest, Knoten, Koexistenz, Kolonie, Kompetenz, Kompost, kongenial, Konkurrenz, Konsistenz, Konsument, Konzentrationsgefälle, Köpfchen, Köpfen, kräftiges Wachstum, Kreidezeit, Kreislauf, Kreuzung, kriechend am Boden entlang. Welch ein paradiesischer Ort, rufen die Ankömmlinge aus. Sie haben sich durch wildes Gehölz geschlagen, wüstes Gestein durchklettert.
1: Der amerikanische Ärztejargon kennt den Ausdruck Station Run Syndrome. Patienten ohne eindeutige Diagnose durchlaufen dabei sehr viele auf bestimmte Krankheitsbilder spezifizierte Stationen. Daraufhin lassen sich Symptome diagnostizieren, welche für jene Station typisch sind, die der Patient kurz zuvor durchlief. Diese Symptome verfliegen zumeist kurz darauf. Doch ein Sarkastiker könnte meinen, oh, man dürfe sich doch wohl, müsse man schon krank sein, sich die eigenen Leiden selbst aussuchen.

Nun ja, Sie sehen, ein Aufenthalt ist stets ein besonders erlebter Zustand intensiver Liminalität und der Wahrnehmungsveränderung, körperlich bedingt oder aufgrund des manchmal auch finalen Phasenübergangs. Zum Wartenden reduziert den Menschen dabei Isolation und der, wie soll man sagen, dichten Wandel des Zeitgefühls. Ja, und hier ist sie, die Notwendigkeit, unter anderem der akustischen Struktur. Und eine essentielle hier noch dazu.

Ja, das ist wirklich nicht die.

Person ist eine Besonderheit. Als Fehlen von Stille, als Zeiteinteilung und Überbrückung erreicht er fast eigenständige Gültigkeit. Klang und Zeit sind also angenäherte Synonyme hier. Ja, und eins noch, lieber Zuhörer. Ziemlich ähnlich verhält es sich auch anderswo, nämlich beim Zwischenraum Krankenhaus selbst als Zwischenzeit.

Wir können es überspitzen. Der Ton ist hier der notwendige Ton, um Zeit und Raum menschenverträglich einerseits zu schaffen und im selben Zug zu verarbeiten.

0: Hallo, hier ist das Akademieradio. Joppi hat eine Galerie aufgemacht in der Türkenstraße 66.
1: Genau, also wir sind zu zweit. Claudia Röhrle ist meine Kollegin hier. Und wir haben heute Arbeiten ausgestellt von Philipp Stähle. Und Satans Akku hat eine Performance gemacht. Das ist der Kirill aus der Dillemuth-Klasse. Und wir sind auf jeden Fall offen für alles.
0: Aus welcher Klasse seid ihr?
1: Sie ist aus der Ingol-Klasse, ich bin aus der Hien-Klasse.
0: Und wie lange wird es denn eine Galerie geben?
1: Kann man nicht so sagen. Voraussichtlich mindestens ein Jahr, wenn nicht länger. Wir hoffen das Beste auf jeden Fall.
0: Und was für Ausstellungen zielst du ab? So, oder gibt es da keine Richtung?
1: Das, was uns gefällt. Also es wird alle 3 Wochen einen Wechsel geben mit einer Woche Umbau. Und es gibt eine kleine Liste und man kann sich eintragen und wir gucken uns die Sachen an und entscheiden. Ja.
0: Gibt es einen Galerietag jeden ersten Donnerstag oder so?
1: Galerietags insofern nicht, aber wir haben mittwochs, jeden Mittwochabend von 18 bis 22 Uhr geöffnet. Man kann sich gerne hier anschließen, kleine Sachen veranstalten oder einfach nur ein Bier trinken und zusammensitzen.
0: Das klingt ja fast wie ein neuer Salon.
1: Das haben wir uns auch so gedacht, dass wir den Studenten von der Akademie einfach eine Alternative bieten, weil uns das sehr abgeht und ich denke, es gibt genug Leute, die auch Bock haben, hier abzuhängen und auch was zu initiieren, ja, Gespräche, Diskussionen, einfach gemütliche Abende miteinander.
0: So gediegen halt.
1: Gediegen, ja, mit Musik gerne auch, Leute, die Musik machen, sollen sich melden, ja, genau. Es gibt einen Kontakt sozusagen, also 66kunst66@gmx.de, darüber kann sich jeder melden und Sachen vorschlagen oder... Ja.
0: Also die Galerie Kunst 66 in der Belgradstraße, nee Quatsch, Türkenstraße 66.
1: Genau, ja.
2: Die bayerische Staatsregierung möchte ihre Bürger vor Kriminalität und vor allem vor Terror schützen. Nur, wer schützt die Bürger vor der geplanten Verschärfung des Polizeiaufgabengesetzes? Dieses sieht nämlich Präventivgewahrsam bis zu 3 Monaten vor, DNA-Analysen und die Verfolgung von Telefon- und Chatverläufen. Immerhin vom Tisch die Gesichtserkennungssoftware. Und in welchen Fällen soll all dies möglich sein? Bei drohender Gefahr. Das heißt, so konkret wie schwammig, allein der Verdacht reicht, dass jeder Bürger davon betroffen sein könnte. Datenschützer reagieren alarmiert, Jurastudenten haben Klage eingereicht, eine Großdemo in München ist für Christi Himmelfahrt angekündigt und die Künstler reagieren mit einer sogenannten Polizeiklasse der Akademie der Bildenden Künste. Tobias Krone war bei den Kunstaktionen dabei.
3: Der Protest gegen das neue Polizeiaufgabengesetz, kurz PAG. In diesen Wochen klingt er meist so.
4: Die ganze Jugend aus das PAG.
3: Ganz anders klingt dagegen der Protest der Studierenden von der Kunstakademie. Etwa 30 Menschen bewegen sich wie in Zeitlupe durch das Münchner Lehel. Einzig ein Metronom im Rucksack gibt den Takt ihrer sehr kleinen Schritte vor. Begonnen haben die Studierenden ihren Marsch mit Titel Freier Gedankengang vor Markus Söders Regierungssitz der Staatskanzlei. Dort hat Philipp Zrenner, 22, lange Haare, umgedrehtes Hipstercap, das Vorhaben erläutert.
5: Unser Ziel ist es, so langsam wie möglich durch die Stadt München zu laufen und hier Signale gegen das kommende Polizeiaufgabengesetz zu setzen.
3: Die Trikots unter ihren Pullovern sind mit einem Wort bedruckt. Nein. Der stille Protest für Bürgerrechte ist Teil eines größeren Projekts im Namen der Kunst. Denn mit dem Polizeiaufgabengesetz soll die Polizei schon im Vorfeld von verdächtigen Situationen eingreifen können und könnte so auch Kunst im öffentlichen Raum verhindern, die teilweise ja auch verdächtig wirkt.
5: Ich sag mal, der Kern der Zelle ist eigentlich die Freie Akademie der Künste hier in München. Und Wir wollten uns solidarisieren mit der No-Park-Bewegung und haben außerhalb am Zaun einen Banner angebracht, woraufhin innerhalb von einer halben Stunde direkt Streifenpolizisten zu uns gekommen sind und das musste wieder abgehangen werden. Jede halböffentliche oder öffentliche Institution darf sich nicht politisch dazu äußern und so gesehen nutzen wir eigentlich den Raum, den wir in der Akademie haben und haben praktisch eine freie Klasse gegründet, aus der raus wir jetzt derartige Aktionen im öffentlichen Raum organisieren.
3: Die sogenannte Polizeiklasse ist offen für alle subversiven Aktivisten, auch solche, die nicht Kunst studieren, wie etwa Philosophiestudent Julian Brugger, der das Ganze auch demokratietheoretisch zu fundieren weiß.
6: Man muss irgendwie ein bisschen Aufmerksamkeit schaffen im öffentlichen Raum, also das, was ausgeschlossen ist, sichtbar machen.
3: Die Aufmerksamkeit im öffentlichen Raum hält sich an diesem Freitagvormittag in Grenzen. Auch weil die Polizei dem Gedankengang zum Landtag nur Nebenstraßen genehmigt hat und auf der Prachtmeile Maximilianstraße nur den Gehsteig. Bei den Passanten aber, die dem Schweigemarsch begegnen, regt er teilweise die Fantasie an.
7: Hallo, ich bin vom Radio, was ist das hier?
8: Ja, das würde ich auch gerne wissen, keine Ahnung. Also es gibt Flyer, lassen Sie sich einen Flyer geben.
9: Achtsamkeits-Yoga, ich gehe ganz langsam und bewusst Schritt für Schritt, das sehe ich gerade.
10: Me too, oder wie das heißt, so was, in der Richtung.
3: Der Handwerker, der an einer Tür lehnt, hält die Aktion anfänglich für einen Protestmarsch für Frauenrechte. Als er von der eigentlichen Motivation erfährt, schüttelt er den Kopf.
10: Wenn ich früher Polizei getroffen habe, dann habe ich stramm gestanden. Da hat sie Respekt und das fehlt heute einfach, ne?
3: Mehr Respekt und vor allem mehr Befugnisse für Polizisten, das will Bayerns Innenminister Joachim Herrmann, einen knappen Kilometer Luftlinie entfernt. Für Protest sieht er keinen Anlass.
11: Da gibt es nichts, was einfach willkürlich von Seiten der Polizei hier auf die Bürger zukommen könnte, sondern ganz im Gegenteil, das ist eng reglementiert, aber es ist sinnvoll und notwendig, um den Schutz der Bürger bestmöglich zu gewährleisten.
3: Eskortiert von Polizisten endet die Demo im Schneckentempo an der Maximiliansbrücke, immerhin in Sichtweite des Landtags, und mündet in befreitem Tanzen zur Blaskapelle. Die Kunstpädagogikstudentin Sophie Kuhn, 19, pink glitzernder Lidschatten, ist zufrieden.
12: Es hat sich einfach gut angefühlt, weil man wirklich denken konnte über die ganze Situation, aber auch über viel mehr, was es einem bedeutet, dass man eine Ruhe hat zum Nachdenken, dass man die Freiheit hat zum Nachdenken. Aber gleichzeitig sieht man die Polizisten, die zuerst uns ausgelacht haben ein bisschen, aber dann immer mehr irritiert und genervt waren.
3: Gerade kritische Künstler befürchten künftig, in den Fokus der Polizei zu geraten. Etwa wenn sie Performances im öffentlichen Raum planen, die nicht bei der Polizei angemeldet sind. Und diese

0: warum nicht? Ja, Mann.
1: Ja, genau.
2: Dass man seine Arbeiten wirklich selber verfolgen muss, dass man gute Kunst und auch eventuell, also bestenfalls auch neue Kunst, neue Seiten irgendwie entdeckt, die wo jetzt halt Reflexionen sind der Gesellschaft. Woanders wird systematischer da vorgegangen und hier wird die Freiheit eingeräumt.

0: Hallo, du bist Künstlerin hier. Wieso hast du dein Bild abgehängt?
1: Aus Protest gegen die Hochschulpolitik, wie sie seit einigen Monaten schon an der Akademie abgelaufen ist. Eine zunehmende Bürokratisierung und auch Konformisierung der Akademie. Und es wird sehr viel Geld für Dinge ausgegeben, wo die Studierenden gerne nicht Geld ausgeben würden. Also es wird an der Lehre gekürzt und dafür Maßnahmen wie zum Beispiel dem Keller streichen oder solchen Dingen irre viel Geld verpumpt. Und die Eskalation an der Jahresausstellungseröffnung war ja dann doch sehr massiv. Und aus Protest darauf ist eben jetzt eine Mobilisierung entstanden unter den Studierenden der Akademie.
0: Also erstmal, das mit dem Keller verstehe ich auch nicht, denn die Hauptaufgabe in der Akademie für die Studenten ist doch gerade Weißeln, oder?
1: Ja, das versteht kein Mensch.
0: Und die zweite Frage wäre natürlich dann, man muss ja auch positiv anmerken, ich habe jetzt gehört, durch die neue Kanzlerin sind auch wieder Gelder in die Akademie geflossen, neue Geldung, also die Lobbyarbeit scheint zu funktionieren. Es ist ja auch wichtig für die Hochschule, dass die Hochschule auch leistungsfähig ist, eben durch Geldzuflüsse. Oder hat Geld und Kunst, da kann man das dort hier nicht verbinden?
1: Ja, aber die Kanzlerin davor hat ja auch Lobbyarbeit betrieben und das ist ja auch deren Job. Also so einfach ist es dann doch nicht.

0: 1.300
1: K.
0: Nur roh getrocknet.

Bürojob. Wobei ich viel unterwegs bin, aber mein Arbeitsplatz ist in gewisser Weise das Büro oder eben die Werkstattsituation der Mitarbeiter. Nee, die Tastatur. So was sicher ist. Also das ist einfach viel. Also viel Kommunikation. Also ich kommuniziere beruflich sehr viel. Entweder so Gespräch, also sehr viel Gespräch. Im Rahmen einer beschützenden Werkstatt.

0: Du sagst, du betreibst Selbstfindung. Hast du schon einen Weg gefunden? Du bist jetzt seit 7 Jahren hier.
1: Echt? Sind es schon 7 Jahre? Wie schnell die Zeit vergeht. Wer hätte das gedacht? Ich denke schon, dass ich mich langsam selbst finde und meinen Weg in die Unabhängigkeit oder Autonomie durchaus bewältigen werde.
0: Also es klingt auf jeden Fall so, als hättest du eine Riesensarbeit hier geplant für die Jahresausstellung. Was wirst du denn uns denn zeigen?
1: Also ich hatte einiges vor, jedoch ist mir gestern etwas Unberechenbares passiert.
0: Ein Malheur?
1: Auf jeden Fall. Ein Drama.
0: Nimm dir Zeit, erzähl, was passiert ist.
1: Ich habe mich während meines Studiums in verschiedenen Medien und Bereiche. Ich habe ein Interesse entwickelt, mich da auszubreiten und auszudrücken. Und wollte eine Malereiarbeit aufhängen und noch ein Video rendern.
0: Aber dann ist dir was dazwischen gekommen.
1: Genau, ich hatte einen süßen kleinen schwarz-weißen Jack Russell dabei, den ich kurz von der Leine gelassen hatte und der anscheinend bis vor die Akademie gelaufen ist und ich durch eine Kommilitonin, eine Kollegin erfahren habe, dass mein Hund vor der Akademie ist und dass ich doch mal runterschauen sollte.
0: Und dann, wie ging's ihm? Ich meine, er saß da alleine im Dunkeln. Ich meine, wäre ich vorbeigekommen, ich hätte den Hund wahrscheinlich mitgenommen und ins Tierheim gebracht.
1: Naja, also es war tagsüber und es waren sehr viele Leute da. Jeder war natürlich im Jahresausstellungsstress und hatte gar keine Zeit für so einen kleinen, süßen Jack Russell. Aber es gab ein paar Begegnungen, die ich zurückverfolgen konnte, die mir nicht genau schildern konnten, was dann passiert ist.
0: Also warte mal, du kommst runter und der Hund ist weg, oder wie?
1: Genau. Ja, der Hund ist auf einmal verschwunden. Ich habe den überall gesucht. Ich habe jeden gefragt. Und dann war ein Pärchen, die saßen auf der Treppe und hatten einen Drink zu sich genommen. Die haben beobachtet, wie jemand ungefähr, die Beschreibung war sehr grob, circa 1,80 groß, ein weißes Hemd und männlich. Im Alter konnten sie nicht irgendwie herauserkennen, aber auch die Stimmung, die fanden ihn unheimlich. Deswegen dachten sie, es wäre sein Hund. Und haben das einfach zugelassen, dass der Hund mit ihm mitgegangen ist. Anscheinend ist der Hund mit ihm mitgegangen, weil der... Kann man Täter in dem Fall sagen?
0: Also es stellt sich noch raus, wer hier der Täter ist.
1: Ja, genau. Auf jeden Fall wurde er entführt und gelockt. Und dann eine halbe Stunde später ins Tierheim gebracht. Ich war dann bei der Polizei und konnte es nicht glauben, dass jemand so schnell und so viel Zeit hat, einen Hund zu entführen und ihn dann ins Tierheim nach Riem zu fahren.
0: Aber es ist auch ein wahnsinniger Moment. Du kommst so runter und der Hund ist weg. Was hast du da gefühlt?
1: Wut. Definitiv. Ich war richtig wütend und habe sehr laut nach seinem Namen geschrien. Der Hund heißt Frodo.
0: Also letztendlich hast du ihn wieder gewonnen. Aber deine Arbeit ist jetzt verloren hier, ne?
1: Ja, unter anderem habe ich zwar noch für die Freiflächen eine Arbeit draußen im Garten, jedoch wurde ich wieder deplatziert, da eine Lichtinstallation der Meinung war, dass das zu eng sei. Und ich musste dann wieder wandern mit meiner Arbeit. Es nicht geklappt, so wie ich es mir vorstellte.
0: Das klingt so ein bisschen wie im Pflanzenreich. Die Arbeiten wuchern und versuchen sich gegenseitig zu überwuchern.
1: Ja, sie wachsen und sie entwickeln sich weiter. Ich hatte auch eine Zeit lang mich sehr für den Prozess, also die Prozessentwicklung einer Arbeit interessiert, anstatt des Endproduktes. Denn zur Jahresausstellung gibt es gewisse Deadlines, generell bei Ausstellungen. Du hast eine gewisse Deadline und bis dahin müsste die Arbeit fertig stehen. Und Ich war der Meinung, dass ich während meines Studiums noch keine fertige Arbeit entwickeln kann und dass für mich jede Arbeit, die ich mache, immer noch nicht fertig ist. Und habe mich mit dem Begriff des Prozesses auseinandergesetzt und ja, so sehen auch dementsprechend die Arbeiten im Garten aus.
0: Also, wo genau sind die denn im Garten?
1: Ja, also der Garten, also es fällt mir schwer, das zu beschreiben, aber es sind ältere Möbel, die auf Rädern gesetzt wurden. Die gehen teilweise unter, da sie noch so einen dunklen Eichton haben, verschmelzen sie so im Hintergrund, aber oben auf einem kleinen Hügel stehen sie noch herum und warten auf ihre Komposition.
0: Also dann, liebe Besucher der Akademie, komponiert euch daneben, setzt euch daneben, obendrauf, geht es?
1: Ja, es gibt, es wird noch eine Matratze dahin transportiert und es gibt einen Couch auf Rädern, mit der man fahren kann. Ein Tisch, auf dem man arbeiten kann. Und ein Schrank, in dem man seine Kleider aufhängen kann.
0: Na, das passt auf jeden Fall, ne? Zur Unfertigkeit. Der Tisch ist immer in Bewegung, wenn man ihn wohin stellt und benutzt, er rollt immer davon.

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0: Irgendwann habe ich angefangen,
1: war mir immer
0: so
1: alles
0: richtig
1: scheißegal.
0: seriös zu
1: Ich
0: sein.
1: bin immer auf Buffet-Eröffnung,
0: Ich
1: also
0: wollte
1: wäre nicht
0: zeigen,
1: gegangen,
0: dass
1: mein
0: ich
1: bester Freund
0: so eine
1: sagt.
0: Stabilität
1: Und ich habe
0: habe,
1: immer alle total
0: dass ich nicht mehr so ein
1: verarscht, ne?
0: Kind
1: Also
0: bin, dass
1: diese Pseudo-Intellektuellen in Anzügen, ne?
0: immer nur
1: Also
0: Schmarrn
1: es sind
0: macht
1: einfach keine
0: und ich wollte
1: Intellektuellen,
0: einfach
1: weil
0: zeigen,
1: ihnen
0: dass ich im
1: das
0: Leben
1: Transferwissen
0: vorangehe.
1: fehlt, ne? Nachtwissenschaften, wie mein Prof immer sagte.

0: Schönen Tag.
1: Ja, wir sind in unserem zweiten Teil der Vorgruppe. Ja, von der anderen Stadt der Gruppe haben wir ganz einzeln schon ein Leben über oder meistens die Tage oder Baustraße zu öffnen. Das haben wir gleich schon mindestens zweimal gemacht mit den ganz verschiedenen Teilen. Künstler und Künstler und Anwohner, Nachbarn, früher Abendstraße, dann Holzstraße, jetzt Eichenbahnstraße. Und immer toll fand, dass in diesem Viertel, das ich ja schon lange kenne, dass er durchaus noch von verschiedenen Veränderungen gezeichnet, manche sagen, bedroht ist, dass immer teurer wird, in den Mieten teurer werden und manche kleinen Läden verschwinden werden, weil es teureres reinkommt. Dass die wir quasi als die Stadt München, als alle Münchnerinnen und Münchner, Steuerzahler, Wähler und so weiter, einfach sagen, na, das wollen wir jetzt nicht irgendwie abreißen und teuer vermarkten, sondern die Kunst, die Künstlerinnen und Künstler, so auch mitten in der Stadt, einem durchaus attraktiven, goldenen Zentrum Münchens einen Platz haben. Und wir wollen auch an solchen Stellen versuchen, für die Kunst und für die Künstlerinnen und Künstler, die sind so leicht auch in der teuren Stadt München bezahlbare Ateliers und Räumlichkeiten zu finden, uns da einen Platz zu markieren, der nicht dem Kommerz, sondern dem Kunst gehört und der Kunst in diesem Jahr und so fort vergolden lässt, kommerziell bei der Stadt und Scheiben zu verfügen. Das ist uns angenehm als Gewinnbeutel. Es gibt ja mehr Atelierhäuser, drei Atelierhäuser, die man in der Nachbarstraße oder 10G und im Irrenauerstraße. Ich merke auch einen bestimmten Zeitraum, bei jedem ist es einerseits toll, weil man so mehr Leute in den Genuss bekommt, diese Räume zu nutzen, neue Gemeinschaften und Kostenbeziehungen zustande kommen. Aber ich glaube, wenn man die Stadt so ein Atelier festmacht, so kurz bevor es dann der Punkt wäre, abgelaufen ist, aber müssen wir abschieben. Die Kaiserstadt und die ganze Gemeinschaft, aber wir wollen eine große Anzahl.

0: das macht kein Geld, das ist ein Machwerk, glücklich, dass was in zwei hinter verschlossenen Türen spannende Stadtfilme verkauft.
1: Für München zu öffnen, jetzt in Zeit, stolz jetzt in Zeit.
0: Und wir haben

0: mein Name ist Simona De Fabritis und ich studiere in der Klasse Ingold an der Akademie der Bildenden Künste.
1: Wir stehen hier im Garten vor dem Seerosenteich, ne? Der blüht auch richtig schön, es ist gerade Sommer. Und deine Arbeit steht auch hier.
0: Ja, und jetzt hat sie sich gerade schon gemeldet.
1: Ah, sie macht Geräusche? Also okay, das ist so ein Tisch aus Metall, glatt.
0: Das ist ein Smartphone.
1: Das liegt da drauf.
0: iPhone 4, 4S glaube ich sogar, mit 8 GB oder, nee, Quatsch, 16 GB iPhone ist das, klar. Ja.
1: Und da liegt ein Stück Butter drauf, das direkt genau so abgemessen ist, dass es auf den Bildschirm passt.
0: Ganz genau so ist es. Wie der Mensch auf dieses Objekt zugeht, gibt es eine Reaktion. Wie jetzt zum Beispiel.
1: Wie er drauf zugeht.
0: Das ist alles eine Frage der Haltung. Wir können das einfach noch mal kurz ausprobieren. Wollt ihr alle mit mir noch mal so einen Schritt zurückgehen? Warten wir kurz, bis es sich wieder beruhigt.
2: Ja.
0: Okay, wer von euch will drauf zugehen?
3: Los, Ulrike.
2: Und dann geht's.
0: Was einfach los. Einfach anschauen. Also der Mensch ist eigentlich im Endeffekt jetzt die Lösung für dieses ganze Ding.
1: Also wie verhält es sich jetzt?
0: Naja, wie hast du es denn jetzt beobachten können?
1: Also schauen wir mal, wie es sich zu mir verhält. Also ich glaube, es fährt auf mich zu.
0: Es fährt auf dich zu, ja. Es fährt auch manchmal in irgendeine Ecke und bleibt dort erstmal. Aber das Wichtigste ist, dass der Mensch als Impulsgeber da ist. Sonst wird es nicht gehen.
4: Nur der Mensch.
0: Auch ein Auto, das vorbeifährt. Auch ein Tier, auf jeden Fall. Aber ich würde uns auch als Tiere, ja. Ja, die Arbeit heißt Mutter und die ist im Rahmen der Projektklasse von Cecile B. Evans entstanden, in der wir uns vor allem mit den Fragen nach Immaterialität auseinandergesetzt haben. Gibt es überhaupt Immaterialität?
1: Oh, jetzt ist ein Hund in den Teich gesprungen.
0: Genau, und das ist die Arbeit, die in diesem Rahmen entstanden ist. Mutter. Ein Stück Butter auf Smartphone.

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Fantastisch und bunt hier, ich kann mich gar nicht entscheiden. Ein Zitat von Ihnen haben, ja. Hallo, viel Spaß beim Shoppen. Hallo, viel Spaß beim Shoppen.

0: das mit einer kleinen Neurose? Ja klar.
1: Jahresaufstellung 2018. Viel Spaß beim Shoppen.

0: И потом, боже, я пью его в магазине. И потом, я пил в кино. Мне понравилось. И сейчас я писаюсь.
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2: Von dem Angst.
3: Russian Prime Minister Vladimir Putin has allocated
4: und bereitwillig den präsidialen Riesenstück.
5: Oberster Feuerwehrmann, Premierminister Wladimir Putin, selbst die Löscharbeiten. Aus dem Cockpit.

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0: Mein Name ist Klaus von Bruch, ich bin ja Professor für Medienkunst.
1: Ja, das heißt, Sie müssten ja erst recht was zu dem Radiosender wissen, nicht wahr?
0: Ja.
1: Und wissen Sie da was davon oder lassen Sie Ihre
0: Studenten? Ich habe davon gehört und lasse natürlich die Studenten das machen, weil die wollen ja alles selber machen.
1: Ist das auch so Ihr Unterrichtsding, dass Sie so den Leuten immer so ganz frei Hand lassen, oder?
0: Ja, ich mache so die Rahmenbedingungen und coach sie, aber spielen müssen sie selber, um im Fußballbild zu bleiben. Ruhe! Wir machen ja Radio. Die hören nicht.
1: Was wird denn in ihrer Klasse so alles dieses Jahr angeboten?
0: Also wir haben ja auch ein Soundstudio, wo man Ton bearbeiten kann und so und Klangereignisse. Und wir machen eine Panoramawand, wo wir auf doppelter Breite im Halbkreis, das heißt Panorama, verschiedene Arbeiten vorstellen, die außerhalb eines fernsehmöglichen Rahmens sind und eigentlich so eine Art Experimentalkino darstellen.
1: Ja, aber so Kino mit runder Wand, ne, das gab es ja schon auch. Was ist jetzt das Besondere gerade daran?
0: Das Besondere daran ist, dass es das schon mal gab, aber das sich nicht durchgesetzt hat im Kino und wir natürlich die Freiheit haben, zu machen, was wir wollen. Und
1: wieso glauben Sie, dass es jetzt wichtig ist, das zu zeigen, gerade speziell?
0: Na, es geht ja um die Inhalte, nicht nur um diese halbrunde Leinwand, sondern das, was gezeigt wird und was damit ausgesagt wird. Und man kann ja nicht immer das Format ändern.
1: Nee, das will ich gar nicht behaupten und so weiter. Was gefällt Ihnen denn speziell an dieser runden Wand?
0: Dass sie den Besucher sozusagen einfasst wie eine Klammer, also ihn mehr in den Griff nimmt als eine glatte Wand. Und außerdem hat es eine bestimmte sozusagen ästhetische Schwunghaftigkeit, die mir gefällt.
1: Okay, vielen Dank.
2: Vielen Dank auch fürs Mitmachen.
3: Ja, klar. Tschüss.
4: Your eyes are twitching. It's like a facial tic. A nervous twitch. Take them as you hostage? 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

0: Magst du dich als erstes vorstellen?
1: Ja, hallo. So, mein Name ist Garance, ich bin Französin. Ich studiere hier seit 5 Jahren in Klasse Gregor Schneider. Und ja.
0: Und du machst gerade Diplom und zeigst dir deine Bilder. Ich sag jetzt mal Bilder, sie sind aus Glas, ne? Und du hast das Material ganz viel selber machen lassen.
1: Genau, so, das ist schon Fertigarbeit. Das ist wie ein Ready-Made. Ich habe es gefunden in Alte Pinakothek. Das sind sozusagen die ehemaligen Glasscheiben aus Alte Pinakothek. Ich habe sie entdeckt in 2015, habe ich bemerkt, es passiert etwas auf die Scheiben hier. Und habe da gefragt, ist das eine künstlerische Arbeit? Was ist los mit diesem Muster? Sie haben gesagt, das ist ein großer technischer Fehler, wir wollen sie weghaben. So, wir schmeißen die, aber braucht noch Zeit. Ich habe 2 Jahre gewartet, bis ich sie hingeholt in den Container habe.
0: Hatten sich die Glasscheiben in diesen 2 Jahren dann nochmal verändert?
1: Ja, klar. Sie also laufen immer noch.
0: So, der Prozess ist noch nicht abgeschlossen.
1: Genau. Und im Juli hier in die Jahresausstellung habe ich alle Fensterscheiben aus Klassenzimmer ausgetauscht. So, die waren entfernt auf ihre Rahmen. Und die Rahmen aus Alte Pinakothek passen genau in diese Rahmen. So, das war ein Glück. Und für Diplom habe ich gedacht, ich gehe weiter mit der Arbeit mit den Scheiben. Ich bearbeite sie im Glasofen unter den UV-Lampen von Siebdruckwerkstatt. Und bringe sie zum Grenzen, bis sie kracken. Und habe ich einen Teil auch kaputt gemacht und in eine Installation hingelegt, oben im Vestibül.
0: Wieso wolltest du, dass sie platzen?
1: Platzen, krack, so krack machen. Ich meine, das ist ein großer Teil von meiner Arbeit, so die Sachen kaputt zu machen und wieder schmelzen manchmal oder so lassen.
0: Ist das so ein bisschen Bakunin irgendwie? Die Zerstörung ist eine schaffende Kraft, oder?
1: Ich verstehe nicht ganz die Frage.
0: Manche Leute sagen ja, dass Zerstörung auch überhaupt erst ab da kann was geschaffen werden, was
1: genau.
0: Neues, so, weil wieder Platz ist. Und
1: Erstmal alles kaputt machen und dann können wir etwas konstruieren, so einfach ist es. Und da oben habe ich es gelassen, es ist ein bisschen ein Szenen, so wie Theater. Okay, ich habe da gearbeitet, ein paar geschlagen, ich war betrunken am Abend und habe aufgehängt, ein paar Bilder auf die Wände, alles rumgedreht und rausgetauscht und ja, für eine Woche lang. Dann war ich plötzlich kaputt und so ist es gelassen.
0: Okay, danke schön.
1: Bitte.

0: Ja.
1: Raus aus dem motherfucking Tal, meine Freunde.
0: Ja. Yeah.
1: Ein oder zwei Dinge haben wir noch. Seid ihr cool damit? Geil.
0: Nice.

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0: zu dem da.
1: An was denkst du, wenn du dieses Kunstwerk mit den Schleifen und dem schwarzen Hintergrund siehst?
0: An ein Korsett. Und am Moulin Rouge erinnert es mich irgendwie auch. Das Rot-Schwarze sind so erotische Farben, die da aufeinander wirken. Das hat was von, ich weiß nicht, Bordell irgendwie mit den Schnüren. Ja, Moulin Rouge.